Es war ein schöner Herbstnachmittag. Unter der alten Linde am Marktplatz im märkischen Städtchen Dorpfeld standen mehrere Mädchen beieinander. »Du, Magda, ich muss dich etwas fragen«, sagte Agnes Kauferstein soeben zu ihrer etwas älteren Schulkameradin. Diese, ein blond, lockiges, hübsches Mädchen mit großen blauen Augen, schaute Agnes erstaunt an. »Das klingt ja so feierlich, frag nur.« »Ja, weißt du, es ist mir peinlich, aber ich bin von den anderen in der Klasse beauftragt. Also, weshalb bist du eigentlich nicht auch so spendabel wie deine Schwester Helmi?« »Was meinst du damit, Agnes? Inwiefern ist Helmi spendabel?« »Weil sie oft Süßigkeiten verteilt. Und gestern schenkte sie sogar jedem der Mädchen in ihrer Klasse einen wunderschönen Federhalter.« »Meine Schwester, die ja in Helmis Klasse ist, hat ihn uns gezeigt. Und mein Papa sagt, dass so einer nicht billig ist. Nun dachten wir in unserer Klasse, du würdest uns auch mal so eine kleine Freude machen.« Magda guckte verwundert und Agnes lächelte sie bittend an. »Wir hätten auch gern einmal so etwas Gutes zum Naschen.« »Ich begreife nicht, wie sie das kann. Mein Taschengeld würde dazu nicht reichen. Ich werde sie fragen.« Die Kinder trennten sich. Magda Wolter ging bedrückten Herzens heim. Sie ärgerte sich über ihre Schwester Helmi und zugleich darüber, dass sie in ihrer Klasse als geizig galt. Jetzt stand sie in dem Gärtchen vor dem schönen Haus, das ihrer Mutter, der verwitweten Frau Wolter, gehörte. Mutters Hausangestellte Ruth war in der Glasveranda damit beschäftigt, eine große Blumenschale mit Astern zu füllen. »Ist Helmi schon da?«, fragte Magda. »Nein, Magda. Aber Kind, du hast ja einen ganz roten Kopf. Bist so aufgeregt. Was ist passiert?« Sie sah besorgt in Magdas Gesicht, deren blaue Augen meist so strahlten, jetzt aber den Tränen nahe schienen. »Ich will's Ihnen gleich sagen, aber zuerst möchte ich Mama begrüßen. Sie soll von meinem Ärger nichts erfahren.« Magda lief ins Haus zu ihrer Mutter, die blass und müde auf dem Sofa lag. »Wie geht es dir, Mama? Sind deine Kopfschmerzen noch nicht ein bisschen besser?«, fragte das Kind und vergaß seinen eigenen Kummer. »Ich habe noch schlimmes Kopfweh, aber ich habe schon auf euch gewartet. Wo ist denn Helmi?« »Sie wird wohl auch bald kommen. Sie stand noch mit den anderen Mädchen unter der Linde.« Während Magda bei ihrer Mutter saß, ging Ruth Schneider in ihr Zimmer hinauf. Sie setzte sich an den Tisch, griff nach einem kleinen Kassenbuch und begann eifrig zu rechnen. Manchmal schüttelte sie den Kopf, begann noch einmal von vorn, aber es wollte nicht stimmen. Frau Wolter konnte sich selbst kaum noch um den Haushalt kümmern und hatte ihr, obwohl sie erst 20 Jahre alt war, die Führung des Haushalts und das Wirtschaftsgeld übergeben, hatte sich aber vorbehalten, an jedem Wochenende alles nachzuprüfen. Ruth war treu und gewissenhaft. Ein halbes Jahr lang war sie hier im Haus und bis vor wenigen Wochen hatte das ihr anvertraute Haushaltsgeld bis auf den letzten Pfennig gestimmt. Vor 3 Wochen aber fehlten Ruth 7 Mark und sie sagte es Frau Wolter. Diese war erstaunt und meinte, »Sie müssen besser aufpassen, Fräulein Ruth. Diesmal will ich für den Schaden einstehen. Wenn es aber noch einmal vorkommt, werde ich den Fehlbetrag von Ihrem Lohn abziehen.« Schon eine Woche darauf fehlte abermals Geld in der Wirtschaftskasse, diesmal sogar 10 Mark. Ruth überlegte und überlegte, fand aber wieder keine Erklärung. Sehr gewissenhaft hatte sie doch alle Ausgaben notiert.
Es blieb ihr nichts übrig, als diesen Fehlbetrag von ihrem Lohn zu decken. Und das wurde ihr schwer. Sie hatte zu Hause die Mutter, eine gelähmte Schwester und einen 14-jährigen Bruder. Die drei waren auf Ruths Unterstützung angewiesen. Frau Schneider bezog lediglich eine kleine Witwenpension und sie nähte, soweit es ihre Kraft erlaubte, für ein Wäschegeschäft. Wie glücklich war Ruth gewesen, als sie eine Stelle bei Frau Wolter bekam, die ihr einen guten Lohn zahlte. Nun konnte sie monatlich 20 bis 30 Mark nach Hause schicken. Oswald würde so gern Lehrer werden, und da er gewissenhaft und fleißig war, hatte er Aussicht, eine Freistelle auf dem Lehrerseminar zu bekommen. Wie dankbar war da Frau Schneider für die gute Hilfe ihrer Tochter. Heute nun entdeckte Ruth zum dritten Mal einen Fehlbetrag in der Kasse. 20 Mark. Nach langem Überlegen war sie sich gewiss. Das fehlende Geld war gestohlen. Vor 3 Tagen hatte sie noch einen 20-Mark-Schein in der Geldtasche gehabt. Und gerade dieser fehlte. Niemand anders als das Küchenmädchen Anna und die beiden Kinder Helmi und Magda waren in den letzten Tagen in ihrem Zimmer gewesen. Sollte Anna? Nein, das war undenkbar. Ruth erschrak, dass sie überhaupt nur mit einem Gedanken Anna mit dem fehlenden Geld in Verbindung brachte. Die Kinder? Magda? Die jüngste der beiden Schwestern hatte ein offenes, sonniges Wesen, wogegen die 13-jährige Helmi weniger durchschaubar war. Ruth hatte das Kind schon mehrmals bei der Unwahrheit ertappt. Und weil sie ernstlich ermahnt hatte, hielt sich Helmi möglichst fern von ihr. Sollte sie? Gestern war Helmi einmal allein in Ruths Stube gewesen. Sie hatte sich dort, wie sie sagte, ein schönes Bild anschauen wollen, das ihr so gut gefiel. Ruth hatte sich darüber gewundert. Aber jeglicher Argwohn lag ihr fern, bis ihr das nun eben wieder einfiel. Ach, wie oft hatte Ruth im Stillen Vergleiche angestellt zwischen diesen beiden verwöhnten Kindern und Lilli, ihrem kranken Schwesterchen. Manchmal kam dabei in ihrem Herzen Neid auf. Aber da fielen ihr stets die Worte ihrer Mutter ein. Ruth, ein jedes Haus hat sein Kreuz und oft sind die Sichtbaren, wie das Kreuz unserer Lilli, nicht die schwersten. Lass uns nie vergessen, wir müssen durch viel Trübsal in das Reich Gottes eingehen. Und noch eins hatte die Mutter ihr zum Abschied gesagt, reife an allem und durch alles, was Gott uns schickt. Das ist das Ziel unseres Lebens. Vergiss es nie, Kind. Ruth dachte jetzt daran und fühlte sich nun auch nicht mehr so unglücklich wegen der Geschichte mit dem fehlenden Geld. Herr Jesus, mein Heiland und Herr, bitte hilf mir, dass ich frei komme von diesem schlimmen Verdacht. Du weißt, dass ich nichts veruntreut habe.

klopfte es an der Tür und herein trat Magda mit den Worten: »Darf ich Ihnen nun erzählen, warum ich so aufgeregt war, Fräulein Rutt, oder störe ich Sie?« »Komm nur, Kind, setz dich zu mir und sag mir alles«, antwortete Rutt und klappte ihr Kassenbuch zu. »Aber ich glaube, Sie haben geweint. Was ist passiert? Ist Ihre kleine Schwester kränker geworden?« »Nein, Magda, wegen daheim ist es nicht, sondern eine dumme Geldsache drückt mich.« »Darf ich davon wissen?« bat Magda und schmiegte sich liebevoll an sie. »Nun, es fehlt heute zum dritten Mal Geld in der Wirtschaftskasse. Es ist mir unerklärlich, wie das möglich ist.« »Sorgen Sie sich deshalb doch nicht. Mama wird sicher nicht schelten. Sie gibt Ihnen gewiss das fehlende Geld. Und dann ist alles wieder gut.« »Nein, Kind, das ist gar nicht so schnell gut. Deine Mama hat mir wohl das erste Mal den fehlenden Betrag gegeben, aber mir ausdrücklich gesagt, dass sie es nicht mehr tun könne. Das kann ich auch verstehen. Aber nun kann ich meinen Lieben daheim nichts schicken. Doch wir wollen nicht mehr darüber reden, sondern erzähle du mir von deinem Kummer.« Magda sah betrübt vor sich hin. Sie hing mit großer Liebe an Fräulein Rutt. Diese war ihr wie eine gütige, erwachsene Schwester. Und sie konnte eigentlich ihre Mutter nicht ganz verstehen, dass sie nicht abermals das fehlende Geld gab. Nun, sie wollte die Mutter bitten, auch jetzt noch einmal zu helfen. »Denken Sie, heute Nachmittag erzählte mir Agnes Kauferstein, dass Helmi in ihrer Klasse schon mehrmals Süßigkeiten verteilt habe und gestern schenkte sie allen sogar einen schönen Federhalter. Agnes fragte mich, weshalb ich nie so spendabel wäre. Das hat mich geärgert.« »Wie kommt Helmi wohl zu dem vielen Geld?« »Freilich, sie erhält mehr Taschengeld als ich. Trotzdem.« Da wurde Rutt plötzlich hellhörig. Sollte ihr Verdacht zutreffen? Doch sie ließ sich nichts anmerken und sagte ruhig: »Frage doch Helmi selbst einmal, weshalb sie so freigebig ist und woher sie das viele Geld hat.« Magda antwortete nachdenklich: »Helmi will in diesem Jahr Handarbeiten für Mutter und die Tanten zu Weihnachten anfertigen«, sagte sie mir kürzlich. Es war am Abend dieses Tages. Helmi und Magda waren bereits ins Bett gegangen und warteten darauf, dass die Mutter wie jeden Abend noch einmal kurz zu ihnen käme, um den Tag mit ihnen zu beschließen. Die Mädchen hatten bis dahin immer noch allerhand zu erzählen. Meistens hatte Helmi das Wort, heute aber war sie auffallend still. Beim Auskleiden hatte Magda sie gefragt: »Wie kommst du dazu, deiner ganzen Klasse Geschenke zu machen? Woher hast du so viel Geld?« Heftig hatte Helmi geantwortet:

könnte. Als dann ihre Mutter noch einmal hereinkam und sich an ihrem Bett niederließ, begann Magda: »Mama, denk nur, Fräulein Ruth ist heute so bedrückt und ich habe eine große Bitte an dich.« »Nun, um was geht es, mein Kind?« »In der Wirtschaftskasse fehlen 20 Mark und Fräulein Ruth kann nun nichts an ihre arme Mutter schicken, weil sie das fehlende Geld ersetzen muss. Mama, bitte schenk ihr das Geld.« »Ich tat das schon einmal, Herzchen. Aber es geht wirklich nicht immer. Das gute Fräulein muss besser aufschreiben.« »Das tut sie sicher. Sie ist doch so genau in allem, Mama. Und sieh mal, ihre arme Mutter und die kranke Schwester sind so bedürftig«, bettelte Magda weiter. »Hilf du ihr doch.« »Nein, so leid mir Fräulein Ruth auch tut. Es wäre verkehrt, wenn ich einfach immer wieder die Kasse in Ordnung brächte. Das würde sie, wie ich sie kenne, auch gar nicht wollen.« »Ich weiß, du hast recht, Mama. Sie findet es auch ganz richtig, dass sie selbst das fehlende Geld ersetzen muss. Aber es ist doch so schwer für sie, nichts nach Hause schicken zu können. Vielleicht ist das Geld gestohlen, Mama.« »Das ist ausgeschlossen. Ich glaube bestimmt, Fräulein Ruth findet das Geld noch. Wer sollte aus ihrer Stube etwas wegnehmen? Bis dahin gelangt kein Hausierer und auch kein Handwerker oder sonst wer. Also beruhige dich, Kind.« »Darf ich dann aber Fräulein Ruth etwas aus meiner Sparkasse geben, Mama?« bat Magda weiter. »Sagtest du etwas, Helmi?« fragte die Mutter, ohne Magdas Fragen zu beantworten. »Nein, ich seufzte nur. Ich habe Kopfweh und möchte gern schlafen. Magda soll endlich schweigen.« »Aber Kind, weshalb bist du so unfreundlich? Sonst hast du viel zu plaudern. Heute ist es einmal Magda, die ihr Herz erleichtern möchte«, entgegnete Frau Wolter und betete noch mit den Kindern.

0: Das Meer, das so groß und weit ist, da wimmelt's ohne Zahl große und kleine Tiere.
1: Das sind Walfische, die du gemacht hast, dass sie darin spielen.
0: Es wartet alles auf dich, dass du ihnen Speise gibst zu seiner Zeit.

0: fliegt das Bienchen froh und frei hinaus, trinkt sich satt am süßen Honigseim und bringt noch eine Menge mit nach Haus.
1: Lasst uns wie das Bienchen fleißig sein und nicht immer an uns selber denken. Von dem Guten, das uns Gott beschert, sollen wir auch fröhlich weiterschenken.

0: Ich hätte so gern drei kleine Kätzchen mit gestreiftem Fell und weißem Lätzchen.
1: Und ich einen Hund zum Toben und Springen.
2: Und ich einen Piepmatz, der muss singen.
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3: Und ich ein Pony zum Rennen und Traben.
4: Und ich zwei Kaninchen, eins schwarz und eins weiß.
5: Und ich eine lustig meckernde Geiß.

Wir freuen uns, dass es die Tiere gibt und bitten euch, dass ihr sie mit uns liebt. Denn Gott hat sie gleich uns gemacht und gibt auf jede

Sie sollten nicht länger traurig hinter verschlossenen Türen sitzen. Die Jünger wollten es erst nicht glauben. Doch als sie hingingen und das leere Grab sahen, glaubten auch sie.

Gott bin. Schluss mit der ganzen Aufregung. Es ist Gottes Aufgabe, dich einzusetzen. Wo er dich haben will, kein Mensch hat das Recht, einen anderen für irgendeine Aufgabe zu verpflichten. Gott hat unseren Körper mit vielen Gliedern und Organen geschaffen. Und jedem Körper fehlt sein Platz gegeben, wie er es wollte. Versteht ihr? Gott verlangt nur eins von uns, ein ruhiges, ihm zur Verfügung zu stehen und gehorsam zu sein, von ihm den Impuls zu empfangen. Amen. Auch Mose musste es lernen. In der Bibel steht, Mose schaute sich um und als er sich vergewissert hatte, dass niemand da war, erschlug Mose den Ägypter und verscharrte ihn in Sand, das Übermaß an Not brachte ihn aus dem Gleichgewicht. Er hat die Not gesehen und wollte selber handeln. Er wollte selbst es bringen. Und das ist nicht so. Gott muss uns sagen, was zu tun ist. Er hat voreilig gehandelt. Ne? In falschem Eifer gehorchte er der Not und nicht Gott. In seiner Empfindsamkeit des Menschen gegenüber wurde er äußerst unempfindlich für die Gegenwart Gottes. Wie oft sind unsere Handlungen auf Menschen ausgerichtet und nicht auf Gott? Wir handeln manchmal viel zu schnell, aufgeregt und warten nicht, was Gott sagt, ne? Ja, wenn wir uns Gottes Auftrag gewiss sind, dann stört uns nicht mehr die Reaktion unserer Umwelt. Wir müssen lernen, gegen den Strom zu schwimmen. Alles hat seine Zeit. Paulus sagte einmal, mehr Leben ist nichts wert, wenn ich es nicht nutze, das zu tun, was Jesus mir aufgetragen hatte. Vielleicht bist du nicht gerufen, dich eine Not, eine Aufgabe anzunehmen. Du bist nur Gott verpflichtet. Er wird dich einsetzen, wo es ihm gefällt. Aber trotzdem können wir uns nicht aus der Verantwortung ziehen, liebe Geschwister. Wir wollen doch Gott dienen. Wie tue ich das? Der Jesaja sagte ja ganz klar, du dienst Gott, indem du deinen Nächsten liebst, wie dich selbst, indem du teilst, was du hast und einen Beitrag leistest für gerechte Verhältnisse auf dieser Welt. Was denkt ihr jetzt darüber? Seid mal ganz ehrlich. Löst es in euch eine Empörung aus? Ist dieser Bibeltext nicht seiner Zumutung? Sagt ihr ja zu dieser Frage? Aber liebe Geschwister, es steckt auch viele Verheißungen. Zum Beispiel Vers 8. Wer Gott dient, indem er sich anderen Menschen zuwendet, dessen Glück strahlt wie die Sonne am Morgen. Wer Hungrige speist, erlebt, dass Gott auf seiner Seite ist. Und wer sich gegen die Unterdrückung und Ausbeutung anderer engagiert, der lebt im Licht Gottes und erfährt Gottes Stärkung. Wir können es kurz und bündig zusammenfassen. Anderen zu helfen, macht uns glücklicher. Wie steht ihr zu den Armen, Hilflosen und Unterdrückten in eurer Umgebung? Das ist eine Frage, von der viel abhängt, liebe Freunde. Mehr als wir denken. Hier können wir auch viel in Sprüche lesen. Sie haben eine besondere Art und Herausforderung. Sie beschreiben einfach einen Tatbestand und nun zieht ihr, liebe Menschen, eure eigene Schlussfolgerung, eure eigene Entscheidung. Nehmen wir mal Sprüche 14,31. Wer den Schwachen unterdrückt, beschimpft seinen Schöpfer. Wer ihn aber ehren will, erbarmt sich des Armen. In Jakobus 5,34 heißt es, ihr habt in den letzten Tagen der Welt Reichtümer angehäuft,
Ihr habt den Leuten, die auf euren Feldern gearbeitet und eure Ernte eingebracht haben, den verdienten Lohn vorenthalten. Das schreit zum Himmel. Ihre Klage ist bis zu den Ohren des Herrschers der Welt gedrungen. Wann fängt Unterdrückung aber eigentlich an? Die Bibel spricht von Unterdrückung, wenn sozial oder gar politisch benachteiligte Menschen Unrecht oder Gewalt widerfährt. Arme und sozial schwache Menschen erfahren oft zusätzlichen Druck. Willkür, Gewaltanwendung, Ausnutzung und mit einem Wort Ungerechtigkeit. Das kann auch Witwen und Waisen betreffen, auch Tagelöhner. Sprüche 22,2 heißt es, Reiche und Arme begegnen einander. Der Herr hat sie alle gemacht. Auch wir Christen müssen uns in dieser Hinsicht fragen lassen. Und Paulus sagt, seid niemand etwas schuldig. Römer 13,8, außer dass ihr euch untereinander liebt. Wenn ein armer, völlig mittelloser Mann um Tageslohn für dich arbeitet, darfst du ihn nicht ausbeuten. Für Gott sind Arme so wie Reiche wertvolle Geschöpfe. In Sprüche 17,5 heißt es, wenn du die Armen verspottest, beleidigst du ihren Schöpfer. Über das Unglück anderer freut sich niemand ungestraft. Jesus ist immer für die Benachteiligten da. In Sprüche 14,21 heißt es, wer seinem Mitmenschen mit Verachtung begegnet, macht sich schuldig, aber freuen darf sich, wer sich um die Hilflosen kümmert. Überlegt mal, an welche Menschen denkt ihr gerade, wenn ihr an Arme und Bedürftige denkt? Ist es nicht oft so, wie es in den Sprüche 14,20 heißt, den Armen mag niemand, nicht einmal sein Nachbar. Aber die Reichen haben viele Freunde. Kann das sogar unter uns Christen geschehen? Dass Wohlhabende höher angesehen werden? Ich war erstaunt zu lesen, dass sogar in den ersten Gemeinden schon der Fall so war. In Jakobusbrief 2,1 heißt es, bis 7. Meine Brüder und Schwestern, ihr glaubt an Jesus Christus, unseren Herrn, der Gottes Herrlichkeit teilt und dem allein die Ehre zusteht. Dann dürft ihr aber auch nicht Unterschiede machen. Je nachdem, ob ein Mensch in der sozialen Rangordnung hoch oder niedrig steht. Nehmt einmal an, ihr seid zum Gottesdienst versammelt, und es kommt ein Mann mit goldenen Ringen und in vornehmer Kleidung herein. Und ebenso ein Armer in Lumpen. Und ihr sagt zu dem gut gekleideten Mann respektvoll, bitte, hier ist noch ein bequemer Platz. Aber zu den Armen sagt ihr, du kannst da hinten stehen. Oder auch, oh, setz dich hier daneben irgendwo, neben meinen Stuhl. Auf den Boden. Und das schon in der ersten Gemeinde. Trefft ihr da nicht höchst fragwürdige Unterscheidung und urteilt ihr nach verwerflichen Maßstäben? Hört gut zu, meine lieben Brüder und Schwestern. Hat Gott nicht gerade die erwählt, die in den Augen dieser Welt arm sind, um sie aufgrund ihres reich zu machen. Sie sollten in Gottes neue Welt kommen, die es denen versprechen hat, die ihn lieben. Ihr
aber verachtet die Armen. Und wer unterdrückt euch und bringt euch vor Gericht? Sind es nicht oft die Reichen? Die sind es, die den hohen Namen lästern, der bei der Taufe über euch ausgerufen wurde. Handelt nach dem wahrhaft königlichen Gesetz, wie es in den heiligen Schriften steht. Liebe deinen Mitmenschen wie dich selbst. Dann tut ihr recht. Wenn ihr aber dabei Unterschiede macht, begeht ihr eine Sünde und steht vor dem Gesetz als Übertreter da. Ich war erstaunt, dass es sowas schon in der ersten Gemeinde gab. Ne? Jakobus redet hier mit Christen. Hier stehen wir zu unseren Brüdern und Schwestern. Bei aller menschlichen Unterschiedlichkeit und in der Verschiedenheit der Aufgaben, trotzdem stehen wir doch alle auf der gleichen Stufe. Nur einer ist unser Lehrer und nur einer ist unser Meister, Jesus Christus. Jakobus sagte, Glauben und Ansehen der Person passt nicht zusammen. Nicht Besitz, Stellung oder maßgeschneiderte Kleidung gibt Herrlichkeit, sondern ganz allein der Herr der Herrlichkeit. Jakobus gibt hier ein praktisches Beispiel. Wenn ein Mann in der Versammlung kommt mit goldenen Ringen und einem glänzenden Gewand, gehört er überhaupt zur Gemeinde? Die Christen waren damals fast alle kleine Leute. Solch ein Mann war damals eine Seltenheit. Es wäre für sie eine Ehre, auch eine Hilfe gegen die Übergriffe mächtiger, wenn sich solch ein Mann zu ihren bekannte. Die Leiter der Versammlung oder verantwortliche Mitarbeiter begrüßen ihn und verschaffen ihm in der ersten Reihe einen Platz. Nun kommt aber ein Armer im dreckigen Gewand. Er scheint auch nicht zur Gemeinde zu gehören. Und dann kommt er auch noch obendrauf vielleicht zu spät. Der verantwortliche Mitarbeiter ist ärgerlich. Man weiß nicht, warum er so aussieht. Er ist es vielleicht nicht gewohnt, auf sein Äußeres zu achten. Vielleicht auch, dass er erst Feierabend hatte und nicht mehr Zeit hatte, sich zu waschen und umzuziehen. Er wurde ja nicht rausgeschmissen. Es wurde ihm vielleicht nur zugerufen, dort in der Ecke, neben der Tür oder so, da sind noch Stehplätze, oder es könnte auf den Stufen zum erhöhten Podium Platz nehmen. Vielleicht wäre den Christen gar nichts aufgefallen. Er beanstandete die Unterschiede, die gemacht werden, dass es in der Welt so zugeht. Sind wir gewohnt, oder? Auch heute noch. Sie wissen ja von keinem anderen Ader des Menschen als dem, der ihm durch seine Stellung in der Welt verliehen wird. Aber in der Gemeinde Jesus darf es auf keinen Fall so zugehen. Jakobus lehrt, dass die Herrlichkeit, die der Herr der Herrlichkeit schenkt, unendlich viel mehr wiegt als die Herrlichkeit, die Besitzstellung, die Bildung, die herrlichsten Kleiderverleihung oder und so weiter. Jakobus winkt uns geradezu vor die Frage, wo es heute bei uns fehlt. Man kann ja leicht sagen, das war damals. Naja, die Kirche hat eben in der sozialen Frage versagt. Sind wir aber nicht oft blind im Blick auf die Fehler unserer Generation? Oft tun wir etwas aus Gedankenlosigkeit. Vielleicht entdecken wir es erst später als einen groben Fehler.
Ist es berechtigt, dass wir bei armen Menschen schnell denken, die sind doch selber schuld? Wir wissen nicht, ob eine kleine, ältere Frau, die unscheinbar hinten sitzt auf der Sitzbank, viel mehr Fruchtbarkeit der Versammlung tut als der berühmteste Evangelist am Rednerpult. Wir wollen doch dankbar sein für ein wohlhabendes Mitglied der Gemeinde, das mit seinen Spenden die Arbeit weitgehend finanziert. Aber wir dürfen es nicht gegenüber anderen bevorzugen. In Markus 12, 41, 44 heißt es: Dann setzte sich Jesus im Tempel in der Höhe des Schatzhauses hin und beobachtete, wie die Besucher des Tempels Geld in die Opferkasten warfen. Viele wohlhabende Leute gaben großzügig. Dann kam eine arme Witwe und steckte zwei kleine Kupfermützen hinein. Zusammen sind wie ein Groschen. Und da rief Jesus seine Jünger zu sich heran und sagte zu ihnen: Ich versichere euch, diese arme Witwe hat mir mehr gegeben als alle anderen. Die haben alle nur etwas von ihrem Überfluss abgegeben. Sie hat aber alles hergegeben, was sie selbst dringend zum Leben gebraucht hätte. Und hier habe ich auch zu passend die Sterntaler, das Märchen. Es war immer ein kleines Mädchen, das war Vater und Mutter gestorben und es war so arm, dass es keinen mehr hatte, darin zu wohnen und kein Bettchen mehr, darin zu schlafen. Und endlich gar nichts mehr als ein Kleider auf dem Leib und ein Stückchen Brot in der Hand, das ihr ein mitleidiges Herz geschenkt hatte. Es war aber gut und fromm, und weil es von allen Welt verlassen war, ging es im Vertrauen auf den lieben Gott hinaus ins Feld. Da begegnete ihm ein armer Mann, der sprach: Ach, gib mir doch etwas zu essen, ich bin so hungrig. Er reichte ihm das ganze Stück Brot und sagte: Gott segne es dir, und ging weiter. Da kam ein Kind, das jammert und sprach: Es friert mich so an meinen Kopf, schenk mir etwas, womit ich ihn bestecken kann. Da tat es seine Mütze ab und gab sie ihm. Und als es noch eine Weile gegangen war, kam wieder ein Kind und hatte kein Leibchen an und fror. Und da gab es ihm seins. Und noch weiter, da hat eins um ein Röckchen, das gab es auch noch von sich hin. Endlich gelangt es in einen Wald und es war schon dunkel geworden. Und da kam noch eins und bat um ein Hemdlein. Das fromme Mädchen dachte: Es ist dunkle Nacht, da sieht dich niemand. Du kannst auch wohl mein Hemd weggehen. Und so zog das Hemd ab und gab es auch noch hin. Und wie es so dastand und ganz gar nichts mehr hatte, fielen auf einmal die Sterne vom Himmel und waren lauter harte, blanke Taler. Und ob es gleich sein Hemdlein weggegeben hatte, so hatte es ein neues an. Und das war vom allerfeinsten Linnen. Da sammelte sich die Taler hinein und war reich für sein Lebtag. Wir freuen uns über jeden prominenten Bruder oder Schwester, die in der Gemeinde mitarbeitet. Aber es darf nicht zur Vergötzung dieser Geschwister kommen. Dadurch würden wir so auch eine Gefahr bringen, dass sie in ihnen der Stolz wächst. Süchtige wollen wir nicht mit verrollenen Augen oder Geringschätzigkeiten begegnen. Wir dürfen zwar nicht alles gutheißen, aber wir wissen nicht, welche Umstände und Nöte sie in dieser Gebundenheit führten und welchen Kampf sie kämpfen. Aber eins ist sicher: Jesus, unser Herr, ist bereit, sie anzunehmen. Und so wollen auch wir sie annehmen. Unser größter Götze ist doch heutzutage die Leistung. Größtenteils wird doch ein Mensch eingeschätzt, was er leistet. Da sollte die Gemeinde ein Ort sein, wo diese Regel nicht gibt. Hier hat jeder Mensch von Gott geliebt einen besonderen Wert. Aber schauen wir mal im Spiegel, wie wenig entspricht
unser Verhalten, oft unsere christliche Erkenntnis. Wie leicht geraten wir in die ausgefahrenen Gleise unserer früheren Verhaltens und unserer Umwelt. Das herrliche Kleid, der Besitz, der Rang, die Medaillen werden zu Götzen. Dieser wird ernster gemeinsam als das, was Gott oder tut. Die Gemeinde Jesus wird oft gespalten. Die Liebe erkaltet, Menschen werden verletzt. Und oftmals distanzieren sie sich von der Gemeinde und gar von Jesus selbst. Jakobus weiß ganz genau, dass was er nun sagt, der menschlichen Erwartung und dem menschlichen Vorurteil zuwiderläuft. Sei so etwas nimmt der Mensch ihm selbst vielleicht gar nicht so bewusst. Häufig einfach nicht auf. So bittet Jakobus eine besondere Aufmerksamkeit und sagt, hört doch, passt auf meine geliebten Geschwister. Gott hat die Armen in der Welt erwählt. Wir suchen doch oft zu unseren Zwecken nur das Beste, das Herausragende. Auch sonst ist jemand an deine, die Rang und Namen haben, besonders interessiert. Die Zeitschriften buben davon. Gott dagegen fängt in seinem Erbarmen und weil er auf die Qualität des Menschen nicht angewiesen ist, an der Stelle an, in der der Regel hilfreich und ein echtes menschliches Bedürfnis. An gute Dinge gewöhnen wir uns schnell. Und so kann auch der Segen Gottes zur Selbstverständlichkeit werden. Wie damals das Volk Israel könnte

Wir dürfen aber dann unser Leben nicht egoistisch für uns selbst leben. Geld, Zeit, Kraft, Fähigkeiten nur für uns egoistisch verwenden oder sogar für Dinge, die für Gott ein Greuel ist. Nein, wir wollen lernen, von Herzen dankbar zu sein für alles, was Gott uns schenkt und ihn als den Geber dankbar verehren und lieben und seinen Segen weitergeben. Halleluja. Es ist besser, ein Licht anzuzünden, als über die Dunkelheit zu klagen und zu schimpfen. Diskutiert nicht über Politiker, Banker oder Wirtschaftsbosse oder andere negative Situationen, sondern schaut auf positive, ermutigende Beispiele. Zum Beispiel auf Mutter Teresa. Sie habe ich mal begegnet, die Mutter Teresa, beim katholischen Kirchentag. Die war sowas von bescheiden, sowas von zurück und sie hat so viel Liebe ausgestrahlt. Sie stand nicht vorne auf der Bühne. Sie mussten sie holen und suchen. Martin Luther King, Nelson Mandela und viele, viele andere. Eins muss uns klar sein, wir können nicht die ganze Welt retten. Aber wenn einer einem hilft, ist einem geholfen. Und wenn 100 ihrem Nächsten helfen, wird es weitere 100 Menschen geholfen. Wie ein Dominoeffekt. Jetzt komme ich zum Schluss für heute. Christen sind immer gegen Leid, Niederlagen, schwere Erlebnisse und Ungerechtigkeiten aller Art. Aber sie können besser damit umgehen. Wir erleben alles. Aber durch unser Glauben und Vertrauen auf unseren Herrn können wir mit solchen Situationen besser umgehen. Weil sie wissen, dieses Leben ist nicht alles. Bunyan beschrieb in einem wundervollen, in seinem Buch Die Pilgerreise. Sie ist gespickt mit Fallen und Gefahren. Es ist eine Reise, die uns durch die finsterste Nacht der Seele, durch das Tal der Todesschatten und durch die Wüste der Versuchung führt. Auf dieser Reise gibt es nur einen Halt, Jesus Christus. Er verspricht, mit uns zu gehen und uns am Ende des Weges wieder herauszubringen. Jesus ist außerordentlich an unser Reifeprozess interessiert. Amen. Und Paulus sagt im Hohelied der Liebe aus 1. Korinther 13, und ich will euch einen noch weit vortrefflicheren Weg zeigen. Wenn ich die Sprachen aller Menschen spreche und sogar die Sprache der Engel, aber ich habe keine Liebe, dann bin ich doch nur ein dröhnender Gong oder eine lärmende Trommel. Wenn ich prophetische Eingebungen habe und alle himmlische Geheimnisse weiß und alle Erkenntnisse besitze, wenn ich einen so starken Glauben habe, dass ich Berge versetzen kann, aber ich habe keine Liebe, dann bin ich nichts. Und dann, wenn ich all meinen Besitz verteile und den Tod in den Flammen auf mich nehme, aber ich habe keine Liebe, dann nützt es mir nichts. Die Liebe ist geduldig und gütig. Die Liebe eifert nicht für den eigenen Standpunkt. Sie prahlt nicht und sie spielt sich nicht auf. Die Liebe nimmt sich keine Freiheiten heraus. Sie sucht nicht den eigenen Vorteil. Sie lässt sich nicht zum Zorn reizen und trägt das Böse auch nicht nach. Sie ist nicht schadenfroh, wenn anderen Menschen Unrecht geschieht, sondern freut sich, wenn jemand das Rechte tut. Die Liebe gibt niemals auf. Jede Lage verhaut und hofft sie für andere. Alles erträgt sie in Geduld. Niemals

0: wird die Liebe vergehen. Prophetische Eingebungen hören einmal auf der Erde in Sprachen des Geistes verstummt. Auch die Erkenntnis wird ein Ende nehmen. Denn unser Erkennen ist nur Stückwerk. Und unser prophetisches Reden ist Stückwerk. Wenn sich die ganze Wahrheit enthüllen wird, ist es mit dem Stückwerk vorbei. Einst, als ich mich noch ein Kind war, da redete ich wie ein Kind. Ich fühlte und dachte wie ein Kind. Als ich aber dann erwachsen war, habe ich die kindlichen Vorstellungen abgelegt. Jetzt sehen wir nur noch ein unklares Bild wie in einem trüben Spiegel. Dann aber schauen wir Gott von Angesicht. Jetzt kennen wir Gott nur unvollkommen. Dann aber werden wir Gott völlig kennen, so wie er uns sieht. Jetzt kennt auch, wenn alles einmal aufhört, Glaube, Hoffnung und Liebe. Liebe hört niemals auf. Diese drei werden immer bleiben, doch am höchsten steht die Liebe in allem. Und wir wollen uns im Gebet mit David vereinen. Auf mein Herz, preise den Herrn. Ich will ihn loben, mein Leben lang. Meinen Gott will ich singen, solange ich atme. Verlasst euch nicht auf Leute, die Macht und Einfluss haben. Sie sind auch nur Menschen und können euch nicht helfen. Sie müssen sterben und zu Staub zerfallen, und mit ihnen vergehen auch ihre Pläne. Wie glücklich aber ist jeder, der den Gott Jakob zum Helfer hat und auf ihn seine Hoffnung setzt. Auf den Herrn, seinen Gott. Der Herr hat die ganze Welt geschaffen. Den Himmel, die Erde und das Meer. Samt allen Geschöpfen, die dort leben, seine Treue hat kein Ende. Er steht zu seinem Wort. Dem Unterdrückten verschafft er Recht. Den Hungernden, den gibt er zu essen. Die Gefangenen macht er frei. Die Blinden macht er sehend. Die Verzweifelten richtet er auf. Er beschützt die Gäste und Fremden im Land und sorgt für die Witwen und Waisen. Der Herr liebt alle, die ihm die Treue halten. Aber die Pläne der Treulosen vereitelt er. Der Herr bleibt König für alle Zeiten. Zion, dein Gott, wird herrschen von Generation zu Generation. Amen. Preis den Herrn. Halleluja. Amen. Und sein, das Mögliche ist unsere Verantwortung. Und das Unmögliche muss der Herr machen. Amen. Wir wollen ihn zu.
1: Die Fortsetzung folgt morgen um die gleiche Zeit.

Und es wird gepredigt werden, das Evangelium vom Reich in der ganzen Welt zu einem Zeugnis über alle Völker, und dann wird das Ende kommen.

Ihr kennt die Gnade unseres Herrn Jesus Christus. Obwohl er reich ist, wurde er doch arm, um euretwillen, damit ihr durch seine Armut reich würdet.

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1: Dies ist die Geschichte Nehemias, des Sohnes Hachaljas. Es geschah im Monat Kislev des 20. Jahres, als ich in der Festung Susa war. Da kam Hanani, einer meiner Brüder, mit einigen Männern aus Juda. Und ich fragte sie, wie es den Juden ginge, den Entronnenen, die aus der Gefangenschaft zurückgekehrt waren, und wie es Jerusalem ginge. Und sie sprachen zu mir, die Entronnenen, die zurückgekehrt sind aus der Gefangenschaft, sind dort im Lande in großem Unglück und in Schmach. Die Mauern Jerusalems liegen zerbrochen und seine Tore sind mit Feuer verbrannt. Als ich aber diese Worte hörte, setzte ich mich nieder und weinte und trug Leid tagelang und fastete und betete vor dem Gott des Himmels und sprach, »Ach Herr, Gott des Himmels, du großer und furchtbarer Gott, der da hält den Bund und die Treue denen, die ihn lieben und seine Gebote halten. Lass doch deine Ohren aufmerken und deine Augen offen sein, dass du das Gebet deines Knechtes hörst, das ich jetzt vor dir bete, Tag und Nacht, für die Kinder Israel, deine Knechte, und bekenne die Sünden der Kinder Israel, die wir an dir getan haben. Und ich und meines Vaters Haus haben auch gesündigt. Wir haben übel an dir getan, dass wir nicht gehalten haben die Gebote, Befehle und Rechte, die du geboten hast deinem Knecht Mose. Gedenke aber doch des Wortes, das du deinem Knecht Mose gebotest und sprachst, wenn ihr mir die Treue brecht, so will ich euch unter die Völker zerstreuen. Wenn ihr euch aber zu mir bekehrt und meine Gebote haltet und sie tut, so will ich auch, wenn ihr versprengt wäret bis an des Himmels Ende, euch doch von da sammeln und will euch bringen an den Ort, den ich erwählt habe, damit mein Name dort wohne. Sie sind ja doch deine Knechte und dein Volk, das du erlöst hast durch deine große Kraft und deine mächtige Hand. Ach Herr, lass deine Ohren aufmerken auf das Gebet deines Knechtes und auf das Gebet deiner Knechte, die von Herzen deinen Namen fürchten. Und lass es deinem Knecht heute gelingen und gib ihm Gnade vor diesem Mann, denn ich war des Königs Mundschenk. Im Monat Nisan des 20. Jahres des Königs Artasasta, als Wein vor ihm stand, nahm ich den Wein und gab ihn dem König und ich stand traurig vor ihm. Da sprach der König zu mir, warum siehst du so traurig drein? Du bist doch nicht krank? Das ist's nicht, sondern sicher bedrückt dich etwas. Ich aber fürchtete mich sehr und sprach zum König, der König lebe ewig, sollte ich nicht traurig dreinsehen. Die Stadt, in der meine Väter begraben sind, liegt wüst und ihre Tore sind vom Feuer verzehrt. Da sprach der König zu mir, was begehrst du denn? Da betete ich zu dem Gott des Himmels und sprach zum König, gefällt es dem König und hat dein Knecht Gnade gefunden vor dir, so wollest du mich nach Juda reisen lassen, in die Stadt, wo meine Väter begraben sind, damit ich sie wieder aufbaue. Und der König sprach zu mir, während die Königin neben ihm saß, wie lange wird deine Reise dauern und wann wirst du wiederkommen? Und als es dem König gefiel, mich reisen zu lassen, nannte ich ihm eine bestimmte Zeit. Und sprach zum König, gefällt es dem König, so gebe man mir Briefe an die Statthalter jenseits des Euphrat, damit sie mir Geleit geben, bis ich nach Juda komme. Und auch Briefe an Asaf, den obersten Aufseher über die Wälder des Königs, damit er mir Holz gebe zu Balken für die Pforten der Burg beim Tempel und für die Stadtmauer und für das Haus, in das ich einziehen soll. Und der König gab sie mir, weil die gnädige Hand meines Gottes über mir war. Und als ich zu den Statthaltern jenseits des Euphrat kam, gab ich ihnen die Briefe des Königs. Der König hatte aber Hauptleute und Reiter mit mir gesandt. Als das hörten Sanballat der Horoniter und Tobia der ammonitische Knecht, verdroß es sie sehr, dass einer gekommen war, der für die Kinder Israel Gutes suchte. Und als ich nach Jerusalem kam und 3 Tage da gewesen war, machte ich mich in der Nacht auf und wenige Männer mit mir. Denn ich hatte keinem Menschen gesagt, was mir mein Gott eingegeben hatte, für Jerusalem zu tun. Und es war kein Tier bei mir, außer dem, auf dem ich ritt. Und ich ritt zum Taltor hinaus bei Nacht und am Drachenquell vorbei und an das Misttor und forschte genau, wo die Mauern Jerusalems eingerissen waren und die Tore vom Feuer verzehrt. Und ich ritt hinüber zu dem Quelltor und zu des Königs Teich, und es war da kein Raum, dass mein Tier mit mir weiterkommen konnte. Da stieg ich bei Nacht das Bachtal hinauf und achtete genau auf die Mauern und kehrte um und kam durch das Taltor wieder heim. Und die Ratsherren wussten nicht, wohin ich gegangen war und was ich gemacht hatte, denn ich hatte bis dahin den Juden, nämlich den Priestern, den Vornehmen und den Ratsherren und den anderen, die am Werk arbeiten sollten, nichts gesagt. Und ich sprach zu ihnen, ihr seht das Unglück, in dem wir sind, dass Jerusalem wüst liegt und seine Tore mit Feuer verbrannt sind. Kommt, lasst uns die Mauern Jerusalems wieder aufbauen, damit wir nicht weiter ein Gespött seien. Und ich sagte ihnen, wie gnädig die Hand meines Gottes über mir gewesen war. Dazu auch die Worte des Königs, die er mir gesagt hatte. Und sie sprachen auf, lasst uns bauen. Und sie nahmen das gute Werk in die Hand. Als das aber Sanballat, der Horoniter, und Tobia, der ammonitische Knecht, und Geshem, der Araber, hörten, verspotteten und verhöhnten sie uns und sprachen, was ist das, was ihr da macht? Wollt ihr von dem König abfallen? Da antwortete ich ihnen, der Gott des Himmels wird es uns gelingen lassen, denn wir, seine Knechte, haben uns aufgemacht und bauen wieder auf. Für euch gibt es keinen Anteil, kein Anrecht noch Gedenken in Jerusalem. Und Eliaschib, der hohe Priester, machte sich mit seinen Brüdern, den Priestern, auf, und sie bauten das Schaftor. Sie deckten es und setzten seine Türen ein, sie bauten aber weiter bis an den Turm Mea und bis an den Turm Hananel. Neben ihnen bauten die Männer von Jericho. Und daneben baute Sakur, der Sohn Imris. Aber das Fischtor bauten die Söhne Senaa. Sie deckten es und setzten seine Türen ein, seine Schlösser und Riegel. Neben ihnen baute Meremot, der Sohn Urias, des Sohnes des Hakots. Neben ihm baute Meschulam, der Sohn Berechias, des Sohnes Meschesabels. Neben ihm baute Zadok, der Sohn Baanas. Neben ihm bauten die Leute von Tekoa, aber ihre Vornehmen beugten ihren Nacken nicht zum Dienst für ihre Herren. Das alte Tor bauten Jojada, der Sohn Paseachs, und Meschulam, der Sohn Besotjas. Sie deckten es und setzten seine Türen ein, seine Schlösser und Riegel. Neben ihnen bauten Melatia von Gibeon und Jadon von Meronot, die Männer von Gibeon und von Mitzpah, die unter die Herrschaft des Statthalters jenseits des Euphrat gehörten. Daneben baute Uziel, der Sohn Harhajas, der Goldschmied. Neben ihm baute Hanania, der zu den Salbenbereitern gehört. Sie bauten in Jerusalem bis an die breite Mauer. Neben ihnen baute Refaja, der Sohn Hurs, der Vorsteher des halben Bezirkes von Jerusalem. Neben ihm baute Jedaja, der Sohn Harumafs, gegenüber seinem Hause. Neben ihm baute Hattusch, der Sohn Hashabneas. Aber Malkia, der Sohn Harims, und Hashub, der Sohn Pahat Moabs, bauten ein weiteres Stück bis zum Ofenturm. Daneben baute Shalom, der Sohn des Halohesh, der Vorsteher des anderen halben Bezirkes von Jerusalem, er und seine Töchter. Das Taltor bauten Hanun und die Bürger von Sanoach. Sie bauten es und setzten seine Türen ein, seine Schlösser und Riegel, und 1000 Ellen an der Mauer bis an das Misttor. Das Misttor aber baute Malkia, der Sohn Rechabs, der Vorsteher des Bezirkes von Bet-Kerem. Er baute es und setzte seine Türen ein, seine Schlösser und Riegel. Aber das Quelltor baute Shalom, der Sohn Kolhoses, der Vorsteher des Bezirkes von Mizpah. Er baute es und deckte es und setzte seine Türen ein, seine Schlösser und Riegel. Dazu die Mauer am Teich, der Wasserleitung bei dem Garten des Königs bis an die Stufen, die von der Stadt Davids hinabführen. Nach ihm baute Nehemia, der Sohn Asbuks, der Vorsteher des halben Bezirkes von Bet-Zur, bis gegenüber den Gräbern Davids und bis an den Teich, den man angelegt hatte, und bis an das Haus der Kriegsleute. Nach ihm bauten die Leviten, Rehum, der Sohn Banis. Neben ihm baute Hashabja, der Vorsteher des halben Bezirkes von Kegila, für seinen Bezirk. Nach ihm bauten ihre Brüder unter Binui, dem Sohn Henadats, dem Vorsteher des anderen halben Bezirkes von Kegila. Neben ihm baute Esa, der Sohn Jeschuas, der Vorsteher von Mizpah, ein weiteres Stück an dem Winkel gegenüber dem Aufgang zum Zeughaus. Nach ihm zum Berge hin baute Baruch, der Sohn Sabais, ein weiteres Stück vom Winkel bis an die Haustür Eliaschibs, des Hohenpriesters. Nach ihm baute Meremot, der Sohn Urias, des Sohnes des Hakkots, ein weiteres Stück von der Haustür Eliaschibs bis an das Ende des Hauses Eliaschibs. Nach ihm bauten die Priester die Männer aus der Gegend am Jordan. Nach ihnen bauten Benjamin und Haschub gegenüber ihrem Hause. Nach ihnen baute Asaria, der Sohn Maaseas, des Sohnes Ananias, neben seinem Hause. Nach ihm baute Binui, der Sohn Henadads, ein weiteres Stück vom Hause Asarias bis an den Winkel und bis an die Ecke. Palal, der Sohn Usais, baute gegenüber dem Winkel und dem oberen Turm, der vom Königshause hervortritt, bei dem Wachthof. Nach ihm baute Pedaja, der Sohn des Parosch, bis gegenüber dem Wassertor im Osten und dem Turm, der hervortritt. Nach ihm bauten die Leute von Tekoa ein weiteres Stück gegenüber dem großen Turm, der hervortritt, und bis an die Mauer des Ophel. Am Ophel wohnten die Tempelsklaven. Aber oberhalb des Rostors bauten die Priester, ein jeder gegenüber seinem Hause. Nach ihnen baute Zadok, der Sohn Immers, gegenüber seinem Hause. Nach ihm baute Shemaja, der Sohn Shechanjas, der Torhüter des Osttors. Nach ihm bauten Hanania, der Sohn Shelemjas, und Hanun, der sechste Sohn Zalafs, ein weiteres Stück. Nach ihnen baute Meschulam, der Sohn Berechias, gegenüber seiner Kammer. Nach ihm baute Malkia, der zu den Goldschmieden gehört, bis an das Haus der Tempelsklaven und der Händler, gegenüber dem Wachttor und bis an das Obergemach an der Mauerecke. Und zwischen dem Obergemach an der Ecke und dem Schaftor bauten die Goldschmiede und die Händler. Als aber Sanballat hörte, dass wir die Mauer bauten, wurde er zornig und sehr entrüstet und spottete über die Juden und sprach vor seinen Brüdern und den Kriegsleuten in Samaria: Was machen die ohnmächtigen Juden? Wird man sie gewähren lassen? Werden sie es mit Opfern einweihen? Werden sie es in diesen Tagen schon vollenden? Werden sie aus den Schutthaufen die Steine lebendig machen, die doch verbrannt sind? Aber Tobia, der Ammoniter, stand neben ihm und sprach: Lass sie nur bauen. Wenn ein Fuchs auf ihre steinerne Mauer hinaufspringt, reißt er sie ein. Höre, unser Gott, wie verachtet sind wir. Lass ihren Hohn auf ihren Kopf kommen, dass du sie der Plünderung preisgibst in einem Land, in das man sie gefangen führt. Decke ihre Missetat nicht zu und ihre Sünde tilge nicht vor dir, denn sie haben die Bauleute gelästert. Aber wir bauten die Mauer und schlossen sie bis zur halben Höhe. Und das Volk gewann neuen Mut zur Arbeit.

Als wir nun die Mauer gebaut hatten, hängte ich die Türen ein und es wurden die Torhüter, Sänger und Leviten eingesetzt. Und ich setzte über Jerusalem meinen Bruder Hanani und den Burgvogt Hanania, der ein treuer Mann war und gottesfürchtig vor vielen anderen. Und ich sprach zu ihnen, man soll die Tore Jerusalems nicht auftun, ehe die Sonne heiß scheint. Und während sie noch am Himmel steht, soll man die Tore schließen und verriegeln. Und man soll Wachen aufstellen aus den Bürgern Jerusalems, die einen bei ihrer Wachmannschaft, die anderen ihrem Hause gegenüber. Die Stadt aber war weit und groß, aber wenig Volk darinnen, und Häuser waren noch nicht wieder gebaut. Und mein Gott gab mir ins Herz, dass ich die Vornehmen und die Ratsherren und das Volk versammelte, um sie aufzuzeichnen nach Geschlechtern. Und ich fand das Geschlechtsregister derer, die zuerst heimgekehrt waren, und fand darin geschrieben, dies sind die Leute der Landschaft Juda, die aus der Gefangenschaft heraufgezogen sind, die Nebukadnezar, der König von Babel, weggeführt hatte, und die wieder nach Jerusalem und nach Juda zurückkehrten, ein jeder in seine Stadt, und die gekommen sind mit Serubabel, Jeschua, Nehemia, Asaria, Raamia, Nahamani, Mardochai, Bilshan, Misperet, Bigewai, Nehum und Baana. Dies ist die Zahl der Männer vom Volk Israel.

Die Söhne Parosch 2172. Die Söhne Shephatia 372. Die Söhne Arach 652. Die Söhne Pahat Moab, nämlich die Söhne Jeshua und die Söhne Joab, 2818. Die Söhne Elam 1254. Die Söhne Sattu 845. Die Söhne Sakkai 760. Die Söhne Binui 648. Die Söhne Bebai 628. Die Söhne Asgad 2322. Die Söhne Adonikam 667. Die Söhne Bigewai 2067. Die Söhne Adin 655. Die Söhne Atea, nämlich die Söhne Hiskia 98. Die Söhne Hashum 328. Die Söhne Bezai 324. Die Söhne Harif 112. Die Männer von Gibeon 95. Die Männer von Bethlehem und Netophah 188. Die Männer von Anatot 128. Die Männer von Beth Asmavet 42. Die Männer von Kiriat Jearim, Kephira und Beerot 743. Die Männer von Rama und Geba 621. Die Männer von Michmas 122. Die Männer von Bethel und Ai 123. Die Söhne des anderen Nebo 52. Die Söhne des anderen Elam 1254. Die Söhne Harim 320. Die Männer von Jericho 345. Die Männer von Lot, Hadid und Ono 721. Die Söhne Senar 3930. Die Priester. Die Söhne Jedaja, nämlich das Haus Jeschua, 973. Die Söhne Immer 1052. Die Söhne Paschur 1247. Die Söhne Harim 1017. Die Leviten, die Söhne Jeschua, nämlich Kadmiel, Binui und Hodavia 74. Die Sänger, die Söhne Asaf 148. Die Torhüter. Die Söhne Shalom, die Söhne Atea, die Söhne Talmon, die Söhne Akub, die Söhne Hatita, die Söhne Shobai, insgesamt 138. Die Tempelsklaven. Die Söhne Ziha, die Söhne Hasufa, die Söhne Tabaot, die Söhne Keros, die Söhne Sia, die Söhne Padon, die Söhne Lebana, die Söhne Hagaba, die Söhne Salmai, die Söhne Hanan, die Söhne Gidil, die Söhne Gahar, die Söhne Reaya, die Söhne Rezin, die Söhne Nekoda, die Söhne Gazam, die Söhne Usa, die Söhne Paseach, die Söhne Besai, die Söhne der Meuniter, die Söhne der Nephusiter, die Söhne Bakbuk, die Söhne Hakufa, die Söhne Harhur, die Söhne Batzlit, die Söhne Mehida, die Söhne Harsha, die Söhne Barkos, die Söhne Sisera, die Söhne Temach, die Söhne Neziach, die Söhne Hatifa. Die Nachkommen der Sklaven Salomos. Die Söhne Sotai, die Söhne Sopheret, die Söhne Peruda, die Söhne Jaala, die Söhne Darkon, die Söhne Gidel, die Söhne Shephatia, die Söhne Hatil, die Söhne Pocheret von Zebayim, die Söhne Amon. Alle Tempelsklaven und Nachkommen des Sklaven Salomos waren 392. Und dies sind die Leute, die auch mit heraufzogen von Tel Melach, Tel Harsha, Kerub Adon und immer, aber nicht angeben konnten, ob ihre Sippe und deren Nachkommen aus Israel stammten. Die Söhne Delaya, die Söhne Tobia und die Söhne Nekoda, 642.
Und von den Priestern die Söhne Habaja, die Söhne Hakots, die Söhne Barsilai, deren Urahn eine von den Töchtern des Gileaditas Barsilai zur Frau genommen hatte und nach dessen Namen genannt wurde. Diese suchten ihr Geschlechtsregister, und als sie es nicht fanden, wurden sie für das Priestertum als untauglich erklärt. Und der Statthalter gebot ihnen, sie sollten nicht essen vom Hochheiligen, bis ein Priester für die heiligen Lose Licht und Recht aufstände. Die ganze Gemeinde zählte insgesamt 42.360, ausgenommen ihre Sklaven und Sklavinnen, die waren 7.337. Dazu 245 Sänger und Sängerinnen. Und sie hatten 736 Rosse, 245 Maultiere, 435 Kamele, 6.720 Esel. Und einige Häupter der Sippen gaben für das Werk. Der Statthalter gab zum Schatz 1.000 Gulden, 50 Becken, 530 Priesterkleider. Und einige Häupter der Sippen gaben zum Schatz für das Werk 20.000 Gulden, 2.200 Pfund Silber. Und das übrige Volk gab 20.000 Gulden und 2.000 Pfund Silber und 67 Priesterkleider. Und die Priester und die Leviten, die Torhüter, die Sänger und einige andere Leute und die Tempelsklaven und ganz Israel ließen sich in ihren Städten nieder. Als nun der siebente Monat herangekommen war und die Kinder Israel in ihren Städten waren, versammelte sich das ganze Volk wie ein Mann auf dem Platz vor dem Wassertor, und sie sprachen zu Esra, dem Schriftgelehrten, er solle das Buch des Gesetzes des Mose holen, das der Herr Israel geboten hat. Und Esra, der Priester, brachte das Gesetz vor die Gemeinde, Männer und Frauen und alle, die es verstehen konnten, am ersten Tage des siebenten Monats, und las daraus auf dem Platz vor dem Wassertor vom lichten Morgen an bis zum Mittag vor Männern und Frauen und wer es verstehen konnte. Und die Ohren des ganzen Volks waren dem Gesetzbuch zugekehrt. Und Esra, der Schriftgelehrte, stand auf einer hölzernen Kanzel, die sie dafür gemacht hatten, und es standen neben ihm Matitja, Shema, Anaja, Uriah, Hilkia und Maaseja zu seiner Rechten. Aber zu seiner Linken Pedaja, Mishael, Malkia, Hashum, Hashbadana, Zacharia und Meshulam. Und Esra tat das Buch auf vor aller Augen, denn er überragte alles Volk. Und als er es auftat, stand alles Volk auf. Und Esra lobte den Herrn, den großen Gott, und alles Volk antwortete, Amen, Amen. Und sie hoben ihre Hände empor und neigten sich und beteten den Herrn an, mit dem Antlitz zur Erde. Und die Leviten Jeschua, Bani, Sherebja, Yamin, Akub, Shabtai, Hodia, Maaseja, Kelita, Asaria, Josabat, Hanan, Pelaja, unterwiesen das Volk im Gesetz, und das Volk stand auf seinem Platz. Und sie legten das Buch des Gesetzes Gottes klar und verständlich aus, so dass man verstand, was gelesen worden war. Und Nehemia, der Statthalter, und Esra, der Priester und Schriftgelehrte, und die Leviten, die das Volk unterwiesen, sprachen zu allem Volk, dieser Tag ist heilig dem Herrn, eurem Gott. Darum seid nicht traurig und weinet nicht. Denn alles Volk weinte, als sie das Wort des Gesetzes hörten. Darum sprach er zu ihnen, geht hin und esst fette Speisen und trinkt süße Getränke und sendet davon auch denen, die nichts für sich bereitet haben. Denn dieser Tag ist heilig unserem Herrn. Und seid nicht bekümmert, denn die Freude am Herrn ist eure Stärke. Und die Leviten trösteten alles Volk und sprachen, seid still, denn der Tag ist heilig, seid nicht bekümmert. Und alles Volk ging hin, um zu essen, zu trinken und davon auszuteilen und ein großes Freudenfest zu machen. Denn sie hatten die Worte verstanden, die man ihnen kundgetan hatte. Und am zweiten Tage versammelten sich die Häupter der Sippen des ganzen Volks und die Priester und Leviten bei Esra, dem Schriftgelehrten, damit er sie in den Worten des Gesetzes unterrichte,
Und sie fanden im Gesetz geschrieben, dass der Herr durch Mose geboten hatte, dass die Kinder Israel am Fest im 7. Monat in Laubhütten wohnen sollten. Da ließen sie es kundtun und ausrufen in allen ihren Städten und in Jerusalem und sagen: Geht hinaus auf die Berge und holt Ölzweige, Balsamzweige, Myrtenzweige, Palmzweige und Zweige von Laubbäumen, dass man Laubhütten mache, wie es geschrieben steht. Und das Volk ging hinaus und holte sie und machte sich Laubhütten, ein jeder auf seinem Dach und in seinem Hof und in den Vorhöfen am Hause Gottes und auf dem Platz am Wassertor und auf dem Platz am Tor Ephraim. Und die ganze Gemeinde derer, die aus der Gefangenschaft wiedergekommen waren, machte Laubhütten und wohnte darin. Denn dies hatten die Kinder Israel seit der Zeit Josuas des Sohnes Nuns bis auf diesen Tag nicht mehr getan. Und es war eine sehr große Freude. Und es wurde jeden Tag aus dem Buch des Gesetzes Gottes vorgelesen, vom ersten Tag an bis zum letzten. Und sie hielten das Fest 7 Tage und am 8. Tage die Versammlung, wie sich's gebührt. Am 24. Tage dieses Monats kamen die Kinder Israel zu einem Fasten zusammen, in Säcke gehüllt und mit Erde auf ihren Häuptern. Und es sonderten sich die Nachkommen Israels von allem fremden Volk ab und traten hin und bekannten ihre Sünden und die Missetaten ihrer Väter. Und sie standen an ihrem Platz auf und man las vor aus dem Buch des Gesetzes des Herrn ihres Gottes 3 Stunden lang. Und 3 Stunden bekannten sie und beteten zum Herrn ihrem Gott. Und auf dem erhöhten Platz für die Leviten standen Jeschua, Bani, Kadmiel, Shebania, Buni, Sherebia, Bani und Kenani und schrien laut zu dem Herrn ihrem Gott. Und die Leviten Jeschua, Kadmiel, Bani, Hashabneia, Sherebia, Hodia, Shebania, Petachia sprachen auf: Lobet den Herrn, euren Gott, von Ewigkeit zu Ewigkeit. Und man lobe deinen herrlichen Namen, der erhaben ist über allen Preis und Ruhm. Herr, du bist allein, du hast gemacht den Himmel und aller Himmel mit ihrem ganzen Heer, die Erde und alles, was darauf ist, die Meere und alles, was darinnen ist. Du machst alles lebendig und das himmlische Heer betet dich an. Herr, du bist Gott, der du Abraham erwählt hast und ihn aus Ur in Chaldäa geführt und Abraham genannt hast und hast sein Herz treu erfunden vor dir und einen Bund mit ihm geschlossen, seine Nachkommen zu geben, das Land der Kanaaniter, Hethiter, Amoriter, Perisiter, Jebusiter und Girgasiter, und hast dein Wort gehalten, denn du bist gerecht. Und du hast das Elend unserer Väter in Ägypten angesehen und ihr Schreien am Schilfmeer erhört, und Zeichen und Wunder getan am Pharao und an all seinen Großen und an dem ganzen Volk seines Landes. Denn du erkanntest, dass sie gegen Israel vermessen waren und hast dir einen Namen gemacht, so wie er heute ist. Und du hast das Meer vor ihnen zerteilt, so dass sie mitten durchs Meer trocken hindurchgingen und hast ihre Verfolger in die Tiefe geworfen wie Steine in mächtige Wasser und hast sie geführt am Tage in einer Wolkensäule und des Nachts in einer Feuersäule, um ihnen zu leuchten auf dem Wege, den sie zogen. Und du bist herabgestiegen auf den Berg Sinai und hast mit ihnen vom Himmel her geredet, und ein wahrhaftiges Recht und rechte Gesetze und gute Satzungen und Gebote ihnen gegeben, und hast deinen heiligen Sabbat ihnen kundgetan und Gebote, Satzungen und Gesetze ihnen geboten durch deinen Knecht Mose, und hast ihnen Brot vom Himmel gegeben, als sie hungerte, und Wasser aus dem Felsen fließen lassen, als sie dürstete. Und ihnen geboten, sie sollten hingehen und das Land einnehmen, über das du deine Hand zum Schwur erhobst, um es ihnen zu geben. Aber unsere Väter wurden stolz und halsstarrig, so dass sie deinen Geboten nicht gehorchten und weigerten sich zu hören und gedachten auch nicht an deine Wunder, die du an ihnen tatest, sondern sie wurden halsstarrig und nahmen sich fest vor, zu ihrer Knechtschaft in Ägypten zurückzukehren. Aber du, mein Gott, vergabst und warst gnädig, barmherzig, geduldig und von großer Güte und verließest sie nicht. Und obwohl sie ein gegossenes Kalb machten und sprachen: Das ist dein Gott, der dich aus Ägyptenland geführt hat, und große Lästerungen redeten, verließest du sie doch nicht in der Wüste nach deiner großen Barmherzigkeit. Und die Wolkensäule wich nicht von ihnen am Tage, um sie auf dem Wege zu führen, noch die Feuersäule in der Nacht, um ihnen auf dem Wege zu leuchten, den sie zogen.
Und du gabst ihnen deinen guten Geist, um sie zu unterweisen, und dein Manna versagtest du nicht ihrem Munde und gabst ihnen Wasser, als sie dürstete. 40 Jahre versorgtest du sie in der Wüste, so dass ihnen nichts mangelte. Ihre Kleider zerfielen nicht und ihre Füße schwollen nicht an. Und du gabst ihnen Königreiche und Völker und teiltest sie ihnen zu, dass sie das Land Sihons des Königs von Hesbon einnahmen und das Land Ochs des Königs von Basan. Und du mehrtest ihre Kinder wie die Sterne am Himmel und brachtest sie ins Land, das du ihren Vätern zugesagt hast, dass sie dort einziehen und es einnehmen sollten. Und die Kinder zogen hinein und nahmen das Land ein. Und du demütigtest vor ihnen die Bewohner des Landes, die Kanaaniter, und gabst sie in ihre Hände, ihre Könige und die Völker im Lande, dass sie mit ihnen täten nach ihrem Willen. Und sie eroberten feste Städte und ein fettes Land und nahmen Häuser voller Güter in Besitz, ausgehauene Brunnen, Weinberge, Ölgärten und Obstbäume in Fülle. Und sie aßen und wurden satt und fett und lebten in Wonne durch deine große Güte. Aber sie wurden ungehorsam und widerstrebten dir und warfen dein Gesetz hinter sich und töteten deine Propheten, die sie vermahnten, dass sie sich zu dir bekehren sollten, und redeten große Lästerungen. Darum gabst du sie in die Hand ihrer Feinde, die sie ängsteten. Und zur Zeit ihrer Angst schrien sie zu dir, und du erhörtest sie vom Himmel. Und durch deine große Barmherzigkeit gabst du ihnen Retter, die ihnen aus der Hand ihrer Feinde halfen. Wenn sie aber zur Ruhe kamen, taten sie wieder übel vor dir. Da gabst du sie dahin in ihrer Feinde Hand, dass die über sie herrschten. So schrien sie dann wieder zu dir, und du erhörtest sie vom Himmel her, und errettetest sie nach deiner großen Barmherzigkeit viele Male. Und du vermahntest sie, um sie zu deinem Gesetz zurückzuführen. Aber sie waren stolz und gehorchten deinen Geboten nicht und sündigten an deinen Rechten, durch die der Mensch lebt, wenn er sie tut, und kehrten dir den Rücken zu und wurden halsstarrig und gehorchten nicht. Und du hattest viele Jahre Geduld mit ihnen und warntest sie durch deinen Geist in deinen Propheten, aber sie nahmen's nicht zu Ohren. Darum hast du sie gegeben in die Hand der Völker in den Ländern. Aber nach deiner großen Barmherzigkeit hast du mit ihnen nicht ein Ende gemacht, noch sie verlassen, denn du bist ein gnädiger und barmherziger Gott. Nun, unser Gott, du großer Gott, du mächtiger und furchtbarer, der du Bund und Treue hältst, achte all das Elend nicht gering, das uns getroffen hat, unsere Könige, Fürsten, Priester, Propheten, Väter und dein ganzes Volk seit der Zeit der Könige von Assur bis auf diesen Tag. Du bist gerecht in allem, was du über uns gebracht hast, denn du hast Recht getan, wir aber sind gottlos gewesen. Und unsere Könige, Fürsten, Priester und Väter haben nicht nach deinem Gesetz getan und nicht Acht gehabt auf deine Gebote und Ordnungen, die du ihnen hast bezeugen lassen. Und sie haben dir nicht gedient zur Zeit ihrer Macht, bei all deiner großen Güte, die du ihnen erwiesen hast, in dem weiten und fetten Lande, das du ihnen gegeben hast, und haben sich von ihrem bösen Tun nicht bekehrt. Siehe, wir sind heute Knechte, und in dem Lande, das du unseren Vätern gegeben hast, seine Früchte und Güter zu genießen, siehe, in ihm sind wir Knechte. Und all sein Ertrag bringt den Königen großen Gewinn, die du über uns gesetzt hast, um unsere Sünden willen. Und sie herrschen über unsere Leiber und unser Vieh nach ihrem Willen, und wir sind in großer Not.

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Jesus sagt zu dir: Komme zu mir, der du dich abmühst und unter deiner Last leidest. Ich werde dir Frieden geben. Nimm meine Herrschaft an und lebe darin. Lerne von mir, denn ich bin sanftmütig und von Herzen demütig. Bei mir findest du das, was deinem Leben Sinn und Ruhe gibt. Komme zu mir.

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1: Wir wollen jetzt diesen Sonntag den ersten Timotheusbrief aufschlagen und einen weiteren Abschnitt gemeinsam durchnehmen. Und heute sind wir in Kapitel 3 und wir wollen die Verse 1 bis 7 betrachten. Hier geht es um den Aufseher und seinen Dienst. Ich habe nur zwei Punkte und einen Punkt werden wir heute durchnehmen. Der zweite Punkt, wenn Gott es will, nächsten Sonntag. Der erste Punkt ist der Aufseher und sein Werk. Und dann der zweite Punkt ist der Aufseher und sein Wesen oder sein Leben. Und da werden wir die Qualifikationen, wenn der Herr es will, nächsten Sonntag eines Ältesten durchnehmen. Aber heute wollte ich das Werk eines Ältesten betrachten. Was hat der für eine Aufgabe? Wozu wird er berufen? Was will Gott, wozu will Gott ihn gebrauchen? Und so der erste Punkt ist der Aufseher und sein Werk. Und ich wollte sagen, dass die Eigenschaften eines Führers entscheiden, ob die Früchte seines Dienstes gut oder schlecht sein werden. Und deswegen in diesem Abschnitt betont Paulus hauptsächlich die Eigenschaften, die Charaktereigenschaften eines Aufsehers oder Ältesten. Und so, aber das werden wir, wie gesagt, nächsten Sonntag genauer durchnehmen. Aber ich wollte die Verse 1 bis 7 trotzdem gemeinsam mit euch jetzt lesen, obwohl wir nur Vers 1 heute betrachten. Lass uns gemeinsam diesen Abschnitt lesen. Das Wort ist gewiss, wenn jemand nach einem Aufseherdienst trachtet, so begehrt er ein schönes Werk. Der Aufseher nun muss untadelig sein, Mann einer Frau, nüchtern, besonnen, sittsam, gastfrei, lehrfähig, kein Trinker, kein Schläger, sondern milde, nicht streitsüchtig, nicht geldliebend, der dem eigenen Haus gut vorsteht und die Kinder mit aller Ehrbarkeit in Unterordnung hält. Wenn aber jemand dem eigenen Haus nicht vorzustehen weiß,

0: Wie wird er für die Gemeinde Gottes sorgen? Nicht ein Neubekehrter, damit er nicht aufgebläht dem Gericht des Teufels verfalle. Er muss aber auch ein gutes Zeugnis haben von denen, die draußen sind, damit er nicht in übles Gerede und in den Fallstrich des Teufels gerät. Wie gesagt, wir wollen Vers 1 stark betrachten, nämlich das Werk eines Ältesten. Wir lesen hier, so begehrt er ein schönes Werk. Und so, jetzt wollen wir erstmal aber diesen Begriff Aufseher betrachten. Was bedeutet dieser Begriff? In den Ortsgemeinden, zum Beispiel auch in dieser Gemeinde, wird dieser Begriff wenig oder selten angewendet. Wir sagen eher Ältesten oder Pastor. Aber dann, was ist dann mit dem Begriff Aufseher gemeint? Es gibt in der katholischen Kirche und auch in verschiedenen Gemeinden ein Verständnis von der Gemeindeleitung, die der Schrift nicht entspricht. Nämlich, dass es eine Hierarchie in den Ortsgemeinden geben sollte oder sogar in den Christentum geben sollte. Und sie würden dieses Wort eher als Bischof betrachten. Und das ist dann Papst, Bischöfe, ich weiß nicht, wie Kardinal heißt auf Deutsch, Kardinäle und so weiter. Und dann auch in manche aber Ortsgemeinden, die Protestant sind, wird auch eine Hierarchie aufgestellt, nämlich Hauptpastor, dann die Diakonen werden dann die Funktion von Ältesten haben irgendwie, aber sie werden dennoch Diakonen genannt. Und es gibt sehr viel Missverständnis über die Rolle eines Aufsehers, was er ist und was sein Werk ist und wie das praktisch in einer Ortsgemeinde aussehen sollte. Und daher dachte ich, dass wir uns mit diesem Thema beschäftigen könnten heute Morgen. Es ist klar, ich kann das nicht alles aus diesem einen Vers darstellen. Das heißt, wir werden auch ausweichen müssen heute und ein paar andere Bibelstellen betrachten. Aber hier wird das Werk eines Aufsehers dargestellt und auch, wie gesagt, dieser Aufseherdienst wird genannt hier. Und so, wir wollen erstmal diesen Begriff Aufseher betrachten und ich möchte als erstes sagen, dass die Begriffe Aufseher, Ältester und Pastor sind biblische Wörter, die in ein einziges Amt beschreiben. Das heißt, da sind drei verschiedene Wörter, aber sie beschreiben nur ein Amt. Und das wollen wir jetzt mit der Schrift belegen. Ich möchte euch bitten, Apostelgeschichte 20 aufzuschlagen. Wir lesen ein paar Versen hier. Später werden wir diesen Abschnitt komplett durchlesen. Aber im Augenblick wollen wir Vers 17 betrachten. Paulus hat die Ältesten von Ephesus gebeten, ihn zu treffen. Steht hier, von Milet aber sandte er nach Ephesus und rief die Ältesten der Gemeinde herüber. Und als sie aber zu ihm gekommen waren, sprach er zu ihnen. Und dann hat er mit diesen Ältesten gesprochen. Und dann später in Vers 28 spricht er immer noch zu diesen Männern: Habt Acht auf euch selbst und auf die ganze Herde, in welcher der Heilige Geist euch als Aufseher eingesetzt hat, die Gemeinde Gottes zu hüten, die er sich erworben hat durch das Blut seines eigenen Sohnes. Und so hier ist es, hier können wir sehen, dass diese beiden Begriffe, einmal Älteste, einmal Aufseher, dass sie auf eine Gruppe von Männern bezogen werden oder benutzt werden. So, das heißt, dass der Begriff Älteste und der Begriff Aufseher Synonymen füreinander sind. Wir sehen das auch, wenn wir Titus aufschlagen. In Titus Kapitel 1, Vers 5, lesen wir: Deswegen ließ ich dich in Krete zurück, damit du, was noch mangelte, in Ordnung bringen und in jede Stadt Älteste einsetzen solltest, wie ich dir geboten hatte. Und dann spricht er weiter von diesen in Vers 7, denn der Aufseher muss untadelig sein. Und so hier sehen wir, dass er verwendet diese beiden Begriffe als Synonymen füreinander. Aber der Begriff Pastor, woher kommt dieser Begriff? Wir sehen das in Apostelgeschichte 20, wo wir vorhin waren, und dann auch in 1. Petrus Kapitel 5, ein Verb wird angewendet, nämlich das Verb für was bedeutet zu weiden oder hüten. Und daher kommt der Begriff Pastor. Ein Pastor ist einer, der die Schafe weidet und der hütet sie. Und so das ist, wo der Begriff Pastor kommt. Und so die Begriffe Pastor oder Älteste oder Aufseher, die sind Begriffe für ein Amt, nämlich das Amt eines Ältesten oder Aufseher. Und so, wir wollen jetzt zurück zu 1. Timotheus gehen. Ich habe 1. Petrus Kapitel 5 nicht aufgeschlagen. Später können wir diese Bibelstelle betrachten. Aber dort benutzt er auch diese drei Begriffe. Aufseher, Älteste und dann als Verb benutzt er das Wort zu hüten oder zu weiden. Und so da können wir sehen, dass dass der Apostel Paulus und der Apostel Petrus haben die gleichen Begriffe benutzt für das gleiche Amt. Okay, gut. Der zweite Punkt unter der Aufseher und sein Werk ist das Werk selbst. Und wir lesen in 1. Timotheus, dass es ein schönes Werk ist. Und wenn wir sehen, was er zu tun hat, dann werden wir sehen, warum das ein schönes Werk ist. Ich glaube, dass es zwei Begriffe gibt, die das Werk eines Ältesten oder eines Pastors gut beschreiben oder zusammenfassen. Einmal das Wort Hirte oder der Begriff Hirtendienst und einmal das Wort Verwalter oder Verwalterdienst. Und so zuerst werden wir den Hirtendienst betrachten und wir sehen hier in dem 1. Timotheusbrief und auch in den 2. Timotheusbrief und auch in dem Titusbrief die Jobbeschreibung eines Aufsehers oder eines Ältesten. Sie sollen sich um die Schafe kümmern. Das Werk eines Ältesten wird in dem Wort Gottes häufig als das Werk eines Hirtens bezeichnet. Das heißt, Älteste halten Wache über die Seelen der Kinder Gottes. Und das ist eine sehr hohe Berufung, nicht wahr? Sie werden vom Heiligen Geist eingesetzt, um Wache zu halten über die Seelen von Menschen. Das sehen wir in Apostelgeschichte 20, wenn wir diese Bibelstelle nochmal aufschlagen wollen. Vers 28 steht hier, Vers 28, habt Acht auf euch selbst und auf die ganze Herde, in welche der Heilige Geist euch als Aufseher eingesetzt hat, die Gemeinde Gottes zu hüten, die er sich erworben hat durch sein Blut, durch das Blut seines eigenen Sohnes. Und hier sieht man, dass sie sollen Wache halten über die ganze Herde. Wir lesen auch in 1. Timotheus einige Begriffe und dann in 1. Petrus, wo man sieht, dass sie als Hirten auftreten sollen. Lass uns 1. Petrus aufschlagen jetzt, Kapitel 5. Und hier sehen wir, dass er sogar von Jesus als der Oberhirte spricht. 1. Petrus Kapitel 5, Vers 1. Die Ältesten unter euch nun ermahne ich, der Mitälteste und Zeuge der Leiden des Christus und auch Teilhabe der Herrlichkeit, die geoffenbart werden soll, hütet die Herde Gottes, die bei euch ist. Überwacht sie, nicht aus Zwang und so weiter. Und so hier ist es klar, dass sie die Gemeinde weiden sollen. Es steht hier in Vers 4, und wenn der Oberhirte offenbar geworden ist, so werdet ihr den unverwelklichen Siegeskranz der Herrlichkeit empfangen. Und so hier spricht er zu den Ältesten und wieder verwendet er als Sinnbild die Beziehung zwischen einem Hirten und den Schafen. Und das ist häufig in der Schrift, dieser Begriff wird häufig in der Schrift benutzt für Ältesten, um zu beschreiben das Werk, das sie tun sollen. Sie sollen wie ein Hirte auftreten und sich um die Schafe kümmern. Sie sollen die Gemeinde Gottes auch vor reisenden Wölfen schützen. Wenn wir Apostelgeschichte 20 nochmal aufschlagen, und wir werden diese Bibelvers häufig aufschlagen, deswegen, wenn ihr heute etwas habt, um die Bibelstelle zu markieren, etwas, ein Blatt Papier oder etwas da reinzulegen, dann wird es einfacher für euch, diese Bibelstelle immer wieder aufzuschlagen. Ich predige etwas thematisch heute über das Werk, damit wir sehen können, was Gott von den Ältesten fordert und warum das Werk ein schönes Werk genannt wird. Hier in Kapitel 20 lesen wir, dass sie, dass Wölfe in die Gemeinde kommen sollten. In Vers 29, oder werden, sollen es nicht, aber sie tun es. Vers 29, ich weiß, dass nach meinem Abschied grausame Wölfe zu euch hereinkommen werden, die die Herde nicht verschonen. Und aus eurer eigenen Mitte werden Männer aufstehen, die verkehrte Dinge reden, um die Junge abzuziehen hinter sich her. Darum wacht und denkt daran, dass ich 3 Jahre lang Nacht und Tag nicht aufgehört habe, einen jeden unter Tränen zu ermahnen. Und so hier sehen wir, dass Hirten sollen die Gemeinde vor reißenden Wölfen schützen. Dazu sollen Ältesten die Gemeinde mit dem Wort Gottes weiden. Es steht in Johannes Kapitel 21, die Verse 15 bis 17, was Jesus von Petrus gefordert hatte. Petrus war natürlich niedergeschlagen, nachdem er Jesus 3-mal verleugnet hatte. Und so nach seiner Auferstehung und kurz vor seiner Himmelfahrt spricht Jesus noch einmal mit Petrus. Wir lesen das in Johannes Kapitel 21. Vers 15, wir lesen, als sie nun gefrühstückt hatten, spricht Jesus zu Simon Petrus, Simon, Sohn des Johannes, liebst du mich mehr als diese? Er spricht zu ihm, ja, Herr, du weißt, dass ich dich lieb habe. Spricht er zu ihm, weide meine Lämmer. Wieder spricht er zum zweiten Mal zu ihm, Simon, Sohn des Johannes, liebst du mich? Er spricht zu ihm, ja, Herr, du weißt, dass ich dich lieb habe. Spricht er zu ihm, hüte meine Schafe. Er spricht zum dritten Mal zu ihm, Simon, Sohn des Johannes, hast du mich lieb? Petrus wurde traurig, dass er zum dritten Mal zu ihm sagte, hast du mich lieb? Und sprach zu ihm, Herr, du weißt alles. Du erkennst, dass ich dich lieb habe. Jesus spricht zu ihm, weide meine Schafe. Und so wir sehen hier, dass es eine Hauptaufgabe ist von den Ältesten, die Gemeinde zu weiden, zu hüten. Und sie tun das natürlich, indem sie das Wort verkündigen. Wir lesen in dem ersten Timotheusbrief, wie oft, dass Timotheus das Wort verkündigen sollte. Zum Beispiel in 2. Timotheus, Kapitel 2, Vers 15, lesen wir, dass er die Schrift sorgfältig studieren sollte und richtig auslegen sollte. In 1. Timotheus Kapitel 4, Vers 13 lesen wir, sie sollen die Schrift vorlesen. Achte auf das Vorlesen. Und so wir sehen, dass die Hirten der Gemeinde tragen die Verantwortung dafür, dass die Gemeinde tatsächlich sich mit dem Wort Gottes beschäftigt. Und sie sollen das Wort auch weitergeben. In 1. Timotheus Kapitel 4, Vers 13 lesen wir 3 Ermahnungen. Eine habe ich schon erwähnt, nämlich das Vorlesen des Wortes. Aber wir lesen weiter, was er dennoch mit dem Wort tun sollte. Kapitel 4, Vers 13. Bis ich komme, achte auf das Vorlesen, auf das Ermahnen, auf das Lehren. Vernachlässige nicht die Gnadengaben in dir. Und so, wir sehen hier, dass er die Lehre, die gesunde Lehre weitergeben sollte. In 1. Timotheus, in 2. Timotheus und in Titus lesen wir immer wieder von der gesunden Lehre. Und es steht, dass Ein Ältester soll die gesunde Lehre bewahren. Das Anvertraute, das schöne anvertraute Gut soll er bewahren. Das heißt, die gesunde Lehre, das Muster der gesunden Lehre muss er bewahren und er muss es auch anderen anvertrauen. Steht auch in 2. Timotheus Kapitel 2, Vers 2, dass er das anvertraute Gut auch weiter an treuen Menschen geben sollte, die auch fähig sein werden, anderen zu unterrichten. Es steht in 2. Timotheus Kapitel 4, in Kapitel 3, die Verse 15 bis 17, wozu das Wort Gottes nützlich ist. Es kann uns weise zur Rettung machen. Und dann steht es, alle Schrift ist von Gott eingegeben oder gehaucht und nützlich zur Lehre, zur Überführung, zur Zurechtweisung, zur Unterweisung in der Gerechtigkeit, damit der Mensch Gottes richtig sei, für jedes gute Werk ausgerüstet. Dann in Kapitel 4, Vers 1, ich bezeuge eindringlich vor Gott und Christus Jesus, der Lebende und Tote richten wird, und bei seiner Erscheinung und seinem Reich predige das Wort. Stehe bereit zu gelegener und ungelegener Zeit, überführe, weise zurecht, ermahne mit aller Langmut und Lehre. Denn beschreibt er unsere Zeit, eine Zeit, wo Menschen sich von der Wahrheit, von der gesunden Lehre abkehren werden und sich zu sich sammeln werden. Lehre, die das, was ins Ohr kitzelt. Und so Paulus sagte Timotheus, egal was die anderen machen, du sollst das Wort predigen. Und so, wenn wir als Hirten die Gemeinde weiden sollen, dann müssen wir es mit dem Wort Gottes. Wie Gras für ein Schaf ist das Wort für die Kinder Gottes. Das Wort Gottes für die Kinder Gottes. Und so, wir müssen das Wort im Mittelpunkt setzen, wenn wir als Hirten auftreten wollen. Wir müssen ermahnen, wir müssen die Schrift vorlesen, wir müssen von der Schrift predigen, lehren, unterrichten, zurechtweisen. Das ist die Aufgabe eines Ältesten. Der soll das tun. Und es steht auch, dass er die gesunde Lehre bewahren soll. Und dann steht es, dass er sich von dem Wort Gottes sogar ernähren soll. 1. Timotheus Kapitel 4, Vers 6. Wenn du dies den Brüdern vorstellst, so wirst du ein guter Diener Christi Jesu sein, der sich nährt durch die Worte des Glaubens und der guten Lehre, der du gefolgt bist. Und so hier sehen wir, dass das Wort Gottes Nahrung ist für den Pastor, aber auch für die Gemeinde. Betrachtet ihr das Wort als Nahrung? Das ist das klare Sinnbild der Schrift. Für die Schafe, wenn ein Hirten für die Schafe sorgt, dann muss der zusehen, dass sie eine schöne Wiese hatten, damit sie fressen konnten. Und für uns ist es das Gleiche. Die Pastoren sollen dafür sorgen, dass die Gemeinde gesunde, wohltuende Nahrung bekommt, nämlich die gesunde Lehre. Das Wort gesund ist sehr wichtig. Das ist das Wort in der Urschrift, wir kriegen das deutsche Wort Hygiene durch das Wort. Das heißt, es ist wirklich gesund für uns. Wir können uns mit dem Wort pflegen. Es ist wichtig, dass wir das verstehen. Und so, das ist ein Hauptteil der Arbeit eines Ältesten. Das sehen wir auch in 1. Timotheus Kapitel 5, Vers 17, wo es steht, die Ältesten, die gut vorstehen, sollen doppelte Ehre gewürdigt werden, besonders die in Wort und Lehre arbeiten. Und so hier sehen wir, dass es eine Hauptaufgabe ist für Ältesten, dass sie hart arbeiten in Wort und Lehren. Die Ältesten sollen Acht haben auf die Gemeinde, auf sich selbst und auf die gesunde Lehre. Und wir sehen in Apostelgeschichte 20, Vers 28, haben wir gelesen, habe Acht auf euch selbst und auf die Gemeinde. Und dann steht es in 1. Timotheus 4, Vers 16, habe Acht auf dich selbst und auf die Lehre, beharre in diesen Dingen. Immer wieder betont Paulus die Lehre. Und es ist die Aufgabe eines Ältesten, das schöne, anvertraute Gut zu bewahren und auch weiterzugeben. Es gibt einen zweiten Begriff, der den Dienst eines Ältesten gut beschreibt. Und das ist dieser Begriff, ein Verwalter Gottes. In Titus, wo er auch, in Kapitel 1, Vers 5, wo er auch die Eigenschaften eines Ältesten oder die Qualifikationen eines Ältesten darstellt, spricht er von einem Aufseher als ein Verwalter Gottes. In Vers 7 lesen wir das. Denn der Aufseher muss untadelig sein als Gottes, was? Verwalter. Es steht auch in 1. Timotheus, dass er der Gemeinde gut vorstehen soll. Das heißt, ein Ältester dient nicht nur am Wort, sondern er dient auch, indem er die Verwaltung der Gemeinde aufpasst oder gut durchführt. Das heißt, er muss über die Verwaltung der Gemeinde bestimmen. Er muss auch für Ordnung in der Gemeinde sorgen. Es werden immer wieder Probleme auftauchen in Ortsgemeinden, wo die Ältesten dann mit der Weisheit Gottes eine weise Lösung dafür finden müssen. Wir sehen in Apostelgeschichte 6 ein Problem in der Gemeinde zu Jerusalem. Es gab viele Witwen unter den griechischen Juden, die hellenistischen Juden, die übersehen waren. Als das Essen verteilt wurde, haben sie nichts zum Essen bekommen. Und das war ein großes Problem in der Gemeinde. Und die Aposteln mussten dann darauf reagieren. Und sie haben als Lösung das Einsetzen von Diakonen durchgeführt, damit das Problem aufgehoben sei. Und es wird immer wieder Probleme auftauchen, Dinge, die uns in der Bibelschule nie beigebracht werden, dass eine Ortsgemeinde wird sich darum kümmern müssen. Das heißt, der Gesetzgeber macht ein anderes Gesetz und da müssen wir entsprechend darauf reagieren als Gemeinde. Und die Ältesten sind dafür verantwortlich, dass solche Arbeit auch getan wird. Und ich sage euch, das ist eine große Aufgabe, das ist auch viel Arbeit in der heutigen Zeit. André hat neulich die Prüfung von unserer, wie heißt das, André, auf Deutsch? Krankenversicherung für mich. Rentenversicherung durchgeführt. Und meine Güte, das ist so viel Arbeit, diese Papiere alle vorzubereiten und dann zum ist das Finanzamt oder ich weiß nicht.
1: Deutsche
0: Rentenversicherung. Okay. Und so, aber der ist so viel Arbeit. Ihr wisst nicht mal die Hälfte, was André für diese Gemeinde tut. Wirklich. Es ist erstaunlich, was zur Verwaltung einer Ortsgemeinde gehört. Besonders in Deutschland, wo Papierkram sehr beliebt ist. Und so, er muss der Gemeinde gut vorstehen. Und er muss auch nicht nur für Ordnung in der Gemeinde, sondern auch für Einheit in der Gemeinde sorgen. Das heißt, wenn Glaubensgeschwister sich nicht vertragen, muss er dazwischen gehen und ihnen helfen, sich wieder zu vertragen. Das heißt, jeder Gläubige soll in der Lage sein, das zu tun. Aber die Ältesten tragen vor Gott die Verantwortung für die Einheit in den Ortsgemeinden. Sie sollen dafür sorgen, dass die Einheit bewahrt wird. Und das ist eine große Aufgabe. Es wird teilweise durch die Auslegung der Schrift getan. Wenn die Auslegung klar und deutlich ist, dann führt die Auslegung zur Einheit in Lehre. Aber wie gesagt, wir haben alle scharfe Kanten und manchmal pieksen wir einander. Und es ist wichtig für uns, dass die Ältesten dafür sorgen, dass diese Einheit in der Gemeinde, bewahrt wird. Ältesten sollen auch für die Heiligkeit und Keuschheit der Gemeinde sorgen. Wenn ein Bruder stolpert, dann sollen sie ihm wieder helfen, damit er wieder auf den Beinen kommt. Es ist wichtig für Ältesten, sich darum zu kümmern. Wenn sie davon hören, dass ein Bruder entmüchtigt wird oder sonst was, dann müssen sie nicht warten, bis der Fall noch schlimmer wird, sondern sie sollen eingreifen und ihm helfen. Es ist klar, dass jeder Gläubige in der Lage sein sollte, dies auch zu tun. Das heißt, die Ältesten sollen von den Gemeindemitgliedern in fast allen Aufgaben unterstützt werden von den Gemeindemitgliedern. Ja, wir sollen alle darauf achten, dass unser Bruder, der stolpert, die nötige Hilfe und Trost bekommt, die er braucht. Aber wir sehen auch Fälle, wo Leute sündigen und wollen die Sünde nicht bekennen oder die Sünde nicht lassen. Und Ältesten sind dafür verantwortlich, solchen Brüdern oder Glaubensgeschwistern zu konfrontieren mit ihren Sünden und sie fordern, die Sünde zu lassen. Und wenn sie nicht bereit sind, das zu tun, dann muss die Gemeindezucht eingeleitet werden. Diese vier Schritte, die wir in Matthäus 18 sehen, die müssen dann eingeleitet werden. Und das ist auch eine Aufgabe der Verwaltung. Und Ältesten sind dafür verantwortlich. Jetzt kann man sehen, warum Paulus das ein schönes Werk nennt. Er sagte, wer ein Aufseher sein möchte, der begehrt ein schönes Werk. Und ich muss euch sagen, obwohl dieses Werk manchmal anstrengend ist, und ich muss ehrlich zugeben, manchmal sehne ich danach, einfach in eine Ortsgemeinde hineinzugehen, ohne irgendwelche Verantwortung, mich hinsetzen und einfach eine schöne Predigt zuzuhören. Wirklich. Und wir haben das vor 2 Wochen tun können. Wir waren in London und durften eine Gemeinde dort besuchen. Und das war sehr wohltuend für mich, einmal selber vom Wort von jemand anders das Wort zu bekommen, ohne dass ich Samstagabend wirklich besorgt sein musste für Sonntag. Aber ich sage dennoch, obwohl diese Aufgabe schwierig ist und einen belastet, diese Aufgabe ist trotzdem ein schönes Werk, weil man darf ein Mitarbeiter Gottes sein. Man darf sich als Unterhirte betrachten. Und das ist wirklich ein kostbares Werk, dass man die Sorge für Menschenseelen trägt. Das ist eine wunderbare Aufgabe und man kann verstehen, warum Paulus das ein schönes Werk nennt. Es ist auch klar, dass die Ältesten die Verantwortung vor Gott für die Spenden tragen. Wie die Gemeinde mit dem Geld umgeht, ist eine wichtige Sache vor Gott. Deswegen steht es in den Qualifikationen, dass ein Ältester nicht geldgierig sein darf. Und er muss auch mit Geld vernünftig zu Hause umgehen, damit er das auch in der Gemeinde tun kann. Und so wie hier sehen wir, dass den Ältesten wird sehr viel anvertraut. Warum habe ich das betont heute? Ich habe es betont, weil wir werden immer wieder geneigt, die Latte Gottes in vielen Bereichen niedriger zu setzen. Das heißt, diese Latte, was die Qualifikationen eines Ältesten oder Aufsehers angeht, wir sind versucht, diese Latte niedriger zu machen. Und wir werden nächsten Sonntag diese Latte sozusagen betrachten, die Qualifikationen eines Ältesten, wie sein Wesen sein muss, wie sein Leben sein muss. Und jetzt können wir sehen, warum diese Qualifikationen so wichtig sind und nicht außer Acht gelassen werden dürfen, wenn ein Mann für diesen Dienst betrachtet wird. Die Aufgabe eines Ältesten, das Werk eines Ältesten ist so wichtig, dass die Qualifikationen sehr hoch gesetzt sind. Wie gesagt, nächsten Sonntag wollen wir uns mit diesen Qualifikationen beschäftigen. Aber es gibt noch einen Punkt, den ich hier betonen will. Das Werk ist nicht nur ein schönes Werk, es ist ein äußerst wichtiges Werk. Und wir können Gottes Einstellung zu diesem Werk in mehreren Bibelstellen betrachten. Schlage 1. Timotheus Kapitel 4, Vers 21 bitte auf. Es gibt kein 4,21, es gibt aber ein 5,21. Und die 5,21 wollen wir betrachten, diesen Vers. Ich bezeuge eindringlich vor Gott und Christus Jesus und den auserwählten Engeln, dass du diese Dinge ohne Vorurteil befolgen und nichts nach Gunst tun sollst. Guck mal, welche Worte Paulus anwendet hier. Was für eine starke Ermahnung. Was für eine Warnung für Ältesten. Vor Gott. Und was für ein Gott. Es ist ein Gott, der Lebendigen und Toten richten will. Schlage bitte 2. Timotheus Kapitel 4 auf. Ich bezeuge eindringlich vor Gott und Christus Jesus, der Lebende und Tote richten wird, und bei seiner Erscheinung und seinem Reich predige das Wort. Hier sehen wir, wie wichtig dieser Dienst ist. Paulus will die Aufmerksamkeit von Timotheus haben. Er sagte, und er formuliert seinen Befehl so, dass Timotheus verstehen kann, wehe ihm, wenn er das nicht richtig tut. Apostelgeschichte 20, die Verse 17 bis 36 wollen wir jetzt in einem durchlesen. Wir haben mehrere Verse aus diesem Abschnitt betrachtet. Jetzt wollen wir einfach diesen Abschnitt von Vers 17 komplett durchlesen bis Vers 36. Und hier werden wir das Gewicht des Aufseherdienstes sehen können, wie wichtig dieser Dienst ist. Von Milet aber sandte er nach Ephesus und rief die Ältesten der Gemeinde herüber. Als sie aber zu ihm gekommen waren, sprach er zu ihnen: Ihr wisst, wie ich vom ersten Tag an, da ich nach Asien kam, die ganze Zeit bei euch gewesen bin und dem Herrn diente mit aller Demut und unter Tränen und Versuchungen, die mir durch die Nachstellungen der Juden widerfuhren. Wie ich nichts zurückgehalten habe von dem, was nützlich ist, dass ich es euch nicht verkündigt und euch gelehrt hätte, öffentlich und in den Häusern, da ich sowohl Juden als auch Griechen die Buße zu Gott und den Glauben an unseren Herrn Jesus Christus bezeugte. Und nun, siehe, gebunden im Geist gehe ich nach Jerusalem und weiß nicht, was mir dort begegnen wird, außer dass der Heilige Geist mir von Stadt zu Stadt bezeugt und sagt, dass Fesseln und Bedrängnisse auf mich warten. Aber ich achte mein Leben nicht der Rede wert, damit ich meinen Lauf vollende und den Dienst, den ich von dem Herrn Jesus empfangen habe, das Evangelium der Gnade Gottes zu bezeugen. Und nun siehe, ich weiß, dass ihr alle, unter denen ich umhergegangen bin und das Reich gepredigt habe, mein Angesicht nicht mehr sehen werdet. Deshalb bezeuge ich euch am heutigen Tag, dass ich rein bin von Blut aller, denn ich habe nicht zurückgehalten, euch den ganzen Ratschluss Gottes zu verkündigen. Habt Acht auf euch selbst und auf die ganze Herde, in welche der Heilige Geist euch als Aufseher eingesetzt hat, die Gemeinde Gottes zu hüten, die er sich erworben hat durch das Blut seines eigenen Sohnes. Ich weiß, dass nach meinem Abschied grausame Wölfe zu euch hereinkommen werden, die Herde nicht verschonen, und aus eurer eigenen Mitte werden Männer aufstehen, die verkehrte Dinge reden, um die Jünger abzuziehen hinter sich her. Darum wacht und denkt daran, dass ich 3 Jahre lang Nacht und Tag nicht aufgehört habe, einen jeden unter Tränen zu ermahnen. Und nun befehle ich euch Gott und dem Wort seiner Gnade, das die Kraft hat, aufzuerbauen und ein Erbe unter allen Geheiligten zu geben. Ich habe von niemandem Silber oder Gold oder Kleidung begehrt. Ihr selbst wisst, dass meinen Bedürfnissen und denen, die bei mir waren, diese Hände gedient haben. Ich habe euch in allem gezeigt, dass man so arbeitend sich der Schwachen annehmen und an die Worte des Herrn Jesus denken müsse, der selbst gesagt hat, geben ist seliger als nehmen. Und als er dies gesagt hatte, kniete er nieder und betete mit ihnen allen. Das sind die Worte des Paulus an den Ältesten der Ortsgemeinde zu Ephesus. Das sind starke Worte. Das ist eine starke Ermahnung im Dienst. Der dritte Punkt unter dem Punkt das Werk eines Ältesten, ist das Amt. Wir müssen sehen hier in 1. Timotheus, dass Paulus spricht von einem Amt, das dem man nachstreben kann. Es ist eine Position in der Gemeinde, ein Amt, sprich von einem Aufseherdienst. Man nach diesem Dienst trachtet, nach diesem Amt trachtet. Und ich möchte nur kurz betonen, dass es ein Übergang, entstanden ist, dass wir von der Schrift klar sehen können.

gibt es nichts Höheres als Gott und das Wort Gottes. Nichts anderes. Wir sehen nirgendwo in der Schrift eine Begründung für einen Papst oder Bischöfen und so weiter. Wenn man unter Bischof was anderes versteht, außer nur ein Begriff für Aufseher, einer, der Aufsicht übt über die Gemeinde. Und so, ich will nur kurz mit der Schrift belegen, das ist eine Übergabe, das ist ein Übergang, nicht Übergang, anderes Wort. Ich suche ein anderes Wort jetzt auf Deutsch. Ich will nur sagen, dass als die Apostel ausgestorben sind, das Amt der Führung ist von ihnen an die Ältesten rübergegangen. Und das sehen wir zum Beispiel in Apostelgeschichte 15, wo Ältesten mit den Aposteln gleichgestellt werden, was schwierige Streitfragen betrifft. In Kapitel 15 sehen wir, dass es ein Zwiespalt entstanden ist zwischen Paulus und Barnabas und anderen, die gelehrt haben, dass die Heiden, Christen, auch beschnitten sein müssen und dem Gesetz Mose gehorchen müssten. Und dann lesen wir hier in Vers 2, ordneten sie an, dass Paulus und Barnabas und einige andere von ihnen zu den Aposteln und was? Ältesten nach Jerusalem hinaufgehen sollten, wegen dieser Streitfrage. Vers 4. Als sie aber nach Jerusalem gekommen waren, wurden sie von der Gemeinde und den Aposteln und Ältesten aufgenommen. Es wird noch einmal betont, und Ältesten. Vers 6. Die Apostel aber und die Ältesten versammelten sich, um diese Angelegenheit zu besehen. Und dann Petrus, ein Apostel, steht auf und spricht. Und dann in Vers 13, ich glaube, dass dieser Jakobus hier der Bruder Jesus ist. Da waren zwei Aposteln mit Namen Jakobus. Einer ist in Kapitel 12 getötet worden. Und ich glaube, dass hier wird Jakobus als Bruder Jesu Christi gemeint. Als sie aber schwiegen, antwortete Jakobus und sprach. Und dann, so wir sehen, Aposteln und Ältesten kamen zum Wort in Jerusalem, als diese Streitfrage besprochen wurde. Und dann sehen wir auch von Petrus, es ist ihm befohlen worden, die Gemeinde zu weiden. Schlage bitte 1. Petrus auf, Kapitel 5, und betrachte, wie er sich selbst beschreibt hier. 1. Petrus, Kapitel 5, Vers 1. Die Ältesten unter euch nun ermahne ich, der was? Mitälteste. Er beschreibt sich hier nicht als Apostel, sondern als Ältester. Und in 2. Petrus sehen wir, dass er bald sterben sollte. Und der Punkt ist, es gibt eine, das Wort fehlt mir auf Deutsch, aber es gibt ein tut mir leid. Die Leiterschaft wird übergeben, eine Übergabe sozusagen der Vollmacht und Verantwortung. Und hier sehen wir, dass Petrus betrachtet sich selbst als ein Ältester, Mitältester, sagt er. Und dann lesen wir von Paulus, er sagte Titus, ich habe dich deswegen in Kret zurückgelassen, damit du Ältesten, Ältesten Mehrzahl, in jede Ortsgemeinde Einzahl einsetzt. Das heißt, es soll ein Mehrzahl von Ältesten in jede Ortsgemeinde sein. Es soll kein Diktator, wie heißt das, Schaft, kann man das sagen? Ich weiß nicht. Diktatorprinzip soll nicht in der Gemeinde sein. Das heißt, ein Mann soll nicht allein das Sagen in den Ortsgemeinden haben. Es soll schon eine Mehrheit von Ältesten sein. Und das sehen wir von mehreren Bibelstellen in der Schrift, dass Älteste Mehrzahl in den Ortsgemeinden Einzahl in jeder Ortsgemeinde eingesetzt werden sollten. Und so, wir sehen hier, dass heutzutage, da es keine Apostel mehr gibt, weil damals bei der Einsetzung von den 12 Aposteln, nachdem Judas Selbstmord begangen hatte, es steht

0: Das waren zwei Voraussetzungen, um Apostel zu sein. Man musste von Anfang an dabei gewesen sein und das Werk und die Wörter Jesus gesehen zu haben und direkt von Jesus gelehrt gewesen. Und sie haben Matthias eingesetzt dann als 12. Apostel an der Stelle von Judas. Und die zweite Voraussetzung war, sie mussten Jesus auferstanden gesehen haben. Und da sind wenige Leute, die heutzutage diese Qualifikationen anstreben können, also, obwohl es Menschen gibt, die es behaupten. Das heißt, es gibt Gemeinden heutzutage, die glauben, dass es immer noch Aposteln gibt. Die Neuapostolische Kirche wäre ein Beispiel davon. Aber wir sehen nirgendwo in der Schrift, dass Raum dafür gelassen wird. Man sieht, sogar Petrus fing an, sich als Ältester zu betrachten. Und wir sehen, dass die Ältesten und die Aposteln haben zusammengearbeitet. Und als die Aposteln ausstarben, das höchste Amt in den Ortsgemeinden danach war dieser Amt als Aufseher. Und das betont auch, warum die Qualifikationen so wichtig sind. Wenn diese Männer das Sagen in den Ortsgemeinden vor Gott haben sollen, dann ist es wichtig für uns zu verstehen, dass sie auch die geistlichen Qualifikationen dafür haben sollen. Ich weiß, dass die Bibelstelle vielleicht ein bisschen trocken ist für uns heute, aber es ist dennoch wichtig, dass wir klare Unterschiede machen und dass wir eine klare Stellung nehmen zur Leiterschaft in den Ortsgemeinden. Das ist kein unwichtiger Punkt. Denn wie oft sehen wir, dass Gemeinden heutzutage gespaltet werden? Wie oft sehen wir, dass Gruppen von Menschen sogar Gemeinden verlassen? Es passiert häufig. Warum? Weil die haben erstmal ihre Aufgabe nicht verstanden. Viele von diesen, es gibt Gemeinden, wo es keine Ältesten gibt, das ist auch ein Grund. Wo jeder Bruder hat das Sagen. Und die Einheit ist damit auch schon im Voraus schwach. Es wird nicht dem Teufel widerstehen können und dem Fleisch, den Geschwistern nicht überleben. Es wird eine Spaltung geben. Und deswegen ist die Lehre und dass die Aufseher qualifiziert sind und dass sie auch eingesetzt werden in den Ortsgemeinden sehr, sehr wichtig. Diese Lehre ist nicht unwichtig, selbst wenn ich die Lehre vielleicht ein bisschen trocken dargestellt habe heute. Ich wollte nur dazu sagen, dass Ältesten brauchen Zeit, um diesen Dienst zu tun. Deswegen liest man in 1. Timotheus Kapitel 5, Vers 17, dass alle Ältesten, die gut vorstehen, doppelte Ehre gewürdigt sind. Die Ältesten, die gut vorstehen, sollen doppelte Ehre gewürdigt werden, besonders die in Wort und Lehre arbeiten. Denn die Schrift sagt, du sollst dem Ochsen, der da drischt, nicht das Maul verbinden, und der Arbeiter ist seines Lohnes wert. Und so, ich möchte euch sagen, dass es ist gut und richtig, dass Gemeinden spenden, damit Pastoren vollzeitig eingesetzt werden können, um diesen Dienst zu tun. Aber ich kenne dennoch Ältesten in Gemeinden, wo das Geld nicht vorhanden ist und sie wollen auch Älteste dienen und sie sind auch vielleicht dazu qualifiziert, aber sie haben keine Zeit. Sie sollen es lassen, weil ihre Familien werden darunter nur leiden und dann werden sie innerhalb einer kurzen Zeit disqualifiziert, weil die Familie dann nicht mehr in Ordnung ist. Aber das Thema können wir nächsten Sonntag genauer betrachten, denn wir werden die Eigenschaften eines Ältesten betrachten. Aber zum Schluss als Anwendung möchte ich euch zwei Versen mitgeben, eigentlich drei Versen, aber zwei Bibelstelle. 1. Thessaloniker, Kapitel 5, die Verse 12 bis 13. Und das ist, was Gott von den Gemeindenmitgliedern erwartet, den Ältesten gegenüber. Kapitel 5, Vers 12. Wir bitten euch aber, Brüder, dass ihr die anerkennt, die unter euch arbeiten und euch vorstehen im Herrn und euch zurechtweisen, und dass ihr sie ganz besonders in Liebe achtet, um ihres Werkes willen. Und ich kann euch sagen, dass das tut ihr auch in dieser Gemeinde. Das spüre ich. Und das erlebe ich auch als Ältester. Und dann in Hebräer, Kapitel 13, Vers 17. Gehorcht und fügt euch euren Führern, denn sie wachen über eure Seelen, als solche, die Rechenschaft geben werden, damit sie dies mit Freuden tun und nicht mit Seufzen, denn dies wäre nicht nützlich für euch. Lasst uns beten.
1: Die Fortsetzung folgt morgen um die gleiche Zeit.

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Und es wird gepredigt werden, das Evangelium vom Reich in der ganzen Welt zu einem Zeugnis über alle Völker, und dann wird das Ende kommen.

den Verstand und deine Kraft allein zu seiner Ehre nutzt. Gott hat das Beste mit dir geplant. Er will zum Himmelsziel dich bringen. Ob deine Wünsche sich erfüllen oder manches bleibt untersagt, sag ja und lass dich führen. Verschwende nicht dein Leben für die Lüste dieser Welt. Dazu hat Gott dich nicht bestimmt. Leb jeden Tag, so wie es Jesus, deinem Herrn, gefällt, und richte deinen Blick aufs Ziel. Vater, der du dieses Kind in diese Welt schicktest, der du am Ziel stehen wirst, um es zu empfangen, wir bitten dich, segne es, dass es auf seinen Wegen deine Kraft und Liebe spürt. Denn du hast das Beste mit ihm geplant. Du willst zum Himmelsziel ihn bringen. Ob seine Wünsche sich erfüllen oder manches bleibt untersagt, deine Weisheit

Sie. Und darum wollen wir eine feste Abmachung treffen, sie aufschreiben, und unsere Fürsten, Leviten und Priester sollen sie versiegeln und unterschreiben. Nämlich Nehemia, der Statthalter, der Sohn Hachaljas, und Zedekia, Seraja, Asaria, Jeremia, Paschur, Amaria, Malkia, Hattush, Shebania, Maluch, Harim, Meremot, Obadja, Daniel, Ginneton, Baruch, Meshulam, Abia, Miyamin, Maasia, Bilgai und Shemaya, das sind die Priester. Die Leviten aber sind Jeschua, der Sohn Asanias, Binui von den Söhnen Henadats, Kadmiel und ihre Brüder, Shechania, Hodia, Kelita, Pelaya, Hanan, Micha, Rehob, Hashabia, Sakur, Sherebia, Shebania, Hodia, Bani und Beninu. Die Oberen des Volks sind Parosh, Pahat Moab, Elam, Satu, Bani, Buni, Asgad, Bebai, Adonia, Bigewai, Adin, Ater, Hiskia, Asur, Hodia, Hashum, Bezai, Harif, Anatot, Nobai, Makpiash, Meshulam, Hesir, Meshesabel, Zadok, Yadua, Pelatia, Hanan, Anania, Hosea, Hanania, Hashub, Halohesh, Pilha, Shobek, Rehum, Hashabna, Maasea, Ahia, Hanan, Anan, Maluch, Harim und Baana. Und das übrige Volk, Priester, Leviten, Torhüter, Sänger, Tempelsklaven und alle, die sich von den Völkern der Länder abgesondert haben und sich zum Gesetz Gottes halten, samt ihren Frauen, Söhnen und Töchtern, alle, die es verstehen können. Sie sollen sich ihren Brüdern, den Mächtigen unter ihnen, anschließen und der Abmachung beitreten und sich mit einem Eid verpflichten zu wandeln im Gesetz Gottes, das durch Mose, den Knecht Gottes, gegeben ist, und alle Gebote, Rechte und Satzungen des Herrn, unseres Herrschers, zu halten und zu tun. Wir wollen unsere Töchter nicht den Völkern des Landes geben und ihre Töchter nicht für unsere Söhne nehmen. Wir wollen nicht von den Völkern des Landes am Sabbat und an den heiligen Tagen Waren und allerlei Getreide nehmen, wenn sie diese am Sabbattag zum Verkauf bringen. Wir wollen auf die Abgaben in jedem siebenten Jahr und auf Schuldforderungen jeder Art verzichten. Wir wollen uns das Gebot auferlegen, jährlich den dritten Teil eines Silberstücks zum Dienst im Hause unseres Gottes zu geben, nämlich für die Schaubrote, für das tägliche Speisopfer, für das tägliche Brandopfer, für die Opfer am Sabbat und Neumond, für die Festtage, für das Hochheilige und für das Sündopfer, womit wir für Israel Sühne schaffen und für alle Arbeit im Hause unseres Gottes. Wir wollen das Los unter den Priestern, den Leviten und dem Volk werfen, in welcher Reihenfolge unsere Sippen jedes Jahr das Brennholz für das Haus unseres Gottes zur bestimmten Zeit geben sollen, damit man es auf dem Altar des Herrn unseres Gottes verbrenne, wie es im Gesetz geschrieben steht. Wir wollen alljährlich die Erstlinge unseres Landes und die Erstlinge aller Früchte von allen Bäumen zum Hause des Herrn bringen. Wir wollen die Erstgeburt unserer Söhne und unseres Viehs, wie es im Gesetz geschrieben steht, und die Erstgeburt unserer Rinder und unserer Schafe zum Hause unseres Gottes zu den Priestern bringen, die im Hause unseres Gottes dienen. Wir wollen den ersten Teil von unserem Brotteig und unsere Abgaben und Früchte von allen Bäumen, von Wein und Öl für die Priester, in die Kammern am Hause unseres Gottes bringen, und den Zehnten unseres Landes für die Leviten. Die sollen den Zehnten einnehmen aus allen unseren Orten mit Ackerland. Und ein Priester, ein Sohn Aarons, soll bei den Leviten sein, wenn sie den Zehnten einnehmen. Und die Leviten sollen den Zehnten ihrer Zehnten heraufbringen zum Hause unseres Gottes, in die Kammern im Vorratshaus. Denn die Kinder Israel und die Leviten sollen die Abgaben von Getreide, Wein und Öl herauf in die Kammern bringen. Dort sind die heiligen Geräte und die Priester, die da dienen, und die Torhüter und Sänger. So wollen wir es im Haus unseres Gottes an nichts fehlen lassen. Und die Oberen des Volks wohnten in Jerusalem. Das übrige Volk aber warf das Los darum, wer von jeweils 10 nach Jerusalem in die heilige Stadt ziehen sollte, um dort zu wohnen, und die 9 in den anderen Städten.
Und das Volk segnete alle die Männer, die freiwillig in Jerusalem wohnen wollten. Dies sind die Oberen der Landschaft Juda, die in Jerusalem und in den Städten Judas wohnten. Sie wohnten aber jeder in seinem Eigentum in ihren Städten. Israeliten, Priester, Leviten, Tempelsklaven und die Nachkommen der Sklaven Salomos. In Jerusalem wohnten einige von den Söhnen Juda und einige von den Söhnen Benjamin. Von den Söhnen Juda: Ataja, der Sohn Usias, des Sohnes Zacharias, des Sohnes Amarias, des Sohnes Shephatias, des Sohnes Mahalalels, von den Söhnen Peretz. Und Maaseja, der Sohn Baruchs, des Sohnes Kolhoses, des Sohnes Hasajas, des Sohnes Adajas, des Sohnes Joaribs, des Sohnes Zacharias, von den Söhnen Shela. Alle Nachkommen des Peretz, die in Jerusalem wohnten, waren 468 angesehene Männer. Von den Söhnen Benjamin: Salu, der Sohn Meschulams, des Sohnes Joetz, des Sohnes Pedajas, des Sohnes Kolajas, des Sohnes Maaseas, des Sohnes Itiels, des Sohnes Jesajas und seine Brüder Gabai, Salai, 928. Und Joel, der Sohn Sichris, war ihr Vorsteher, und Juda, der Sohn Hasenuas, war als Zweiter über die Stadt gesetzt. Von den Priestern: Jedaja, Joarib, Jachin und Seraja, der Sohn Hilkias, des Sohnes Meschulams, des Sohnes Zadoks, des Sohnes Merajots, des Sohnes Ahitubs, der Vorsteher im Hause Gottes, und ihre Brüder, die am Hause Gottes Dienst taten, 822. Und Adaja, der Sohn Jerohams, des Sohnes Pelalias, des Sohnes Amtsis, des Sohnes Zacharias, des Sohnes Paschurs, des Sohnes Malkias und seine Brüder, Häupter der Sippen, 242. Und Amaschsai, der Sohn Azarels, des Sohnes Ahasais, des Sohnes Meschilemots, des Sohnes Immers und ihre Brüder, tüchtige Männer, 128. Und ihr Vorsteher war Sabdiel, der Sohn Hagadols. Von den Leviten: Shemaja, der Sohn Haschubs, des Sohnes Asrikams, des Sohnes Haschabjas, des Sohnes Bunis, und Shabtai und Josabat, von den Häuptern der Leviten für den äußeren Dienst am Hause Gottes. Und Matanja, der Sohn Michas, des Sohnes Sabdis, des Sohnes Asafs, hatte beim Gebet den Lobgesang anzustimmen. Und Bakbukia war unter seinen Brüdern der Zweite in diesem Dienst. Und Abda, der Sohn Shamuas, des Sohnes Galals, des Sohnes Jedutuns. Alle Leviten in der heiligen Stadt waren 200.

zu singen hatten. Denn es gab ein Gebot des Königs für sie und eine feste Abmachung, an welchem Tag jeder zu singen hatte. Und Petachia, der Sohn Meschesabels von den Söhnen Serachs, des Sohnes Judas, stand dem König zur Seite in allem, was das Volk betraf. Und einige von den Söhnen Juda wohnten draußen in Höfen, auf ihren Fluren, in Kiriat Arba und seinen Ortschaften und in Dibon und seinen Ortschaften und in Kapzeel und seinen Gehöften und in Jeshua, Molada, Bet-Pelet, Hazar-Shual, Beer-Seba und seinen Ortschaften und in Ziklag und Mechona und seinen Ortschaften und in En-Rimon, Zora, Jarmut, Sanoach, Adulam und ihren Gehöften, in Lachisch und seinen Fluren, in Aseka und seinen Ortschaften. So ließen sie sich nieder von Beer-Seba bis zum Tal Hinnom. Die Söhne Benjamin aber wohnten in Geba, Michmas, Aja, Bethel und seinen Ortschaften und in Anatot, Nob, Anania, Hazor, Rama, Gitayim, Hadid, Zeboim, Nebalat, Lot und Ono und im Tal der Zimmerleute. Und von den Leviten wohnten Ordnungen auch in Juda und in Benjamin. Dies sind die Priester und Leviten, die mit Zerubabel, dem Sohn Sealtiels und Jeschua zurückgekehrt waren. Seraja, Jeremia, Esra, Amaria, Maluch, Hattush, Shechania, Rehum, Meremot, Ido, Ginneton, Abia, Miyamin, Maadja, Bilga, Shemaya, Joyarib, Jedaja, Salu, Amok, Hilkia und Jedaja. Das waren die Häupter der Priester und ihrer Brüder zur Zeit Jeschuas. Die Leviten aber waren diese: Jeschua, Binui, Kadmiel, Sherepja, Juda und Matanja. Er und seine Brüder waren für die Danklieder eingesetzt. Bakbukja aber, Uni und ihre Brüder standen ihnen gegenüber beim Dienst. Jeschua zeugte Joachim, Joachim zeugte Eliashib, Eliashib zeugte Jojada, Jojada zeugte Johanan, Johanan zeugte Jadua. Und zur Zeit Joachims waren diese die Häupter der Sippen unter den Priestern, nämlich von der Sippe Seraja, Meraja, von Jeremia, Hanania, von Esra, Meschulam, von Amaria, Johanan, von Maluch, Jonathan, von Shebania, Josef, von Harim, Adna, von Merajot, Helkai, von Ido, Zacharia, von Ginneton, Meschulam, von Abia, Sichri, von Miyamin, Maadia, Piltai, von Bilga, Shamua, von Shemaya, Jonathan, von Joyarib, Matenai, von Jedaja, Uzi, von Salu, Kalai, von Amok, Eber, von Hilkia, Hashabia, von Jedaja, Nathanael. Und zur Zeit Eliashibs, Jojadas, Johanans und Jaduas wurden aufgezeichnet die Häupter der Sippen unter den Leviten und die Priester bis zur Herrschaft des Darius, des Königs von Persien. Es wurden aber von den Leviten die Häupter der Sippen aufgezeichnet in einer Chronik bis zur Zeit Johanans, des Sohnes Eliashibs. Und dies waren die Häupter der Leviten: Hashabja, Sherebja und Jeschua, Binui, Kadmiel. Und ihre Brüder standen ihnen gegenüber zu loben und zu danken, wie es David, der Mann Gottes, geboten hatte, Chor um Chor, nämlich Matanja, Bakbukja und Obadja. Aber Meschulam, Talmon und Akub, die Torhüter, hatten die Wache an den Vorratskammern der Tore. Diese lebten zur Zeit Joachims, des Sohnes Jeschuas, des Sohnes Jozadaks, und zur Zeit des Statthalters Nehemia und des Priesters Esra, des Schriftgelehrten. Und bei der Einweihung der Mauer Jerusalems holte man die Leviten aus allen ihren Orten nach Jerusalem, um Einweihung zu halten mit Freuden, mit Danken und Singen, mit Zimbeln, Psaltern und Harfen. Und es versammelten sich die Sänger aus der Gegend um Jerusalem und von den Gehöften der Netophatiter und von Bet-Gilgal und von den Fluren um Geba und Asmavet.

Denn die Sänger hatten sich rings um Jerusalem her Gehöfte gebaut. Und die Priester und Leviten reinigten sich und reinigten das Volk, die Tore und die Mauer. Und ich ließ die Oberen von Juda oben auf die Mauer steigen und stellte zwei große Dankchöre auf. Die einen gingen zur Rechten oben auf der Mauer zum Misttor hin, und hinter ihnen her gingen Hoshaja und die Hälfte der Oberen von Juda, und Asaria, Esra, Meschulam, Juda, Benjamin, Shemaja und Jeremia, und einige der Priester mit Trompeten, nämlich Zacharia, der Sohn Jonathans, des Sohnes Shemaias, des Sohnes Matanias, des Sohnes Michaias, des Sohnes Sakurs, des Sohnes Asafs und seine Brüder Shemaja, Azarel, Milalai, Gilalai, Maai, Nathanael und Juda, Hanani mit den Saitenspielen Davids, des Mannes Gottes. Esra aber, der Schriftgelehrte, ging vor ihnen her. Und sie zogen zum Quelltor hin und stiegen geradeaus die Stufen zur Stadt Davids hinauf, wo die Mauer oberhalb des Hauses Davids bis an das Wassertor im Osten verläuft. Der andere Dankchor ging zur Linken hin, und ich ging hinter ihm her und die andere Hälfte der Oberen des Volks oben auf der Mauer oberhalb des Ofenturms, bis an die breite Mauer und oberhalb des Tores Ephraim zum alten Tor und zum Fischtor und zum Turm Hananel und zum Turm Mea bis an das Schaftor. Und sie blieben am Wachttor stehen. So standen die beiden Dankchöre am Hause Gottes, und ich und die Hälfte der Ratsherren mit mir, und die Priester, nämlich Eliakim, Maaseja, Miyamin, Michaja, Elioenai, Zacharia, Hanania mit Trompeten, und Maaseja, Shemaja, Eleasa, Uzi, Johanan, Malkia, Elam und Eser. Und die Sänger sangen laut, und Jesrachia stand ihnen vor. Und es wurden an diesem Tage große Opfer dargebracht, und sie waren fröhlich, denn Gott hatte ihnen eine große Freude gemacht, so dass sich auch Frauen und Kinder freuten, und man hörte die Freude Jerusalems schon von ferne. Zu der Zeit wurden Männer über die Kammern bestellt für die Vorräte, für die Abgaben, Erstlinge und Zehnten, um in ihnen die Anteile von den Äckern um die Städte her zu sammeln, die nach dem Gesetz für die Priester und Leviten bestimmt waren. Denn Juda hatte seine Freude an den Priestern und Leviten, die im Amt standen, dass sie den Dienst Gottes und den Dienst der Reinigung versahen. Und auch die Sänger und Torhüter taten nach dem Gebot Davids und seines Sohnes Salomo. Denn schon zu den Zeiten Davids und Asafs wurden die Vorsteher der Sänger eingesetzt, um Gott zu loben und zu danken. Und zur Zeit Zerubabels und zur Zeit Nehemias gab ganz Israel den Sängern und Torhütern Anteil an den heiligen Gaben Tag für Tag. Denn Israel gab das Geheiligte den Leviten, die Leviten aber gaben davon den heiligen Anteil den Söhnen Aaron.

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Und es wird gepredigt werden, das Evangelium vom Reich in der ganzen Welt zu einem Zeugnis über alle Völker, und dann wird das Ende kommen.

In einem freundlichen Zimmer eines großen Mietshauses in Krüstrin saß ein junges Mädchen von 16 Jahren am Fenster. Ihre Hände, die emsig an einer Stickerei gearbeitet hatten, lagen im Schoß. Ihre großen dunklen Augen standen voll Tränen. Jetzt hörte sie Schritte. Das war gewiss die Mutter. Sie durfte nicht merken, dass sie geweint hatte. Lilli trocknete schnell ihre Tränen. Doch die Schritte auf der Treppe waren verhallt und das junge Mädchen fiel wieder in ihr ernstes Sinnen. Warum musste sie still sitzen und konnte nicht wie ihre ältere Schwester Ruth in Stellung sein und durch ihren Verdienst die Mutter unterstützen? Lilli Schneider war sehr begabt und wollte einmal Lehrerin werden. Als sie 13 Jahre alt war, starb ihr Vater, ein Kanzleibeamter, ganz plötzlich an einem Herzschlag. Da kämpfte das junge Mädchen einen heißen Kampf. Sie begrub ihren großen Wunsch, Lehrerin zu werden. Sobald wie möglich gedachte sie, eine Stelle in einem Haushalt anzunehmen, wie auch Ruth, um die Mutter zu unterstützen. Aber Lilli erkrankte schwer. Sie war dem Tod nahe. Endlich schien sie zu genesen, aber die Beine waren gelähmt. Der Arzt stellte Kinderlähmung fest. Er riet zu einer Badekur, aber dazu war nicht das nötige Geld da. Lilli versuchte wieder laufen zu lernen, aber es blieb bei wenigen kleinen Schritten im Zimmer und das nur mit Krücken. Trotzdem verzagte sie nicht. Sie wusste, dass Gott selbst es ihr auferlegt hatte. Es kamen aber auch Stunden, wo sie sich mit dem Warum quälte. Dann war da ein Lied, das sie immer wieder still und zufrieden machte und das sie auch jetzt leise anstimmte. Wenn dir ein Weg auch dunkel scheint, voll Leid und ohne Licht, vertrau auf ihn, o Herz, das weint, denn Fehler macht er nicht. Bleibt auch der Mund in Trauer stumm, ist's Liebe, die so spricht. O klage nie, warum, warum, denn Fehler macht er nicht. Meinst du, dass er dich sinken lässt, wenn jeder Halt dir bricht? Nein, gerade dann hält er dich fest, denn Fehler macht er nicht. Sind hier die Augen tränenschwer, er trocknet sie im Licht. Dort fließen keine Tränen mehr, denn Fehler macht er nicht. Kurz danach trat die Mutter ein. Ihre Augen strahlten der Tochter entgegen. Sie hielt in der Hand einen Brief. Von Ruth, Mutter, nicht wahr? Lass uns ihn gleich lesen, bat Lilli. Frau Schneider setzte sich ans Fenster und las Lilli den Brief vor. Ruth berichtete von dem unbegreiflichen Geldverlust und fügte hinzu: Leider kann ich euch nun zum 1. Oktober nichts schicken. Aber ich bin überzeugt, unser himmlischer Vater wird euch nicht im Stich lassen. Also bitte seid nicht traurig. Ach, ich kenne ja meine glaubensstarke Mutter und mein tapferes Schwesterlein. Nur für Oswald fürchte ich, dass er denkt, was nützt euer Beten? Wir bleiben eben doch immer arme Leute. Am besten sagt ihr ihm gar nichts von alledem. In herzlicher Liebe, eure Ruth. Mutter und Tochter schwiegen eine ganze Weile. Jetzt bemerkte Lilli in Mutters Augen Tränen. Mutter, weine nicht. Wir wollen uns wenigstens darüber freuen, dass Ruth so mutig und zuversichtlich ist. Freilich, Kind, das freut mich auch sehr. Aber sie tut mir so leid, denn es setzt ihr doch sehr zu, dass sie uns keine Hilfe schicken kann. Ja, schon, aber ich hoffe, ihr bald schreiben zu können.
dass ich für meine fertig gestrickten Schals ein nettes Sümmchen erhalten habe. Ja, Lilli, ich bin so dankbar, dass du fleißig strickst und auch Abnehmer hast. Aber Oswald braucht neue Schulbücher und einen Wintermantel. Der Herr hat bisher geholfen, er wird es auch weiter tun. Hastig wurde die Tür geöffnet und Oswald stürmte herein. Er war ein 14-jähriger, schlanker Junge mit dunklem Kraushaar und lebhaften Augen. Aufgeregt sagte er: »Mutter, ich habe gehört, dass heute der Nachlass von Fräulein Linda versteigert wird, nach ihrer Verfügung für die Heidenmission. Da gehst du doch hin. Bitte, Mutter, vielleicht kannst du für mich ein Buch bekommen. Gut, es ist ja nicht weit nach dort, und für die Mission wird jedes Schärflein gebraucht. Viel kann ich natürlich nicht ausgeben.« Sie machte sich gleich auf den Weg. Oswald setzte sich an den Tisch zu seinen Schularbeiten. Er brummte vor sich hin. Lilli fragte freundlich: »Sind die Aufgaben so schwer?« »Ach was, die dummen Aufgaben. Was mich nervt, das sind unsere ewigen Geldsorgen. Ich brauche unbedingt einige Bücher. Ich kann sie mir nicht immer borgen. Aber der Mutter darf ich auch nicht immer damit kommen. Sie hat doch jetzt im Herbst größere Ausgaben für Kohlen und Kartoffeln.« »Schön, dass du Verständnis zeigst. Aber Gott weiß in allem Rat, und du wirst auch deine nötigen Bücher bekommen. Es fällt doch kein Geld vom Himmel, Lilli. Wenn doch einmal ein Wunder geschähe.« Lilli schwieg. Ach, wenn ihr Bruder gar noch wüsste, dass Ruth kein Geld schicken konnte. Nein, er durfte das nicht erfahren. Es dauerte nicht lange, da kehrte Frau Schneider wieder zurück. »Hast du ein Buch für mich gekauft, Mutter?« fragte Oswald. »Nein, die Bücher waren bereits alle verkauft. Es gab nur noch einige sehr teure Gegenstände.« »Aber Mutter, was hast du denn da für eine Schachtel?« fragte Lilli jetzt. »Eine Herrenhutschachtel«, rief Oswald. »Die soll ich wohl einmal bekommen.« »Ja, sie stand unter altem Gerümpel, und sie fiel mir wegen ihrer antiken Form auf. Nur 50 Pfennige hatte ich zu bezahlen. Wer weiß, wie gut du später diese Hutschachtel noch einmal brauchen kannst.« Oswalds enttäuschtes Gesicht hellte sich ein wenig auf, als er die wirklich eigentümliche Schachtel von allen Seiten betrachtete. »Dieses Ding hat einen seltsamen Boden. Den werde ich, sobald ich Zeit habe, untersuchen.« »Mutter, ich danke dir schön, wenn's auch leider kein Buch ist.« Damit stellte er die Hutschachtel auf.

0: Am nächsten Tag nahm er die Hutschachtel vom Schrank herunter und begann, sie näher zu untersuchen. Plötzlich stieß er einen Freudenschrei aus. Die Mutter ließ ihre Arbeit ruhen. Auch Lilli hörte auf zu stricken. »Was ist denn, Junge? Seht doch her, ich habe eine Feder entdeckt, und wenn man da drauf drückt, löst sich der Zwischenboden.« Darunter steckte etwas sorgfältig Eingewickeltes. Die Mutter entfernte das Papier und dann hielt sie einige Meter farbenprächtigen Seidenstoff in den Händen. Alle drei waren sprachlos. Dann sagte Frau Schneider: »Kinder, damit gehe ich sofort zurück zu dem Herrn, der den Nachlass versteigerte.« »Nein, Mutter, du hast die Schachtel erstanden und sie gehört dir. Niemand wusste etwas von dem Doppelboden und dem Inhalt, sonst wäre sie nicht unter dem Gerümpel gewesen«, entgegnete Oswald bestimmt. Frau Schneider aber ließ sich nicht umstimmen und Lilli gab ihr Recht. Oswald war sehr ärgerlich. Jetzt hätten wir endlich etwas zu barem Geld machen können. Mutter ist ehrlich und gewissenhaft, Oswald. Und auf einer solchen Gesinnung ruht auch Gottes Segen, versuchte Lilli, ihren Bruder zu beruhigen. Er brummte etwas Unfreundliches vor sich hin. Währenddessen stand Frau Schneider vor dem Testamentsvollstrecker und zeigte ihm den Inhalt der Schachtel. Dieser sagte: »Da haben Sie ja Glück gehabt, Frau Schneider.« »Nein, die Seide nehme ich nicht zurück. Sie ist Ihr rechtmäßiges Eigentum. Ich rate Ihnen, den Stoff, falls Sie ihn nicht selbst verwenden wollen, bei Bahn und Co. anzubieten. Und ich glaube, dass der Inhaber Ihnen einen guten Preis zahlen wird.« Frau Schneider machte sich gleich auf den Weg dorthin. Und siehe da, der Inhaber dieses Geschäftes war sofort bereit, die Seide zu kaufen und zahlte einen beachtlichen Preis dafür. Welch eine Freude! Auf dem Nachhauseweg dankte sie mit übervollem Herzen ihrem himmlischen Vater. Das Mehrfache der Summe, die Ruth geschickt haben würde, hatte sie bekommen. Jetzt sollte auch Oswald seine Bücher haben. Auch die anderen nötigen Ausgaben konnte sie nun bestreiten. Einige Wochen waren vergangen. Es war Sonntagnachmittag. Frau Wolter lag auf dem Sofa, neben ihr saß Helmi mit einer Handarbeit. »Warum gehst du eigentlich nicht mehr zur Sonntagsschule?«, fragte die Mutter ernst. Ohne von der Arbeit aufzusehen, antwortete Helmi: »Ich beschäftige mich jetzt lieber mit Sticken, als der Sonntagsschulhalterin dort zuzuhören. Die liegt mir auch durchaus nicht. Magda geht dafür umso lieber.« Ehe noch Frau Wolter etwas erwidern konnte, ging die Tür auf und Magda kam herein. »Heute war es wieder sehr schön. Wir haben ein neues Lied gelernt. Und ich kann es schon ganz gut, auch die Melodie. Zu schade, Helmi, dass du nicht auch mit warst«, plauderte die Kleine mit leuchtenden Augen. »Du weißt doch, Magda, dass ich mir aus dem frommen Gesingen nichts mache«, entgegnet Helmi. »Ich bin nur froh, dass ich mich nicht von dir überreden ließ, mitzugehen. Für mich ist das nun einmal nichts.« »Wie heißt denn das neue Lied, Magda? Sing es mir doch gleich einmal vor«, sagte die Mutter freundlich. Magda ließ sich das nicht zweimal sagen. Mit ihrer reinen, hellen Stimme begann sie zu singen. »Lass die Herzen immer fröhlich und mit Dank erfüllet sein, denn der Vater in dem Himmel nennt uns seine Kinderlein.« Als sie geendet hatte, lobte die Mutter: »Das ist wirklich ein schönes Lied, auch die Melodie. Doch, wo ist Helmi?« »Sie ging eben aus dem Zimmer, als ich noch sang«, antwortet Magda. »Ach, Mama, dass ich mich mit ihr gar nicht mehr so recht verstehen kann. Es klopfte. Anna trat ein mit verstörtem Gesicht. »Was gibt es denn, Anna?«, fragt Frau Wolter. »Entschuldigen Sie bitte die Störung, aber Fräulein Ruth geht es nicht gut. Ich wollte Sie etwas fragen, und da sie anscheinend mein Klopfen nicht hörte, trat ich in ihr Zimmer. Sie ist anscheinend sehr krank.« Frau Wolter erhob sich sogleich und folgte dem Mädchen. Wirklich, Ruth rührte sich kaum. Anna benachrichtigte auf Anweisung von Frau Wolter sofort den Arzt. Er untersuchte die Kranke gründlich und sagte dann zu Frau Wolter: »Fräulein Schneider bedarf äußerster Ruhe. Sie ist mit ihrer Kraft völlig am Ende. Sie darf für einige Zeit das Bett nicht verlassen und braucht gute Pflege. Ich komme morgen wieder.« Frau Wolter war sehr erschrocken. Hätte sie nicht längst dem fleißigen Mädchen anmerken müssen, dass es nicht wohlauf war? Da sie selbst nicht die Pflege übernehmen konnte, ließ sie die junge Kranke schon am nächsten Tag ins Krankenhaus bringen und nahm für sie ein Einzelzimmer. Frau Wolter bat die Oberschwester für Fräulein Schneider um die beste Kost und Pflege, was diese auch versprach. Magda war tief betrübt über das plötzliche Erkranken ihres geliebten Fräuleins. Helmi ging verstört einher. Sie sprach nur das Nötigste. »Ich hätte nie gedacht«, sagte Anna zu Magda, »dass Helmi Fräulein Ruths Kranksein so nahe gehen würde. Mir schien es immer, dass sie unser Fräulein nicht gut leiden könne. Ach, wie sie uns überall fehlt!« »Ja«, das fand auch Frau Wolter. Sie erkannte jetzt erst recht, wie pünktlich und gewissenhaft Ruth alle Pflichten des Hauses erfüllt hatte. Es tat ihr nun leid, dass sie Magdas Bitte vor einigen Wochen abgelehnt hatte, Fräulein Ruth das fehlende Geld zu ersetzen. Ob Ruth Sorgen hatte? Nun, sie wollte es gut machen, wenn Ruth nur erst wieder genesen war. 8 Tage lag Ruth nun schon im Krankenhaus. Zuerst hatte sie keinen Besuch bekommen dürfen. Da war das junge Mädchen ungestört in ihrem Denken. Wenn sie an ihre Mutter und die Geschwister dachte, war sie voller Dank und Staunen über Gottes Wunderhilfe. Die sonderbare Hutschachtelgeschichte war ihr von allen dreien berichtet worden. Besonders hatte sich Ruth über Oswalds Brief gefreut, der mit den Worten schloss: »Jetzt glaube ich auch wie ihr, dass noch heute Wunder geschehen, und ich denke, dass es mir geschenkt wird, weiter zu lernen und Lehrer zu werden.« Die unaufgeklärte Geldangelegenheit bedrückte Ruth nach wie vor. Nach allen Beobachtungen wurde es ihr immer klarer, dass Helmi nicht ehrlich war. Wie aber sollte sie sich verhalten? Sollte sie schweigen oder Frau Wolter ihren Verdacht mitteilen? Immer wieder sagte sie im Gebet ihrem himmlischen Vater diese Not und bat ihn, ihr auch weiter das rechte Vertrauen zu schenken.
1: Willst du eine Prinzessin sein, dann lass Jesus in dein Herz hinein und fange an, Gott hoch zu preisen. Dann wirst du ein Kind Gottes heißen.
2: König, so wird unser Gott genannt. Und damit liegt es auf der Hand, dass all die Mädchen, die sein Kind, somit Prinzessinnen noch sind. Doch musst du dann auch danach streben, so wie eine Prinzessin ja zu leben, zu meiden Sünden, Schmutz und solcherlei, denn dieses schickt sich nicht dabei.
3: Ja, unser Gott ist Herr der Herren. Ihn soll die ganze Welt verehren. Er schenkt uns wunderbare Gaben und möchte uns als Kinder haben. Ist das nicht wunderbar und fein, ein richtiges Königskind zu sein? Drum danke Gott und freue dich.

0: Prinzessin sein, dann lass Jesus in dein Herz hinein und fange an, Gott hoch zu preisen. Dann wirst du ein Kind Gottes heißen.
1: König, so wird unser Gott genannt. Und damit liegt es auf der Hand, dass all die Mädchen, die sein Kind, somit Prinzessinnen noch sind. Doch musst du dann auch danach streben, so wie eine Prinzessin ja zu leben, zu meiden Sünden, Schmutz und solcherlei, denn dieses schickt sich nicht dabei.
2: Ja, unser Gott ist Herr der Herren. Ihn soll die ganze Welt verehren. Er schenkt uns wunderbare Gaben und möchte uns als Kinder haben. Ist das nicht wunderbar und fein, ein richtiges Königskind zu sein? Drum danke Gott und freue dich.

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1: Ob das funktioniert. Gott ist gut. Halleluja. Preis der Herrn. Und hier, ich habe in Moses 31, 5. Moses 31 gelesen. Gott sagt, ich werde dich nicht verlassen. Ich werde dich nicht versäumen. Ich werde dich nicht in den Stich lassen. Ich werde bei dir sein. In allem, was du tust, in allem, was geschieht und so weiter. Und Jesus sagte in Johannes Kapitel 14, Vers 18, da sagte, ich lasse dich nicht allein. Ich gehe hin zum Vater und will euch eine Stätte zubereiten und will wiederkommen und euch mitnehmen, dass ihr dort seid, wo ich bin. Der Herr Jesus möchte auch nicht allein sein. Verstehst du, auch er sagt, ich werde euch abholen. Und er sagt, ich werde das Abendmahl nicht mehr mit euch halten, bis ich mit euch zusammen im Himmel das Mahl feiere. Und es ist nicht gut, dass der Mensch allein sei. Also auch, dass Gott allein ist. Und Gott wollte auch nicht allein sein. Deshalb hat er den Menschen geschaffen. Deshalb hat er die Engel geschaffen. Deshalb hat er ja die Gottheit. Deshalb war der Vater, Sohn und Heiliger Geist. Die haben eine innige, herzliche Gemeinschaft. Auch wir Christen. Wir brauchen Menschen. Wir brauchen einander. Und so weiter. Sonst sind wir nur Theoretiker, Phantasten, Utopisten. Wir bilden uns was ein. Nein, wir brauchen einander. Egal, wo wir sind und egal, was passiert. So, Gott will mit uns sein. Er sagt, ich will dich nicht verlassen. Und wenn du manchmal allein bist und denkst, es geht nicht mehr, sei nicht bestürzt, sei nicht entsetzt. So viele Menschen, die wollen allein sein für sich. Ich will meine Ruhe haben. Das kannst du eine ganze Weile durchhalten, aber du kannst nicht damit leben. Irgendjemand muss dich versorgen und dich entsorgen. Das ist das. Wer will dich entsorgen? Verstehst du? Dann findet man dich irgendwo in einer Mansarde. Und leider in diesen großen Städten sterben die Menschen einsam und verlassen. Ich denke nur an eine Frau hier, die zu uns in der Gemeinde kam, da ganz unten von Berlin. Die, eine Weile war sie gar nicht da. Und dann habe ich gedacht, ich habe angeschrieben, habe probiert anzurufen, hat sie nicht abgehoben. Gut, nach zwei, drei Wochen habe ich gedacht, jetzt musst du selber hinfahren und mal gucken, wo ist die liebe Schwester? Und dann gucke ich im Briefkasten, das sind meine alten Briefe noch im Briefkasten. Und was ist gewesen? Ja, der Briefkasten war übervoll, nicht geleert. Das heißt also, sie ist nie mehr runtergekommen, seitdem ich da irgendwie vor ein paar Wochen meinen Brief geschrieben habe. Und dann habe ich die Polizei angerufen, habe ich gesagt, ich bin Pastor und ich vermute hier das Schlimmste. Ich denke, die Schwester lebt nicht mehr, die ist Glied in meiner Gemeinde und so weiter. Und dann brechen wir die Tür auf und die liegt schon fast in der Verwesung. Verstehst du? Und so sterben so viele Leute. Und ich habe die Nachbarn gefragt, habt ihr nichts gemerkt? Nee, wir haben nichts gemerkt, das Fenster war offen und so weiter. Nichts gemerkt. Einsam. Und deshalb ist es nicht gut, dass der Mensch allein sein. Das möchte ich hier einfach betonen und einfach in den Raum stellen. Weißt du, so viele Menschen sind nur gesetzlich, sie leben für sich, denken an sich und sorgen für sich, aber sie denken nicht weiter. Was dann? Was ist dann, wenn ich mal nicht mehr da bin und nicht mehr kann oder in meiner Wohnung zusammengebrochen bin und auf dem Boden liege? Verstehst du, das gibt's auch. Da verstehst du, so viele Leute fallen aus dem Bett raus und stehen nicht mehr hoch und können

0: nicht mehr hoch, liegen auf dem Boden. Wir kennen solche Geschichten. Ich habe von Bill Smith, die Frauen, weißt du, die Leute haben verlernt, was ist bedingungslose Liebe? Was ist bedingungslose Liebe? Bei vielen ist die Liebe erkaltet, weil die Ungerechtigkeit überhand genommen hat. In unserer Gesellschaft gibt es keinen Humor, keine Harmonie. Da wird nicht mehr viel gelacht und die Leute verstehen keinen Spaß. Deshalb brauchen wir Sendungen, verstehen sie Spaß. Nur wenn jemand ins Unglück fällt oder Pannen und Pleiten hat, das ist Spaß für sie. Nein, Spaß ist, dass man über sich selber lacht. Wo kann der Mensch über sich selbst noch lachen? Es gibt keine Toleranz. Da musst du, ja, jeder will beachtet werden, geschätzt werden, besonders mit Samthandschuh behandelt werden. So viele sind Egoisten und wir haben so viele Egoisten, auch hier im Westen. Und ich sagte, dass die vermehren sich. Die ganze Welt ist fast voller Egoisten. Auch die Christen sind Egoisten. Die denken nur an sich, mein Glück, mein Friede, mein Erfolg, mein Leben, meine Bedürfnisse, meine Familie, mein Haus. Wir müssen von uns selber weg. Wie heißt es von den ersten Christen? Auch das gehört hier. Wer steht neben mir und wer ist an meiner Seite? Die ersten Christen hatten alles gemeinsam. Sie haben nicht mehr gesagt, das ist mein Haus, das ist mein Auto, das ist mein Esel, mein Kamel. Das muss gelernt werden, dass wir alle gemeinsam haben. Die meisten können gar nicht gemeinsam leben, dieses gemeinsame Leben. Auch im Kloster haben viele ein Problem, dieses gemeinsame Leben zu praktizieren. Ich weiß, was das bedeutet. Als ich junger Pastor war, die Jesus People Bewegung, da gab es die Hippies, die dann sich bekehrten, so die Jesus People sich bekehren, die sollen alles gemeinsam haben. Haben sie angefangen, bis einer kam und alles unterschlagen hat und nach Indien abgehauen ist. Verstehst? Wir müssen halt, weißt du, die Leute haben nicht gelernt, aufeinander zu hören, einander zu achten, einander zu dienen. Das ist ein Kunststück. Weißt du, wenn das Herz nicht reif ist, wir können nicht gemeinsam alles haben. Irgendjemand ist ein Betrüger. Einer wird mich verraten, hat der Herr Jesus gesagt, sogar bei den 12 Jüngern. So Mann und Frau sollten einander Gehilfen zur Freude sein. So heißt es Gott, lasst uns Menschen machen, dass sie einander helfen, einander beistehen, einander die Last teilen, einander ja in den Nöten zusammenhalten, zusammenstehen. Eine Ehe sollte Himmel auf Erden sein. Doch wenn ich heutzutage die Ehen angucke, das ist mir eine Hölle auf Erden statt einer Ehe. Es soll ein Stück Paradies sein, aber es ist ein Jammertal. Es geht gut, es fängt wunderbar an, aber nach einigen Jahren ist alles zusammengebrochen. Und es gilt nicht nur für die Ehe, sondern diese Unterordnung, Einordnung und sich einbringen für jede Beziehung, auch in der Gemeinde. Zuerst, wenn du in der Gemeinde kommst, dann denkst du, oh, ein wunderbarer Schar. Es sind glückliche Menschen, sind fröhlich und singen und schmettern und jubeln und jauchzen und jodeln. Aber nach einer Weile, dann merkst du, da versucht einer geiler zu sein wie der andere, schärfer zu sein wie der andere. Und da benutzt einer wie der andere Ellenbogen und sich durchsetzen, sich verwirklichen. So wie jetzt wie in den Parteien. Du siehst, da versucht ja einer den anderen zu moppen, abzusetzen. Und du merkst, du, das ist nicht das, was ich gesucht habe. Das ist nicht das, was ich will. Die Leute verstehen einander nicht mehr. Die wissen nicht, was Liebe ist, was Leben ist, was Friede ist, was Hingabe ist. Die Wirklichkeit ist bei den meisten verloren. So, man muss die Spielregeln kennen, wenn man ein Spiel spielen möchte. Egal, ob es Mensch ärgerlich ist oder Schach, du musst die Spielregeln kennen. Gott hat uns Spielregeln gegeben. Was ist nötig für ein glückliches Leben? Jeder spielt heutzutage so, wie er möchte, nach seinem Gutdünken. Die meisten kennen nicht die Spielregeln. Was sind die Spielregeln für Liebe, für Glück, für ja ein nettes Leben? Man denkt, das wird, ich mache so, wie ich für richtig halte, und dann wundern sich, das geht den Bach runter. Wer sich nicht an den Spielregeln hält, nicht auf Gottes Rat hört, der geht verloren, der verliert seine, das, was er erwirtschaftet hat, was er reingebracht hat, der verliert alles, und am Schluss steht er vor einem Dilemma. Es hat nichts, die Familie ist kaputt, die Frau ist weg, der Mann ist weg, die Freunde sind weg. Und dann steht plötzlich ganz allein. So, einer, der sich selbst nicht nach den göttlichen Spielregeln lebt, kann nicht erwarten, dass die anderen das tun. Verstehst du? Und dann jeder versucht, sich durchzusetzen, sich zu behaupten. Viele Menschen wissen nicht, was richtig und was gut und was in Ordnung ist. Weißt du, und Man schimpft dann der Paulus, ja, was der verlangt, aber der ist von Gott inspiriert gewesen. Die Frau soll sich dem Mann unterordnen und der Mann muss die Frau lieben, was das auch immer heißt. Das sind göttliche Spielregeln. Wer sich nicht daran hält, der wird dann gegen Gott rebellieren, gegen den Mann rebellieren, gegen die Frau rebellieren, die Kinder werden gegen die Mutter rebellieren und wir haben eine Gesellschaft der Rebellion. So, verstehe die Menschen. Sie wollen leben, aber sie wissen nicht, wie man lebt, weil sie die Spielregeln nicht beherzigen. Ich denke schon an fromme Leute, sogar Petrus. Sogar Petrus geht mit dem Herrn Jesus und der Herr Jesus sagt, du hör mal, ich werde in den nächsten Wochen und Monaten leiden und ich werde gekreuzigt werden. Und dann sagt der Petrus, Herr, das widerfahre dir nicht. Herr, das widerfahre dir nicht. Also Petrus hat die Spielregeln Gottes nicht gekannt. Er hat nicht verstanden. Weißt du, der Teufel hat ihn benutzt. Der Teufel hat ihn benutzt und geritten. Er hat das Kreuz nicht verstanden. Und wenn du das Kreuz nicht verstehst, die Spielregeln Gottes nicht verstehst, dann sagst du, Herr, das widerfahre dir nicht. Das will ich nicht. Das Kreuz gehört zur Spielregel Gottes. Das Kreuz. Sonst ohne dem Kreuz gäbe keine Auferstehung, kein Sieg, keine Versöhnung, keine Krone, keinen Himmel, keine Herrlichkeit. Und es ist wichtig, dass wir die Spielregeln Gottes kennen. All das gehört dazu. Wer das Kreuz nicht versteht, der erlebt die Hölle auf Erden. Der sagt, ist das wirklich alles? War das wirklich alles? Wer nicht die Spielregeln Gottes kennt, der wird sich verbiegen lassen, der wird alles Mögliche unternehmen und er wird über die Stränge hauen. Ja, ich muss das nicht akzeptieren, ich muss das nicht annehmen. Kennen wir die Spielregeln Gottes? Zum glücklichen Leben, zum gesegneten Leben, zum erfolgreichen Leben. Und deshalb ist es so wichtig, dass wir die richtigen Leute an unserer Seite haben. Irgendjemand hat erzählt, da haben wir so Rundfrage gemacht oder Umfrage gemacht in der Gemeinde, wie hast du deinen Partner gefunden? Und dann erzählt ein junger Mann, der aus Rumänien kam, er hat die Bibel gelesen und der Herr hat ihn zu der Partnerin hingeführt. Und dann haben wir gefragt, ja wie? Wie bist du da drauf gekommen? Durch die Bibel? Er sagte, weißt du, ich habe gebetet, lieber Gott, zeig mir, welche Frau es ist, die ich heiraten sollte. Welche es ist, da waren mehrere Mädchen in der Gemeinde. Und dann hat er die Augen zugemacht, die Bibel aufgeschlagen. Und dann, wo der Finger stecken geblieben ist, stehen geblieben ist, dann sagte er, das ist es. Und hat er aufgeschlagen, die Bibel, und las eine große Dürre kommt. Und dann liest er, und genau eine große Dürre kommt. Und die große schlanke Frau, die hatte dann, das schlanke Mädchen hat er geheiratet. Das ist, der Herr hat mich geführt. Die Bibel ist kein Horoskop. Die Bibel ist kein Horoskop. Und wir können auch nicht nach Weissagung gehen, dass jemand da weissagt. Ich kenne solche Leute. Ich habe in Heilbronn jemanden gehabt, der hat sogar 5 Kinder gehabt. Und der hat sich scheiden lassen. Oder die Frau ist ihm abgehauen, vielmehr. Warum? Und der sagt, ja, der Herr hat uns zusammengeführt durch eine prophetische Botschaft. Vergiss die ganzen prophetischen Botschaften. Dein Herz muss entscheiden. Der Herr muss dir den inneren Frieden geben. Das ist der Partner, die Partnerin und so weiter. Sonst sitzt nachher mit 5 Kindern und die Frau haut dir ab. Verstehst? Gott baut Familien. Und es muss mit Liebe oder aus Liebe geschehen. Gott tat hinzu zu der Gemeinde, die da gläubig wurden. Weißt du, wenn wir alle Leute aufnehmen, die da kommen, was glaubst du, was für ein Haufen wir werden? Wir können nicht alle aufnehmen, sondern Gott tut die Richtigen zur Gemeinde. Und Gott tut auch die Falschen weg von der Gemeinde. Auch das gehört dazu. Und das muss auch mal gesagt werden. Dass nicht nur, dass der Herr hinzutut, sondern dass der Herr auch mal wegnimmt. Denn plötzlich, ja, die rebellieren, die nicht einverstanden sind, die nimmt der Herr auf seine Art und Weise weg. Denk an die Rotte Kora in der Bibel. Ja, ich will nur sagen. Viele Menschen werden verwirrt, verunsichert, weil sie sich nicht an die Spielregeln Gottes halten. Denn Gott ist ein Gott der Ordnung. Ganz arg wichtig. Gott ist ein Gott der Ordnung. Deshalb, ich ermutige dich, halt dich an das, was der Heilige Geist den Gemeinden sagt. In der Bibel heißt es, wer Ohren hat zu hören, der höre, was der Geist zu sagen hat. Was sagt der Heilige Geist deinem Herzen? Nicht nur, was in der Bibel drin steht, nicht nur, was der Pastor erzählt, nicht nur, was in den Büchern steht, verstehst du, Joyce Meyer predigt oder was weiß ich, irgendein Superstar predigt, sondern was sagt der Heilige Geist? Ordnung ist das Gegenteil vom Chaos. Und Gott will kein Chaos, sondern Gott will Harmonie, Ausgeglichenheit, Gelassenheit, dass Menschen getrost sind. Wer steht an deiner Seite? Du kannst mit einem Heiligen oder mit dem Teufel verheiratet sein. Mit wem gehst du die Verbindung ein? Du kannst schöne, sonnige Tage haben oder du kannst die Hölle auf Erden haben. der falsche Mensch an deiner Seite, die falsche Verbindung im falschen Verein. So, deshalb, ich predige Wort Gottes und versuche einfach zu helfen. Mach die Augen auf, schlaf nicht, penn nicht. Verlier nicht den Überblick über dein persönliches Leben. Die Bibel zeigt uns den Weg. Wie kann ich den Weg finden? Dein Wort ist meines Fußes Leuchte und ein Licht auf meinem Weg. Gott muss uns Frieden schenken. Das ist es, und das merkst du nicht sofort auf Anhieb. Stück für Stück. Die Predigten, die wir hier halten, die sollen nur Licht sein auf deinem Weg. Die sind nicht das Perfekte. Gott muss uns Stück für Stück Augen öffnen, Ohren öffnen, das Herz öffnen. Wie heißt es in der Bibel? Und der Herr tat der Lydia das Herz auf. Oder blieb was hängen. Und die Lydia hat später den Lukas, Dr. Lukas, geheiratet. Und wir sehen, also die Spur verliert sich. Lukas geht da nach Laodicea, wo die Lydia herkam. Aber der Herr tat ihr das Herz auf. Auch für den Partner. Predigten sollen uns zu der Stimme Gottes bringen. Deshalb sei nicht engherzig, fahr nicht Schmalspur, unterordnen. Ich muss mich unterordnen. Was glaubst du, wenn jeder macht in einer Armee, in einer Firma, wenn jeder macht, was er will, wir haben gleich Chaos und Ruin und Untergang. Und auch in einer Ehe, da gibt es Spielregeln. Kinder sollen wissen, was Gott will von den Kindern. Und Partner sollen wissen, was Gott von den Partnern will. Es gibt so viele Kleingeister. Mir hat dieses Wort Kleingeister gefallen. Und Kleingeister, weißt du, so kleinkariert. Und ach, der Apostel Paulus, weißt du, wenn der nicht in der Bibel wäre, hätten wir manches erspart. Aber, weißt du, er hat versucht, durch Gottes Respekt zu verschaffen, Gottes Ordnung aufzurichten. Und wenn ein Mensch gottesfürchtig ist, der Mann gottesfürchtig ist, die Frau gottesfürchtig ist, die werden einander zur Seite stehen, durch dick und dünn, die werden einander durchtragen, so wie Christus uns durchgetragen hat. Wir haben das große Problem in einer Familie. Wenn der Mann Gott nicht gehorcht, dann erwarte nicht, dass die Frau dem Mann gehorcht. Und wenn die Frau dem Mann nicht gehorcht oder der Mann Gott nicht gehorcht, erwarte nicht, dass die Kinder euch gehorchen. Und so geht es permanent, geht es runter, diese Pyramide. Es gibt, weißt du, Menschen zerbrechen und Gott, erst da kann Gott wieder was Neues anfangen. Wenn die Menschen zerbrochen sind und vor Gott kapitulieren, dann entsteht wieder was Neues. Und der Herr tat hinzu zur Gemeinde, die da gläubig wurden. Bei Gott geht es nicht um Quantität, bei Gott geht es um Qualität. Nicht um Quantität, es geht nicht um die Masse der Einzelne. Wenn Gott, als Gott ein Volk wollte, hat er Abraham aus Ur in Chaldea gerufen, ein Mann, und damit wollte er ein Volk sich aufbauen. Wer steht neben dir? Wer führt dich? Wer leitet dich? Wer korrigiert dich? Wer inspiriert dich? Denk drüber nach. Ich möchte zuerst mal irdisch und menschlich denken, einfach diese Frage stellen, welche Menschen begleiten dich? In der Bibel heißt es, sitze da nicht, wo die Spötter sitzen. Psalm 1. Und da steckt unheimlich viel drin. So viele Menschen halten sich am falschen Ort, am falschen Stammtisch. Sie sitzen nicht am Tisch des Herrn, sondern am Tisch der Teufel und der Dämonen. Die Dämonen inspirieren diese Menschen. Weißt du, gib dich nicht ab mit Menschen, die Gott nicht gefallen. Die Gottes Willen nicht tun. Die Gott nach Gottes Willen gar nicht fragen. Gib dich mit Menschen nicht ab, die Gott nicht lieben. Weißt du, nicht in jedem ist Jesus Christus der Herr. Es ist so schwierig heutzutage mit Menschen zu finden, in denen Jesus regiert. Wo er das Sagen hat. So viele Menschen sind weltlich orientiert, materialistisch orientiert. Sie wollen nur nehmen, nehmen, nehmen, aber sind nicht bereit zu geben. Es ist so wichtig, dass wir einander annehmen, wie Christus uns angenommen hat. Wie hat uns Christus angenommen? Wir waren Sünder, Verbrecher, Lügner, Mörder, Diebe. Und er hat uns so angenommen, wie wir waren. Er hat nicht große Voraussetzungen gestellt, aber dann, er hat an uns gearbeitet und mit Liebe gearbeitet. Er hat gesagt, das muss weg und das muss weg und das muss weg. Und wir haben uns sagen lassen. Und so sind wir durch die Gnade Gottes geworden, das, was wir geworden sind. Es hat seine Zeit gebraucht. Wir sind nicht von heute auf morgen Heilige geworden. Und wir sind vielleicht heute noch gar nicht mal so hundertprozentig heilig, aber wir sind auf dem Weg der Heiligung und wir jagen nach der Heiligung, ohne welche niemand den Herrn sehen wird. Wir sollten uns immer wieder fragen, wenn wir uns mit Menschen abgeben oder mit Menschen zusammenarbeiten, uns mit Menschen verbinden, liebt er Jesus? Und was liebt er mehr als Jesus? Liebt er Jesus? So, jeder Mensch hat eine unsterbliche Seele. Das ist jetzt vollkommen egal, ob jetzt Deutscher oder Ausländer ist, welche Nationalität, welche Hautfarbe ist. Liebt er Jesus? Manche tun so, als wenn sie Jesus lieben würden. Weißt du, wir müssen herausfinden durch die Gnade Gottes, ist er ein echter oder ist er ein falscher 50er? Ich werde nie vergessen, wir haben in der Gemeinde in Bayern, als wir dort in Bayern noch in der Gemeinde waren, wir haben ein nettes, schönes, hübsches Mädchen gehabt. Und da wollte ein Mann dieses Mädchen unbedingt haben. Und dieses Mädchen hat gesagt, nein, ich liebe den Heiland und ich werde keinen Gottlosen heiraten. Ich werde keinen heiraten, der nicht getauft ist, der nicht in der Gemeinde ist, der nicht Gott dient. Ich werde so einen Menschen, ich möchte Jesus gefallen. Was hat dieser gute Mann gemacht? Der hat sich taufen lassen, der hat sich bekehrt. Der ging eine ganze Weile in die Gemeinde, bis er das Mädchen hatte. Am Hochzeitstag war er zum letzten Mal im Gottesdienst. Schlimm. Und die Frau hat Hölle auf Erden durchgemacht. Und damals, vor 50 Jahren, war es gar nicht populär, sich scheiden zu lassen so schnell. Eine Geschiedene, die war ja wie ein Aussätzige in der Gemeinde und so weiter. Und es war, sie hat so große Probleme gehabt. Und der Pastor hat gesagt, guck mal, der hat dich betrogen. Der hat dich betrogen, der hat nur gespielt. Und wir müssen aufpassen, dass wir nicht so Schauspielern auf den Leim gehen. Und manche können sehr gut spielen. Der hat sogar öffentlich gebetet. Ja, der Mann ist gottesfürchtig. Der Mann ist gottesfürchtig. Und der Pastor hat sie gewarnt, Schwester, das ist nichts für dich. Ich habe den Eindruck, in manchen Gemeinden, in Rumänien ist in den christlichen, pfingstlichen Gemeinden so, wenn jemand, junges Mädchen, junger Mann da ist und die wollen heiraten, dann gehen sie zum Pastor und fragen, darf ich den Mann aus der Gemeinde oder die Frau oder das Mädchen aus der Gemeinde heiraten? Und oft warnt der Pastor und sagt, du, ich kenne seine Geschichte, ich kenne sein Leben, der ist noch nicht so weit für dich. Er ist noch nicht reif. Also, heutzutage, wir denken westlich, so an der Imbissbude lernen wir jemanden kennen und fahren schon gleich ab und gehen gleich ins Bett. In Indien, mir hat es in Indien gefallen, da war ich in einer Versammlung, werde ich nie vergessen, da sitzt die Tochter vom Pastor. Und dann kommt sie beim Mittagessen oder als wir dort bei der Familie waren, dann sagt er, Pastor, dort hinten sitzt mein Mann. Und es war so ein 80-jähriges Mädchen. Da habe ich gesagt, das gibt's nicht. Dann habe ich den Bruder zur Rede gestellt, habe gesagt, Bruder, ich habe gedacht, in Indien darf man nicht mehr Kinder verheiraten. Doch, sagt er, bei uns ist es die Sitte, wir lassen uns da nicht von der Regierung was vorschreiben. Und ich habe dem Mann, dem jungen Bruder oder dem Jungen, meine Tochter versprochen, der Familie versprochen. Und wir wissen, und die weiß, der Mann wächst. Da hinten wächst mein Mann, das ist mein Mann, ist aber auch erst 8 oder 10 Jahre alt. Und dann sagt er mir etwas, weißt du, bei euch in den westlichen Ländern, da ist die Liebe gleich Feuer und Flamme. Bei uns ist es kalt, aber es wird heiß und heißer und heißer. Und wir nehmen einander an. Und wenn man schon weiß, ich gehöre schon von Anfang an, ich kenne die Familie, ich kenne das Kind, wie im Gottesdienst wie sich entwickelt. Und wir wissen, wie es aussieht. Und wir haben als Familie miteinander abgesprochen. Komisches Gefühl, nicht wahr? Wenn man westlich orientiert ist. Aber ich habe was dazugelernt. Es gibt andere Länder, andere Sitten. Du kannst denken, was du willst. Aber was ist das Beste? Ist das das Beste, was wir hier in Europa oder in Amerika erleben? In Amerika fast 80% der jungen Leute, die geheiratet haben, mit jungen Jahren, die sind geschieden. Ist das gut oder ist besser? Ist es schöner, angenehmer, dass man dann vom Scherbenhaufen steht und keine Lösung hat? Oder nach Lösung suchen muss, auch als Pastor. Ich muss nach Lösungen suchen. Und dann sagen, guck mal jetzt, Geschiedene. Wie behandelt man Geschiedene? Da muss ich sagen, weißt du, im Himmel wird es nicht Geschiedene geben. Im Himmel, weißt du, das sind Lasten, das sind irdische Dinge. Weißt du, da haben zwei Leute sich vorgenommen, wir wollen eine Ehe gründen, wir wollen eine Familie gründen, wir wollen Zukunft aufbauen, aber das hat nicht geklappt. Lieber Gott, vergib mir. Wir haben versagt, so wie andere im Beruf versagt haben oder woanders versagt haben. So steht nicht, dass die Geschiedenen nicht in den Himmel kommen. Gott liebt dich, auch die Geschiedenen, verstehst du? Nur nebenbei. Aber muss das alles sein? Man kann sich so viel Unglück und Unheil ersparen, wenn man auf die Stimme Gottes hört. Auf die Stimme Gottes hört. So, jeder Mensch hat eine unsterbliche Seele. Zuerst einmal ein paar allgemeine Sachen noch. Galater Kapitel 3, Vers 28. Da sagt Paulus, es gibt weder Juden noch Griechen, weder Sklaven noch Freien, Männer noch Frauen. Ihr seid alle eins in Christus. Galater 3, Vers 28. Es gibt keine Kasten, keine Schachteln, keine Boxen, keine Kategorien. Wir sind alle gleich. Mann und Frau. Zuerst einmal, grundsätzlich. In Jesus sind wir alle eins. In Jesus haben wir eine Existenzbegründung und Berechtigung und eine Daseinsberechtigung. Durch Jesus, weißt du, wir sind eine Familie. Das ist, finde ich, ganz toll. Wir sind eine Familie durch Jesus Christus. Aber jetzt heißt es, dass wir auch eine Familie sind. Und weißt du, was in einer Familie ist? Da gibt es Spielregeln, Hausordnung. Ich weiß, dass in unserer Familie waren 10 Leute. Und bei uns gab es eine Hausordnung. Der war für das zuständig, der war für das zuständig, der war für das zuständig. Manchmal hat man gewechselt, dass man dann das nächste Mal für was anderes wieder zuständig war, einen Monat, den nächsten Monat war man für was anderes zuständig. So hat jeder seine Aufgabe gehabt. Und das ist Familie. Wer steht an deiner Seite? Deine Freunde kannst du aussuchen, aber deine Geschwister kannst du dir nicht aussuchen. Ich kann meine Geschwister auch in der Gemeinde nicht aussuchen. Ich muss sie annehmen, so wie Gott, ja, der himmlische Vater sie angenommen hat. Der eine ist altmodisch, der andere ist supermodern, der andere ist, ja, liberal, der andere ist freier. Verstehst du? Und das ist jeder verschieden. Wir waren 8 Geschwister. Ich weiß, ich bin in einer großen Familie groß geworden. Ich weiß. Und wir müssen uns einander achten und einander lieben. Wir sind eine Familie. Und wir müssen aufeinander Rücksicht nehmen. Ja, wir müssen aufeinander Rücksicht nehmen. Jeder ist anders. Und durch Jesus Christus, weißt du, haben wir eine Existenzberechtigung. Wer ist an meiner Seite? Der Herr Jesus. Vergiss es. Der Herr Jesus ist nicht an unserer Seite. Er sagt, ich bin alle Tage bei euch. Aber was das alles bedeutet, weißt du, der Jesus, ich sehe Jesus nicht. Aber ich sehe meinen Bruder, meine Schwester, meine Geschwister, meine Freunde. Ich sehe die Geschwister in der Gemeinde. Weißt du, durch Jesus sind wir eine große Familie. Und da ist nicht, dass du sagst, Jesus ist im Himmel. Ich glaube an Gott, aber nicht an seine Gemeinde, sein Bodenpersonal. Das Bodenpersonal ist da, ihr Lieben. Durch Jesus ist auch der Behinderte lebenswert. Auch der Kranke, auch der Arme, auch der Bedürftige, auch der Alte. Wir gehören alle zusammen. Also wir können nicht nur sagen, nur die Gesunden sind da. Ich sag dir, der kranke Bruder gehört genauso zur Gemeinde, zur Familie Gottes, wie der Gesunde, der Tapfere, der Kämpfer, der Starke. Und da ist niemand ausgeschlossen. Und Geschwister, genau, wer steht an deiner Seite? Manchmal denkst du, die sollen ausgeschlossen werden. Ich kenne Leute, die beten, oh lieber Gott, wirf sie aus der Gemeinde raus. Schmeiß sie raus, die haben hier nichts zu suchen. Und dann ist es hier passiert. So, wir haben sie rausgebetet. Was für ein Unsinn. Verstehst du? Du solltest Leute reinbeten ins Reich Gottes, in die Gemeinde und sie nicht rausbeten aus der Gemeinde. Aber das sind fleischliche Christen, die anderen rausbeten aus der Gemeinde. Stell mal vor, die beten dich nächstes Mal raus. Ich sag nur ein paar Wahrheiten, was alles passiert im christlichen Lager. Weißt, du musst nur rausfinden, welcher Geist steht dahinter. Welche Kraft, welches System, welches Gesetz. Nach was trachten die Leute? Was ist ihr Lebenselement? Sind sie in Christus? Sind sie im Geist? Leben sie nach den Spielregeln Gottes? Dann sind sie alle herzlich willkommen. Und der Herr sorgt für Spreu und Weizen. Der Herr sorgt für Spreu und Weizen. Und es gibt in der Gemeinde Spreu und es gibt Weizen. Aber kann ich sagen, dass ich Weizen bin und der andere Spreu? Niemand kann richten und deshalb sagt der Herr, richtet nicht. Die Bibel lehrt einen anderen Weg. Und der Weg der Bibel ist Liebe. Früher, weißt du, früher, Mittelalter, vielleicht noch so, vor 150 Jahren, hat man geheiratet, um seinen sozialen Status zu verbessern oder um Kinder zu kriegen oder finanziellen Vorteile zu haben. In Heilbronn, da haben wir eine alte, gute, liebe Schwester gehabt. Dann, wir haben Hochzeit in der Gemeinde, Trauung, kirchliche Trauung. Dann fragt doch eine, diese alte schwäbische Schwester, fragt, wie viel bringt sie mit in die Ehe? Verstehst du? Als wenn man das Geld heiraten würde, das Vermögen und Besitz. Nein, was bringt sie mit? Wir sollen den Menschen heiraten und nicht, was bringt sie mit oder er mit. Aber du siehst, wie materialistisch Menschen sind. Was bringt er mit? Aber so hat man früher geheiratet. Ja, Könige haben geheiratet, nur damit sie Nachwuchs haben oder Allianz bilden können. Paul, dieser Salomo, König Salomo hat 900 Frauen gehabt. Warum? Der war überall verschwägert mit dem ganzen Orient. Mit Ägypten, mit Kreta, mit Tyrus. Verstehst du? Immer wieder da mit den Frauen. Dann hat er seine Ruhe gehabt. Man hat früher geheiratet, nur für materielle Dinge, aber nicht für Romantik, nicht für Liebe. Und ich bin eigentlich heutzutage dankbar und froh für unsere gesellschaftliche Entwicklung. Viele Menschen heiraten aus Liebe, weil sie einander lieben. Aber lieben sie nur die Schönheit? Lieben sie nur den Elan, das Schöne an den Menschen? Der Mensch, warte mal, nach 20 Jahren, da kriegt sie runzlig, wird sie, die Frau ist nicht mehr so schön, verstehst du, da hängt die Brust runter oder da was weiß ich, da gibt's Falten, gehen die Haare raus bei dem Mann, hat eine Glatze. Ich will nur sagen, haben wir nur das Äußere des Menschen geliebt oder geheiratet oder andere heiraten nur den Beruf? Aber was ist, wenn der Mann arbeitslos wird und kein Geld mehr nach Hause bringt, hält die Liebe trotzdem noch weiter? Viele Kulturen haben uns geprägt und wir haben falsche Vorstellungen. Und jetzt kommt Paulus und das ist eine Revolution, was er bringt. Ihr Männer, liebt eure Frauen. Verstehst? Das ist eine Revolution. In der antiken Welt, bis heute im Islam, die Frau ist nur eine Ware. Verstehst du? Wie eine Sklavin. Das war eine Revolution, auch im Judentum. Im Judentum auch. Da betet der fromme Jude 18 Mal am Tag in seinem Gebet. Oh Gott, ich danke dir, dass ich nicht Schwein bin und dass ich keine Frau bin und dass ich kein Heide bin. Verstehst? Und ich finde, das ist eine Tragödie. Ich bin Gott dankbar, dass Gott Mann und Frau liebt, dass er sie alle angenommen hat und alle Kinder Gottes sein dürfen. Aber Frau, in manchen Kulturen ist die Frau das Eigentum des Mannes. Mittel zum Zweck vielleicht, ja. Und jetzt kommt Paulus. Frauen, ihr sollt eure Männer lieben. Und Frau, du sollst einem Mann untertan sein. Paradox, Revolution. Das bedeutet also jetzt ganz neues Verhältnis. Und das ist die Basis, worauf man das Leben aufbauen kann. Wer steht hinter dir? Paulus sagt, dann weiter, wenn ich so lese mit der Unterordnung, wie es am Anfang war. Na, wie war es am Anfang? Denk an die Schöpfungsgeschichte. Adam und Eva sollten Gehilfen sein. Die sollen sich gegenseitig das Leben erleichtern, verschönern. Natürlich, die Eva hat ein paar Dummheiten gemacht. Sie hat ihn verführt. Die Frau hat es in der Hand gehabt. Jemand hat gesagt, der Mann ist das Haupt, das mag recht und gut sein, aber die Frau ist der Hals. So wie der Hals sie dreht, so dreht sich auch der Kopf. Die beiden gehören zusammen, dass sie in eine Richtung gehen, an einem Strang ziehen. Vergiss die ganzen kulturellen Verzerrungen, die ungöttlichen Spielregeln, die Traditionen, die sich daraus entwickelt haben. Die Ehe sollte ein Stück Himmel auf Erde sein. Die Gemeinde sollte ein Stück Himmel auf Erden sein. Und Paulus sagt, gibt den Schlüssel uns in der Hand und dient einander. Dient einander. Ein jeder mit der Gabe, der von Gott bekommen hat. Dient so, wie Christus uns gedient hat. In Demut, in Bescheidenheit. Dient. Gottes Spielregel ist, dient einander. Die Frau soll dem Mann dienen und der Mann soll der Frau dienen. Und sie ergänzen. Dienen heißt, sie ergänzen. Das, was sie kann, das soll sie sich einbringen in der Familie. So gut sie kann. Es geht nicht, dass wir nur uns entfalten, uns emanzipieren. Und das ist ein großes Problem, was der Teufel fertiggebracht hat. Emanzipation. Jeder versucht, sich selbst zu verwirklichen, ob Mann oder Frau. Sie sollen einander dienen. Und sie sollen einander servieren, heißt eigentlich richtig. Sie sollen einander aufs Tablett trabringen und ihnen das Leben erleichtern, ihnen die Lasten abnehmen. Das ist Leben. Ergänze. Egal welche Beziehungsform es ist. Ehe, Partnerschaft, Freundschaft, Gemeinschaft, Wir sind soziale Wesen, wir brauchen einander. Einfach ein Stück weit dem anderen die Sorgen abnehmen. Und wir haben Sorgen, jeder Einzelne. Wir sollen einander ermutigen. Was glaubst du, wenn du, eine Frau hat eine Macht in ihren Händen, in ihrem Kopf, in ihren Augen. Wenn die Frau, wenn der Mann was macht, die muss nur so machen, kann der einpacken und nach Hause gehen. Und umgekehrt, verstehst du? Die Frau braucht Ermutigung. Und wir sind gegenseitig zur Ermutigung, zur Auferbauung da. Und auch in der Gemeinde, einander. Geschwister sollen sich gegenseitig ermutigen. Das ist, was ich predige, was ich versuche rüberzubringen. Ob es klappt, weiß ich nicht. Wir können uns das Leben schön machen. So schön könnte das Leben sein. Wir haben alle technischen Voraussetzungen, alle Mittel, alle Möglichkeiten. Wir haben Freiheit, aber wir nützen die Freiheit nicht. Viele Menschen sind überfordert. Andere lassen sich gar nicht helfen. Ich kann das alles schon nicht. Ich bin talentiert. Nein, stell dich mal richtig doof. Das kann dir nicht schaden, verstehst du? Dann springt irgendjemand ein und hilft dir. Wir sollen mal unsere Schwäche zugeben. Nicht nur, dass wir mal den Starken spielen. Und wir sollen auch einander ein Stück weit die Sorgen abnehmen. Einander die Schmerzen abschwächen. Wir können niemanden heilen, aber wir können die Schmerzen schwächen, dass wir sagen, komm, es wird schon gut werden. Wir sollen gemeinsam beten. Wenn man nicht gemeinsam beten kann, kann man auch nicht gemeinsam leben, nicht gemeinsam arbeiten. Das gilt auch für Christen. Wenn ihr am Telefon miteinander spricht und telefoniert, da versucht man miteinander zu beten. Am Telefon kann man beten, muss man nicht extra zu einer Gebetsversammlung kommen. So viele Leute denken, ich muss in eine Gebetsversammlung. Nein, am Telefon. Sie betet, er betet und irgendjemand, die Tante oder die Stasi-Leute hören mit. Ja, lass sie mithören, diese Gebete oder die Amerikaner da, die hören mit dann und wird gespeichert sogar noch dein Gebet für den Rest deines Lebens. Wir sollen gemeinsam unser Leben gestalten und versuch nicht zu finden, was trennt uns, sondern finde das, was verbindet uns. Wer steht an deiner Seite? Du kannst allein durchs Leben gehen. Du kannst eine ganze Weile allein schaffen, aber irgendwo erlebst du dunkle Stellen, dunkle Punkte, Krisen und die Krisen kommen. Da gebe ich dir schriftlich. Die Krisen kommen bei den besten Leuten, feinsten Leuten, vornehmsten Leuten. Aber Gott hat uns geschaffen, so angelegt. Wir sollen keinen Mangel haben. Ja gut, der Herr versorgt mich. Aber er versorgt mich, indem er Leute in mein Leben hineinstellt. Leute, die sagen, du, wie geht's dir? Was machst du? Was treibst du? Und das tut gut einmal, wenn jemand fragt, wie geht's.
1: Die Fortsetzung folgt morgen um die gleiche Zeit.

Und es wird gepredigt werden, das Evangelium vom Reich in der ganzen Welt zu einem Zeugnis über alle Völker, und dann wird das Ende kommen.

Als wir nun die Mauer gebaut hatten, hängte ich die Türen ein und es wurden die Torhüter, Sänger und Leviten eingesetzt. Und ich setzte über Jerusalem meinen Bruder Hanani und den Burgvogt Hanania, der ein treuer Mann war und gottesfürchtig vor vielen anderen. Und ich sprach zu ihnen, man soll die Tore Jerusalems nicht auftun, ehe die Sonne heiß scheint. Und während sie noch am Himmel steht, soll man die Tore schließen und verriegeln. Und man soll Wachen aufstellen aus den Bürgern Jerusalems, die einen bei ihrer Wachmannschaft, die anderen ihrem Hause gegenüber. Die Stadt aber war weit und groß, aber wenig Volk darinnen, und Häuser waren noch nicht wieder gebaut. Und mein Gott gab mir ins Herz, dass ich die Vornehmen und die Ratsherren und das Volk versammelte, um sie aufzuzeichnen nach Geschlechtern. Und ich fand das Geschlechtsregister derer, die zuerst heimgekehrt waren, und fand darin geschrieben, dies sind die Leute der Landschaft Juda, die aus der Gefangenschaft heraufgezogen sind, die Nebukadnezar, der König von Babel, weggeführt hatte, und die wieder nach Jerusalem und nach Juda zurückkehrten, ein jeder in seine Stadt, und die gekommen sind mit Serubabel, Jeschua, Nehemia, Asaria, Raamia, Nahamani, Mardochai, Bilshan, Misperet, Bigewai, Nehum und Baana. Dies ist die Zahl der Männer vom Volk Israel. Die Söhne Parosch 2172. Die Söhne Shephatja 372. Die Söhne Arach 652. Die Söhne Pahat Moab, nämlich die Söhne Jeschua und die Söhne Joab 2818. Die Söhne Elam 1254. Die Söhne Sattu 845. Die Söhne Sakkai 760. Die Söhne Binui 648. Die Söhne Bebai 628. Die Söhne Asgad 2322. Die Söhne Adonikam 667. Die Söhne Bigewai 2067. Die Söhne Adin 655. Die Söhne Atea, nämlich die Söhne Hiskia 98. Die Söhne Haschum 328. Die Söhne Bezai 324. Die Söhne Harif 112. Die Männer von Gibeon 95. Die Männer von Bethlehem und Netophah 188. Die Männer von Anatot 128. Die Männer von Bet Asmavet 42. Die Männer von Kiriat Jearim, Kephira und Beerot 743. Die Männer von Rama und Geba 621. Die Männer von Michmas 122. Die Männer von Bethel und Ai 123. Die Söhne des anderen Nebo 52. Die Söhne des anderen Elam 1254. Die Söhne Harim 320. Die Männer von Jericho 345. Die Männer von Lot, Hadid und Ono 721. Die Söhne Senar 3930. Die Priester. Die Söhne Jedaja, nämlich das Haus Jeschua, 973. Die Söhne Immer 1052. Die Söhne Paschur 1247. Die Söhne Harim 1017. Die Leviten, die Söhne Jeschua, nämlich Kadmiel, Binui und Hodavia, 74. Die Sänger, die Söhne Asaf, 148. Die Torhüter, die Söhne Shalom, die Söhne Atea, die Söhne Talmon, die Söhne Akub, die Söhne Hatita, die Söhne Shobai, insgesamt 138. Die Tempelsklaven. Die Söhne Ziha, die Söhne Hasufa, die Söhne Tabaot, die Söhne Keros,
die Söhne Sia, die Söhne Padon, die Söhne Lebana, die Söhne Hagaba, die Söhne Salmai, die Söhne Hanan, die Söhne Gidil, die Söhne Gahar, die Söhne Reaya, die Söhne Rezin, die Söhne Nekoda, die Söhne Gasam, die Söhne Usa, die Söhne Paseach, die Söhne Besai, die Söhne der Meuniter, die Söhne der Nephusiter, die Söhne Bakbuk, die Söhne Hakufa, die Söhne Harhur, die Söhne Batzlit, die Söhne Mehida, die Söhne Harsha, die Söhne Barkos, die Söhne Sisera, die Söhne Temach, die Söhne Neziach, die Söhne Hatifa. Die Nachkommen der Sklaven Salomos. Die Söhne Sotai, die Söhne Sopheret, die Söhne Peruda, die Söhne Jaala, die Söhne Darkon, die Söhne Gidel, die Söhne Shephatia, die Söhne Hatil, die Söhne Pochered von Zebayim, die Söhne Amon. Alle Tempelsklaven und Nachkommen des Sklaven Salomos waren 392. Und dies sind die Leute, die auch mit heraufzogen von Tel Melach, Tel Harsha, Kerub Adon und immer, aber nicht angeben konnten, ob ihre Sippe und deren Nachkommen aus Israel stammten. Die Söhne Delaya, die Söhne Tobia und die Söhne Nekoda, 642. Und von den Priestern die Söhne Habaya, die Söhne Hakots, die Söhne Barzilai, deren Urahn eine von den Töchtern des Gileaditers Barzilai zur Frau genommen hatte und nach dessen Namen genannt wurde. Diese suchten ihr Geschlechtsregister und als sie es nicht fanden, wurden sie für das Priestertum als untauglich erklärt. Und der Statthalter gebot ihnen, sie sollten nicht essen vom Hochheiligen, bis ein Priester für die heiligen Lose Licht und Recht aufstände. Die ganze Gemeinde zählte insgesamt 42.360, ausgenommen ihre Sklaven und Sklavinnen, die waren 7.337. Dazu 245 Sänger und Sängerinnen. Und sie hatten 736 Rosse, 245 Maultiere, 435 Kamele, 6.720 Esel. Und einige Häupter der Sippen gaben für das Werk. Der Statthalter gab zum Schatz 1000 Gulden, 50 Becken, 530 Priesterkleider. Und einige Häupter der Sippen gaben zum Schatz für das Werk 20.000 Gulden, 2.200 Pfund Silber. Und das übrige Volk gab 20.000 Gulden und 2.000 Pfund Silber und 67 Priesterkleider. Und die Priester und die Leviten, die Torhüter, die Sänger und einige andere Leute und die Tempelsklaven und ganz Israel ließen sich in ihren Städten nieder. Als nun der siebente Monat herangekommen war und die Kinder Israel in ihren Städten waren, versammelte sich das ganze Volk wie ein Mann auf dem Platz vor dem Wassertor, und sie sprachen zu Esra, dem Schriftgelehrten, er solle das Buch des Gesetzes des Mose holen, das der Herr Israel geboten hat. Und Esra, der Priester, brachte das Gesetz vor die Gemeinde, Männer und Frauen und alle, die es verstehen konnten, am ersten Tage des siebenten Monats und las daraus auf dem Platz vor dem Wassertor vom lichten Morgen an bis zum Mittag vor Männern und Frauen und wer es verstehen konnte. Und die Ohren des ganzen Volks waren dem Gesetzbuch zugekehrt. Und Esra, der Schriftgelehrte, stand auf einer hölzernen Kanzel, die sie dafür gemacht hatten, und es standen neben ihm Matitja, Shema, Anaya, Uriah, Hilkia und Maaseja zu seiner Rechten. Aber zu seiner Linken Pedaya, Mishael, Malkia, Hashum, Hashbadana, Sacharia und Meshulam. Und Esra tat das Buch auf vor aller Augen, denn er überragte alles Volk. Und als er es auftat, stand alles Volk auf. Und Esra lobte den Herrn, den großen Gott, und alles Volk antwortete, Amen, Amen. Und sie hoben ihre Hände empor und neigten sich und beteten den Herrn an, mit dem Antlitz zur Erde. Und die Leviten Jeschua, Bani, Sherebja, Yamin, Akub, Shabtai, Hodia, Maaseja, Kelita,
Asaria, Josabat, Hanan, Pelaja unterwiesen das Volk im Gesetz, und das Volk stand auf seinem Platz. Und sie legten das Buch des Gesetzes Gottes klar und verständlich aus, so dass man verstand, was gelesen worden war. Und Nehemia, der Statthalter, und Esra, der Priester und Schriftgelehrte, und die Leviten, die das Volk unterwiesen, sprachen zu allem Volk: Dieser Tag ist heilig dem Herrn, eurem Gott. Darum seid nicht traurig und weinet nicht. Denn alles Volk weinte, als sie das Wort des Gesetzes hörten. Darum sprach er zu ihnen: Geht hin und esst fette Speisen und trinkt süße Getränke und sendet davon auch denen, die nichts für sich bereitet haben. Denn dieser Tag ist heilig unserem Herrn. Und seid nicht bekümmert, denn die Freude am Herrn ist eure Stärke. Und die Leviten trösteten alles Volk und sprachen: Seid still, denn der Tag ist heilig, seid nicht bekümmert. Und alles Volk ging hin, um zu essen, zu trinken und davon auszuteilen und ein großes Freudenfest zu machen. Denn sie hatten die Worte verstanden, die man ihnen kundgetan hatte. Und am zweiten Tage versammelten sich die Häupter der Sippen des ganzen Volks und die Priester und Leviten bei Esra, dem Schriftgelehrten, damit er sie in den Worten des Gesetzes unterrichte. Und sie fanden im Gesetz geschrieben, dass der Herr durch Mose geboten hatte, dass die Kinder Israel am Fest im siebenten Monat in Laubhütten wohnen sollten. Da ließen sie es kundtun und ausrufen in allen ihren Städten und in Jerusalem und sagen: Geht hinaus auf die Berge und holt Ölzweige, Balsamzweige, Myrtenzweige, Palmzweige und Zweige von Laubbäumen, dass man Laubhütten mache, wie es geschrieben steht. Und das Volk ging hinaus und holte sie und machte sich Laubhütten, ein jeder auf seinem Dach und in seinem Hof und in den Vorhöfen am Hause Gottes und auf dem Platz am Wassertor und auf dem Platz am Tor Ephraim. Und die ganze Gemeinde derer, die aus der Gefangenschaft wiedergekommen waren, machte Laubhütten und wohnte darin. Denn dies hatten die Kinder Israel seit der Zeit Josuas des Sohnes Nuns bis auf diesen Tag nicht mehr getan. Und es war eine sehr große Freude. Und es wurde jeden Tag aus dem Buch des Gesetzes Gottes vorgelesen, vom ersten Tag an bis zum letzten. Und sie hielten das Fest sieben Tage und am achten Tage die Versammlung, wie sich's gebührt. Am 24. Tage dieses Monats kamen die Kinder Israel zu einem Fasten zusammen, in Säcke gehüllt und mit Erde auf ihren Häuptern. Und es sonderten sich die Nachkommen Israels von allem fremden Volk ab und traten hin und bekannten ihre Sünden und die Missetaten ihrer Väter. Und sie standen an ihrem Platz auf und man las vor aus dem Buch des Gesetzes des Herrn ihres Gottes 3 Stunden lang. Und 3 Stunden bekannten sie und beteten zum Herrn ihrem Gott. Und auf dem erhöhten Platz für die Leviten standen Jeschua, Bani, Kadmiel, Shebania, Buni, Sherebja, Bani und Kenani und schrien laut zu dem Herrn ihrem Gott. Und die Leviten Jeschua, Kadmiel, Bani, Hashabneja, Sherebja, Hodia, Shebania, Petachja sprachen: Auf! Lobet den Herrn, euren Gott, von Ewigkeit zu Ewigkeit. Und man lobe deinen herrlichen Namen, der erhaben ist über allen Preis und Ruhm. Herr, du bist allein, du hast gemacht den Himmel und aller Himmel mit ihrem ganzen Heer, die Erde und alles, was darauf ist, die Meere und alles, was darinnen ist. Du machst alles lebendig und das himmlische Heer betet dich an. Herr, du bist Gott, der du Abraham erwählt hast und ihn aus Ur in Chaldäa geführt und Abraham genannt hast und hast sein Herz treu erfunden vor dir und einen Bund mit ihm geschlossen, seine Nachkommen zu geben, das Land der Kanaaniter, Hethiter, Amoriter, Perisiter, Jebusiter und Kirgasiter und hast dein Wort gehalten, denn du bist gerecht. Und du hast das Elend unserer Väter in Ägypten angesehen und ihr Schreien am Schilfmeer erhört, und Zeichen und Wunder getan am Pharao und an all seinen Großen und an dem ganzen Volk seines Landes. Denn du erkanntest, dass sie gegen Israel vermessen waren und hast dir einen Namen gemacht, so wie er heute ist. Und du hast das Meer vor ihnen zerteilt, so dass sie mitten durchs Meer trocken hindurchgingen und hast ihre Verfolger in die Tiefe geworfen wie Steine in mächtige Wasser
und hast sie geführt am Tage in einer Wolkensäule und des Nachts in einer Feuersäule, um ihnen zu leuchten auf dem Wege, den sie zogen. Und du bist herabgestiegen auf den Berg Sinai und hast mit ihnen vom Himmel her geredet, und ein wahrhaftiges Recht und rechte Gesetze und gute Satzungen und Gebote ihnen gegeben, und hast deinen heiligen Sabbat ihnen kundgetan und Gebote, Satzungen und Gesetze ihnen geboten durch deinen Knecht Mose, und hast ihnen Brot vom Himmel gegeben, als sie hungerte, und Wasser aus dem Felsen fließen lassen, als sie dürstete, und ihnen geboten, sie sollten hingehen,

Griechenland geführt hat und große Lästerungen redeten, verließest du sie doch nicht in der Wüste nach deiner großen Barmherzigkeit. Und die Wolkensäule wich nicht von ihnen am Tage, um sie auf dem Wege zu führen, noch die Feuersäule in der Nacht, um ihnen auf dem Wege zu leuchten, den sie zogen. Und du gabst ihnen deinen guten Geist, um sie zu unterweisen, und dein Manna versagtest du nicht ihrem Munde und gabst ihnen Wasser, als sie dürstete. 40 Jahre versorgtest du sie in der Wüste, so dass ihnen nichts mangelte. Ihre Kleider zerfielen nicht und ihre Füße schwollen nicht an. Und du gabst ihnen Königreiche und Völker und teiltest sie ihnen zu, dass sie das Land Sihons des Königs von Hesbon einnahmen und das Land Orks des Königs von Basan. Und du mehrtest ihre Kinder wie die Sterne am Himmel und brachtest sie ins Land, das du ihren Vätern zugesagt hast, dass sie dort einziehen und es einnehmen sollten. Und die Kinder zogen hinein und nahmen das Land ein. Und du demütigtest vor ihnen die Bewohner des Landes, die Kanaaniter, und gabst sie in ihre Hände, ihre Könige und die Völker im Lande, dass sie mit ihnen täten nach ihrem Willen. Und sie eroberten feste Städte und ein fettes Land und nahmen Häuser voller Güter in Besitz, ausgehauene Brunnen, Weinberge, Ölgärten und Obstbäume in Fülle. Und sie aßen und wurden satt und fett und lebten in Wonne durch deine große Güte. Aber sie wurden ungehorsam und widerstrebten dir und warfen dein Gesetz hinter sich und töteten deine Propheten, die sie vermahnten, dass sie sich zu dir bekehren sollten, und redeten große Lästerungen. Darum gabst du sie in die Hand ihrer Feinde, die sie ängsteten. Und zur Zeit ihrer Angst schrien sie zu dir, und du erhörtest sie vom Himmel. Und durch deine große Barmherzigkeit gabst du ihnen Retter, die ihnen aus der Hand ihrer Feinde halfen. Wenn sie aber zur Ruhe kamen, taten sie wieder übel vor dir. Da gabst du sie dahin in ihrer Feinde Hand, dass die über sie herrschten. So schrien sie dann wieder zu dir, und du erhörtest sie vom Himmel her, und errettetest sie nach deiner großen Barmherzigkeit viele Male. Und du vermahntest sie, um sie zu deinem Gesetz zurückzuführen. Aber sie waren stolz und gehorchten deinen Geboten nicht und sündigten an deinen Rechten, durch die der Mensch lebt, wenn er sie tut, und kehrten dir den Rücken zu und wurden halsstarrig und gehorchten nicht. Und du hattest viele Jahre Geduld mit ihnen und warntest sie durch deinen Geist in deinen Propheten, aber sie nahmen's nicht zu Ohren. Darum hast du sie gegeben in die Hand der Völker in den Ländern. Aber nach deiner großen Barmherzigkeit hast du mit ihnen nicht ein Ende gemacht, noch sie verlassen, denn du bist ein gnädiger und barmherziger Gott. Nun, unser Gott, du großer Gott, du mächtiger und furchtbarer, der du Bund und Treue hältst, achte all das Elend nicht gering, das uns getroffen hat, unsere Könige, Fürsten, Priester, Propheten, Väter und dein ganzes Volk seit der Zeit der Könige von Assur bis auf diesen Tag. Du bist gerecht in allem, was du über uns gebracht hast, denn du hast Recht getan, wir aber sind gottlos gewesen. Und unsere Könige, Fürsten, Priester und Väter haben nicht nach deinem Gesetz getan und nicht Acht gehabt auf deine Gebote und Ordnungen, die du ihnen hast bezeugen lassen. Und sie haben dir nicht gedient zur Zeit ihrer Macht, bei all deiner großen Güte, die du ihnen erwiesen hast, in dem weiten und fetten Lande, das du ihnen gegeben hast, und haben sich von ihrem bösen Tun nicht bekehrt. Siehe, wir sind heute Knechte, und in dem Lande, das du unseren Vätern gegeben hast, seine Früchte und Güter zu genießen, siehe, in ihm sind wir Knechte. Und all sein Ertrag bringt den Königen großen Gewinn, die du über uns gesetzt hast, um unsere Sünden willen. Und sie herrschen über unsere Leiber und unser Vieh nach ihrem Willen, und wir sind in großer Not.

Gott, ich bet, durch Christi Blut zerbricht des Feindes Wahn und Wut. Du hast den Sohn am Kreuz gesehen,

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Jesus sagt zu dir: Komme zu mir, der du dich abmühst und unter deiner Last leidest. Ich werde dir Frieden geben. Nimm meine Herrschaft an und lebe darin. Lerne von mir, denn ich bin sanftmütig und von Herzen demütig. Bei mir findest du das, was deinem Leben Sinn und Ruhe gibt. Komme zu mir.

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1: Wir wollen jetzt diesen Sonntag den ersten Timotheusbrief aufschlagen und einen weiteren Abschnitt gemeinsam durchnehmen. Und heute sind wir in Kapitel 3 und wir wollen die Verse 1 bis 7 betrachten. Hier geht es um den Aufseher und seinen Dienst. Ich habe nur zwei Punkte und einen Punkt werden wir heute durchnehmen. Der zweite Punkt, wenn Gott es will, nächsten Sonntag. Der erste Punkt ist der Aufseher und sein Werk. Und dann der zweite Punkt ist der Aufseher und sein Wesen oder sein Leben. Und da werden wir die Qualifikationen, wenn der Herr es will, nächsten Sonntag eines Ältesten durchnehmen. Aber heute wollte ich das Werk eines Ältesten betrachten. Was hat der für eine Aufgabe? Wozu wird er berufen? Wozu will Gott ihn gebrauchen? Und so der erste Punkt ist der Aufseher und sein Werk. Und ich wollte sagen, dass die Eigenschaften eines Führers entscheiden, ob die Früchte seines Dienstes gut oder schlecht sein werden. Und deswegen in diesem Abschnitt betont Paulus hauptsächlich die Eigenschaften, die Charaktereigenschaften eines Aufsehers oder Ältesten. Und so, aber das werden wir, wie gesagt, nächsten Sonntag genauer durchnehmen. Aber ich wollte die Verse 1 bis 7 trotzdem gemeinsam mit euch jetzt lesen, obwohl wir nur Vers 1 heute betrachten. Lass uns gemeinsam diesen Abschnitt lesen. Das Wort ist gewiss, wenn jemand nach einem Aufseherdienst trachtet, so begehrt er ein schönes Werk. Der Aufseher nun muss untadelig sein, Mann einer Frau, nüchtern, besonnen, sittsam, gastfrei, lehrfähig, kein Trinker, kein Schläger, sondern milde, nicht streitsam.

0: Selbstsüchtig, nicht geldliebend, der dem eigenen Haus gut vorsteht und die Kinder mit aller Ehrbarkeit in Unterordnung hält. Wenn aber jemand dem eigenen Haus nicht vorzustehen weiß, wie wird er für die Gemeinde Gottes sorgen? Nicht ein Neubekehrter, damit er nicht aufgebläht dem Gericht des Teufels verfalle. Er muss aber auch ein gutes Zeugnis haben von denen, die draußen sind, damit er nicht in übles Gerede und in den Fallstrich des Teufels gerät. Wie gesagt, wir wollen Vers 1 stark betrachten, nämlich das Werk eines Ältesten. Wir lesen hier, so begehrt er ein schönes Werk. Und so, jetzt wollen wir erstmal aber diesen Begriff Aufseher betrachten. Was bedeutet dieser Begriff? In den Ortsgemeinden, zum Beispiel auch in dieser Gemeinde, wird dieser Begriff wenig oder selten angewendet. Wir sagen eher Ältesten oder Pastor. Aber dann, was ist dann mit dem Begriff Aufseher gemeint? Es gibt in der katholischen Kirche und auch in verschiedenen Gemeinden ein Verständnis von der Gemeindeleitung, die der Schrift nicht entspricht. Nämlich, dass es eine Hierarchie in den Ortsgemeinden geben sollte oder sogar in den Christentum geben sollte. Und sie würden dieses Wort eher als Bischof betrachten. Und das ist dann Papst, Bischöfe, ich weiß nicht, wie Kardinal heißt auf Deutsch, Kardinäle und so weiter. Und dann auch in manche aber Ortsgemeinden, die Protestant sind, wird auch eine Hierarchie aufgestellt, nämlich Hauptpastor, dann die Diakonen werden dann die Funktion von Ältesten haben irgendwie, aber sie werden dennoch Diakonen genannt. Und es gibt sehr viel Missverständnis über die Rolle eines Aufsehers, was er ist und was sein Werk ist und wie das praktisch in einer Ortsgemeinde aussehen sollte. Und daher dachte ich, dass wir uns mit diesem Thema beschäftigen könnten heute Morgen. Es ist klar, ich kann das nicht alles aus diesem einen Vers darstellen. Das heißt, wir werden auch ausweichen müssen heute und ein paar andere Bibelstellen betrachten. Aber hier wird das Werk eines Aufsehers dargestellt und auch, wie gesagt, dieser Aufseherdienst wird genannt hier. Und so, wir wollen erstmal diesen Begriff Aufseher betrachten und ich möchte als erstes sagen, dass die Begriffe Aufseher, Ältester und Pastor sind biblische Wörter, die in ein einziges Amt beschreiben. Das heißt, da sind drei verschiedene Wörter, aber sie beschreiben nur ein Amt. Und das wollen wir jetzt mit der Schrift belegen. Ich möchte euch bitten, Apostelgeschichte 20 aufzuschlagen. Wir lesen ein paar Versen hier. Später werden wir diesen Abschnitt komplett durchlesen. Aber im Augenblick wollen wir Vers 17 betrachten. Paulus hat die Ältesten von Ephesus gebeten, ihn zu treffen. Steht hier, von Milet aber sandte er nach Ephesus und rief die Ältesten der Gemeinde herüber. Und als sie aber zu ihm gekommen waren, sprach er zu ihnen. Und dann hat er mit diesen Ältesten gesprochen. Und dann später in Vers 28 spricht er immer noch zu diesen Männern: Habt Acht auf euch selbst und auf die ganze Herde, in welche der Heilige Geist euch als Aufseher eingesetzt hat, die Gemeinde Gottes zu hüten, die er sich erworben hat durch das Blut seines eigenen Sohnes. Und so hier ist es, hier können wir sehen, dass diese beiden Begriffe, einmal Älteste, einmal Aufseher, dass sie auf eine Gruppe von Männern bezogen werden oder benutzt werden. So, das heißt, dass der Begriff Älteste und der Begriff Aufseher Synonymen voneinander sind. Wir sehen das auch, wenn wir Titus aufschlagen. In Titus Kapitel 1 Vers 5 lesen wir: Deswegen ließ ich dich in Krete zurück, damit du, was noch mangelte, in Ordnung bringen und in jede Stadt Älteste einsetzen solltest, wie ich dir geboten hatte. Und dann spricht er weiter von diesen in Vers 7, denn der Aufseher muss untadelig sein. Und so hier sehen wir, dass er verwendet diese beiden Begriffe als Synonymen füreinander. Aber der Begriff Pastor, woher kommt dieser Begriff? Wir sehen das in Apostelgeschichte 20, wo wir vorhin waren, und dann auch in 1. Petrus Kapitel 5, ein Verb wird angewendet, nämlich das Verb für was bedeutet zu weiden oder hüten. Und daher kommt der Begriff Pastor. Ein Pastor ist einer, der die Schafen weidet und der hütet sie. Und so das ist, wo der Begriff Pastor kommt. Und so die Begriffe Pastor oder Älteste oder Aufseher, die sind Begriffe für ein Amt, nämlich das Amt eines Ältesten oder Aufseher. Und so, wir wollen jetzt zurück zu 1. Timotheus gehen. Ich habe 1. Petrus Kapitel 5 nicht aufgeschlagen. Später können wir diese Bibelstelle betrachten. Aber dort benutzt er auch diese drei Begriffe. Aufseher, Älteste, und dann als Verb benutzt er das Wort zu hüten oder zu weiden. Und so da können wir sehen, dass dass der Apostel Paulus und der Apostel Petrus haben die gleichen Begriffe benutzt für das gleiche Amt. Okay, gut. Der zweite Punkt unter der Aufseher und sein Werk ist das Werk selbst. Und wir lesen in 1. Timotheus, dass es ein schönes Werk ist. Und wenn wir sehen, was er zu tun hat, dann werden wir sehen, warum das ein schönes Werk ist. Ich glaube, dass es zwei Begriffe gibt, die das Werk eines Ältesten oder eines Pastors gut beschreiben oder zusammenfassen. Einmal das Wort Hirte oder der Begriff Hirtendienst, und einmal das Wort Verwalter oder Verwalterdienst. Und so zuerst werden wir den Hirtendienst betrachten, und wir sehen hier in dem 1. Timotheusbrief und auch in den 2. Timotheusbrief und auch in dem Titusbrief die Jobbeschreibung eines Aufsehers oder eines Ältesten. Sie sollen sich um die Schafe kümmern. Das Werk eines Ältesten wird in dem Wort Gottes häufig als das Werk eines Hirtens bezeichnet. Das heißt, Älteste halten Wache über die Seelen der Kinder Gottes. Und das ist eine sehr hohe Berufung, nicht wahr? Sie werden vom Heiligen Geist eingesetzt, um Wache zu halten über die Seelen von Menschen. Das sehen wir in Apostelgeschichte 20, wenn wir diese Bibelstelle nochmal aufschlagen wollen. Vers 28 steht hier: Habt Acht auf euch selbst und auf die ganze Herde, in welche der Heilige Geist euch als Aufseher eingesetzt hat, die Gemeinde Gottes zu hüten, die er sich erworben hat durch sein Blut, durch das Blut seines eigenen Sohnes. Und hier sieht man, dass sie sollen Wache halten über die ganze Herde. Wir lesen auch in 1. Timotheus einige Begriffe und dann in 1. Petrus, wo man sieht, dass sie als Hirten auftreten sollen. Lass uns 1. Petrus aufschlagen jetzt, Kapitel 5. Und hier sehen wir, dass er sogar von Jesus als der Oberhirte spricht. 1. Petrus Kapitel 5, Vers 1: Die Ältesten unter euch nun ermahne ich, der Mitälteste und Zeuge der Leiden des Christus und auch Teilhabe der Herrlichkeit, die geoffenbart werden soll, hütet die Herde Gottes, die bei euch ist. Überwacht sie, nicht aus Zwang und so weiter. Und so hier ist es klar, dass sie die Gemeinde weiden sollen. Es steht hier in Vers 4: Und wenn der Oberhirte offenbar geworden ist, so werdet ihr den unverwelklichen Siegeskranz der Herrlichkeit empfangen. Und so hier spricht er zu den Ältesten und wieder verwendet er als Sinnbild die Beziehung zwischen einem Hirten und den Schafen. Und das ist häufig in der Schrift, dieser Begriff wird häufig in der Schrift benutzt für Ältesten, um zu beschreiben das Werk, das sie tun sollen. Sie sollen wie ein Hirte auftreten und sich um die Schafe kümmern. Sie sollen die Gemeinde Gottes auch vor reisenden Wölfen schützen. Wenn wir Apostelgeschichte 20 nochmal aufschlagen, und wir werden diese Bibelvers häufig aufschlagen, deswegen, wenn ihr heute etwas habt, um die Bibelstelle zu markieren, etwas, ein Blatt Papier oder etwas da reinzulegen, dann wird es einfacher für euch, diese Bibelstelle immer wieder aufzuschlagen. Ich predige etwas thematisch heute über das Werk, damit wir sehen können, was Gott von den Ältesten fordert und warum das Werk ein schönes Werk genannt wird. Hier in Kapitel 20 lesen wir, dass sie das Wölfe in die Gemeinde kommen sollten. In Vers 29, oder werden, sollen es nicht, aber sie tun es. Vers 29, ich weiß, dass nach meinem Abschied grausame Wölfe zu euch hereinkommen werden, die die Herde nicht verschonen. Und aus eurer eigenen Mitte werden Männer aufstehen, die verkehrte Dinge reden, um die Jünger abzuziehen hinter sich her. Darum wacht und denkt daran, dass ich 3 Jahre lang Nacht und Tag nicht aufgehört habe, einen jeden unter Tränen zu ermahnen. Und so hier sehen wir, dass Hirten sollen die Gemeinde vor reißenden Wölfen schützen. Dazu sollen Ältesten die Gemeinde mit dem Wort Gottes weiden. Es steht in Johannes Kapitel 21, die Verse 15 bis 17, was Jesus von Petrus gefordert hatte. Petrus war natürlich niedergeschlagen, nachdem er Jesus 3-mal verleugnet hatte. Und so nach seiner Auferstehung und kurz vor seiner Himmelfahrt spricht Jesus noch einmal mit Petrus. Wir lesen das in Johannes Kapitel 21, Vers 15. Wir lesen, als sie nun gefrühstückt hatten, spricht Jesus zu Simon Petrus, Simon, Sohn des Johannes, liebst du mich mehr als diese? Er spricht zu ihm, ja, Herr, du weißt, dass ich dich lieb habe. Spricht er zu ihm, weide meine Lämmer. Wieder spricht er zum zweiten Mal zu ihm, Simon, Sohn des Johannes, liebst du mich? Er spricht zu ihm, ja, Herr, du weißt, dass ich dich lieb habe. Spricht er zu ihm, hüte meine Schafe. Er spricht zum dritten Mal zu ihm, Simon, Sohn des Johannes, hast du mich lieb? Petrus wurde traurig, dass er zum dritten Mal zu ihm sagte, hast du mich lieb? Und sprach zu ihm, Herr, du weißt alles. Du erkennst, dass ich dich lieb habe. Jesus spricht zu ihm, weide meine Schafe. Und so wir sehen hier, dass es eine Hauptaufgabe ist von den Ältesten, die Gemeinde zu weiden, zu hüten. Und sie tun das natürlich, indem sie das Wort verkündigen. Wir lesen in dem ersten Timotheusbrief, wie oft, dass Timotheus das Wort verkündigen sollte. Zum Beispiel in 2. Timotheus, Kapitel 2, Vers 15, lesen wir, dass er die Schrift sorgfältig studieren sollte und richtig auslegen sollte. In 1. Timotheus, Kapitel 4, Vers 13, lesen wir, sie sollen die Schrift vorlesen. Achte auf das Vorlesen. Und so wir sehen, dass die Hirten der Gemeinde tragen die Verantwortung dafür, dass die Gemeinde tatsächlich sich mit dem Wort Gottes beschäftigt. Und sie sollen das Wort auch weitergeben. In 1. Timotheus Kapitel 4, Vers 13 lesen wir 3 Ermahnungen. Eine habe ich schon erwähnt, nämlich das Vorlesen des Wortes. Aber wir lesen weiter, was er dennoch mit dem Wort tun sollte. Kapitel 4, Vers 13. Bis ich komme, achte auf das Vorlesen, auf das Ermahnen, auf das Lehren. Vernachlässige nicht die Gnadengaben in dir, Und so, wir sehen hier, dass er die Lehre, die gesunde Lehre weitergeben sollte. In 1. Timotheus, in 2. Timotheus und in Titus lesen wir immer wieder von der gesunden Lehre. Und es steht, dass ein Ältester soll die gesunde Lehre bewahren. Das Anvertraute, das schöne anvertraute Gut soll er bewahren. Das heißt, die gesunde Lehre, das Muster der gesunden Lehre muss er bewahren und er muss es auch anderen anvertrauen. Steht auch in 2. Timotheus Kapitel 2, Vers 2, dass er das anvertraute Gut auch weiter an treuen Menschen geben sollte, die auch fähig sein werden, anderen zu unterrichten. Steht in 2. Timotheus Kapitel 4, in Kapitel 3, die Verse 15 bis 17, wozu das Wort Gottes nützlich ist. Es kann uns weise zur Rettung machen. Und dann steht es, alle Schrift ist von Gott eingegeben oder gehaucht und nützlich zur Lehre, zur Überführung, zur Zurechtweisung, zur Unterweisung in der Gerechtigkeit, damit der Mensch Gottes richtig sei, für jedes gute Werk ausgerüstet. Dann in Kapitel 4, Vers 1, ich bezeuge eindringlich vor Gott und Christus Jesus, der Lebende und Tote richten wird, und bei seiner Erscheinung und seinem Reich predige das Wort. Stehe bereit zu gelegener und ungelegener Zeit, überführe, weise zurecht, ermahne mit aller Langmut und Lehre. Denn beschreibt er unsere Zeit, eine Zeit, wo Menschen sich von der Wahrheit, von der gesunden Lehre abkehren werden und sich zu sich sammeln werden. Lehre, die das, was ins Ohr kitzelt. Und so Paulus sagte Timotheus, egal was die anderen machen, du sollst das Wort predigen. Und so, wenn wir als Hirten die Gemeinde weiden sollen, dann müssen wir es mit dem Wort Gottes. Wie Gras für ein Schaf ist das Wort für die Kinder Gottes. Das Wort Gottes für die Kinder Gottes. Und so, wir müssen das Wort im Mittelpunkt setzen, wenn wir als Hirten auftreten wollen. Wir müssen ermahnen, wir müssen die Schrift vorlesen, wir müssen von der Schrift predigen, lehren, unterrichten, zurechtweisen. Das ist die Aufgabe eines Ältesten. Der soll das tun. Und es steht auch, dass er die gesunde Lehre bewahren soll. Und dann steht es, dass er sich von dem Wort Gottes sogar ernähren soll. 1. Timotheus Kapitel 4, Vers 6. Wenn du dies den Brüdern vorstellst, so wirst du ein guter Diener Christi Jesu sein, der sich nährt durch die Worte des Glaubens und der guten Lehre, der du gefolgt bist. Und so hier sehen wir, dass das Wort Gottes Nahrung ist für den Pastor, aber auch für die Gemeinde. Betrachtet ihr das Wort als Nahrung? Das ist das klare Sinnbild der Schrift. Für die Schafe, wenn ein Hirten für die Schafe sorgt, dann muss der zusehen, dass sie eine schöne Wiese hatten, damit sie fressen konnten. Und für uns ist es das Gleiche. Die Pastoren sollen dafür sorgen, dass die Gemeinde gesunde, wohltuende Nahrung bekommt, nämlich die gesunde Lehre. Das Wort gesund ist sehr wichtig. Das ist das Wort in der Urschrift, wir kriegen das deutsche Wort Hygiene durch das Wort. Das heißt, es ist wirklich gesund für uns. Wir können uns mit dem Wort pflegen. Es ist wichtig, dass wir das verstehen. Und so, das ist ein Hauptteil der Arbeit eines Ältesten. Das sehen wir auch in 1. Timotheus Kapitel 5, Vers 17, wo es steht, die Ältesten, die gut vorstehen, sollen doppelter Ehre gewürdigt werden, besonders die in Wort und Lehre arbeiten. Und so hier sehen wir, dass es eine Hauptaufgabe ist für Ältesten, dass sie hart arbeiten in Wort und Lehren. Die Ältesten sollen Acht haben auf die Gemeinde, auf sich selbst und auf die gesunde Lehre. Und wir sehen in Apostelgeschichte 20, Vers 28, haben wir gelesen, habe Acht auf euch selbst und auf die Gemeinde. Und dann steht es in 1. Timotheus 4, Vers 16, habe Acht auf dich selbst und auf die Lehre. Beharre in diesen Dingen. Immer wieder betont Paulus die Lehre. Und es ist die Aufgabe eines Ältesten, das schöne, anvertraute Gut zu bewahren und auch weiterzugeben. Es gibt einen zweiten Begriff, der den Dienst eines Ältesten gut beschreibt. Und das ist dieser Begriff, ein Verwalter Gottes. In Titus, wo er auch in Kapitel 1, Vers 5, wo er auch die Eigenschaften eines Ältesten oder die Qualifikationen eines Ältesten darstellt, spricht er von einem Aufseher als ein Verwalter Gottes. In Vers 7 lesen wir das. Denn der Aufseher muss untadelig sein als Gottes was? Verwalter. Es steht auch in 1. Timotheus, dass er der Gemeinde gut vorstehen soll. Das heißt, ein Ältester dient nicht nur am Wort, sondern er dient auch, indem er die Verwaltung der Gemeinde gut aufpasst oder gut durchführt. Das heißt, er muss über die Verwaltung der Gemeinde bestimmen. Er muss auch für Ordnung in der Gemeinde sorgen. Es werden immer wieder Probleme auftauchen in Ortsgemeinden, wo die Ältesten dann mit der Weisheit Gottes eine Lösung, eine weise Lösung dafür finden müssen. Wir sehen in Apostelgeschichte 6 ein Problem in der Gemeinde zu Jerusalem. Es gab viele Witwen unter den griechischen Juden, die hellenistischen Juden, die übersehen waren. Als das Essen verteilt wurde, haben sie nichts zum Essen bekommen. Und das war ein großes Problem in der Gemeinde. Und die Aposteln mussten dann darauf reagieren. Und sie haben als Lösung das Einsetzen von Diakonen durchgeführt, damit das Problem aufgehoben sei. Und es wird immer wieder Probleme auftauchen, Dinge, die uns in der Bibelschule nie beigebracht werden, dass eine Ortsgemeinde wird sich darum kümmern müssen. Das heißt, der Gesetzgeber macht ein anderes Gesetz und da müssen wir entsprechend darauf reagieren als Gemeinde. Und die Ältesten sind dafür verantwortlich, dass solche Arbeit auch getan wird. Und ich sage euch, das ist eine große Aufgabe, das ist auch viel Arbeit in der heutigen Zeit. André hat neulich die Prüfung von unserer, wie heißt das, André, auf Deutsch? Krankenversicherung für mich, Rentenversicherung durchgeführt. Und meine Güte, das ist so viel Arbeit, diese Papiere alle vorzubereiten und dann zum, ist das Finanzamt oder ich weiß nicht.
1: Deutsche
0: Rentenversicherung. Okay. Und so, aber der ist so viel Arbeit. Ihr wisst nicht mal die Hälfte, was André für diese Gemeinde tut. Wirklich. Es ist erstaunlich, was zur Verwaltung einer Ortsgemeinde gehört. Besonders in Deutschland, wo Papierkram sehr beliebt ist. Und so, er muss der Gemeinde gut vorstehen. Und er muss auch für, nicht nur für Ordnung in der Gemeinde, sondern auch für Einheit in der Gemeinde sorgen. Das heißt, wenn Glaubensgeschwister sich nicht vertragen, muss er dazwischen gehen und ihnen helfen, sich wieder zu vertragen. Das heißt, jeder Gläubige soll in der Lage sein, das zu tun. Aber die Ältesten tragen vor Gott die Verantwortung für die Einheit in den Ortsgemeinden. Sie sollen dafür sorgen, dass die Einheit bewahrt wird. Und das ist eine große Aufgabe. Es wird teilweise durch die Auslegung der Schrift getan. Wenn die Auslegung klar und deutlich ist, dann führt die Auslegung zur Einheit in Lehre. Aber wie gesagt, wir haben alle scharfe Kanten und manchmal pieksen wir einander. Und es ist wichtig für uns, dass die Ältesten dafür sorgen, dass diese Einheit in der Gemeinde, bewahrt wird. Ältesten sollen auch für die Heiligkeit und Keuschheit der Gemeinde sorgen. Wenn ein Bruder stolpert, dann sollen sie ihm wieder helfen, damit er wieder auf den Beinen kommt. Es ist wichtig für Ältesten, sich darum zu kümmern. Wenn sie davon hören, dass ein Bruder entmüchtigt wird oder sonst was, dann müssen sie nicht warten, bis es bis der Fall noch schlimmer wird, sondern sie sollen eingreifen und ihm helfen. Es ist klar, dass jeder Gläubige in der Lage sein sollte, das dies auch zu tun. Das heißt, die Ältesten sollen von den Gemeindemitgliedern in fast allen Aufgaben unterstützt werden von den Gemeindemitgliedern. Wir sollen alle darauf achten, dass unser Bruder, der stolpert, die nötige Hilfe und Trost bekommt, die er braucht. Aber wir sehen auch Fälle, wo Leute sündigen und wollen die Sünde nicht bekennen oder die Sünde nicht lassen. Und Ältesten sind dafür verantwortlich, solchen Brüdern oder Glaubensgeschwistern zu konfrontieren mit ihren Sünden und sie fordern, die Sünde zu lassen. Und wenn sie nicht bereit sind, das zu tun, dann muss die Gemeindezucht eingeleitet werden. Diese vier Schritte, die wir in Matthäus 18 sehen, die müssen dann eingeleitet werden. Und das ist auch eine Aufgabe der Verwaltung. Und Ältesten sind dafür verantwortlich. Jetzt kann man sehen, warum Paulus das ein schönes Werk nennt. Er sagte, wer ein Aufseher sein möchte, der begehrt ein schönes Werk. Und ich muss euch sagen, obwohl dieses Werk manchmal anstrengend ist, und ich muss ehrlich zugeben, manchmal sehne ich danach, einfach in eine Ortsgemeinde hineinzugehen, ohne irgendwelche Verantwortung, mich hinsetzen und einfach eine schöne Predigt zuzuhören. Wirklich. Und wir haben das vor 2 Wochen tun können. Wir waren in London und durften eine Gemeinde dort besuchen. Und das war sehr wohltuend für mich, einmal selber vom Wort von jemand anders das Wort zu bekommen, ohne dass ich Samstagabend wirklich besorgt sein musste für Sonntag. Aber ich sage dennoch, obwohl diese Aufgabe schwierig ist und einen belastet, diese Aufgabe ist trotzdem ein schönes Werk, weil man darf ein Mitarbeiter Gottes sein. Man darf sich als Unterhirte betrachten. Und das ist wirklich ein kostbares Werk, dass man die Sorge für Menschenseelen trägt. Das ist eine wunderbare Aufgabe und man kann verstehen, warum Paulus das ein schönes Werk nennt. Es ist auch klar, dass die Ältesten die Verantwortung vor Gott für die Spenden tragen. Wie die Gemeinde mit dem Geld umgeht, ist eine wichtige Sache vor Gott. Deswegen steht es in den Qualifikationen, dass ein Ältester nicht geldgierig sein darf. Und er muss auch mit Geld vernünftig zu Hause umgehen, damit er das auch in der Gemeinde tun kann. Und so wie hier sehen wir, dass den Ältesten wird sehr viel anvertraut. Warum habe ich das betont heute? Ich habe es betont, weil wir werden immer wieder geneigt, die Latte Gottes in vielen Bereichen niedriger zu setzen. Das heißt, diese Latte, was die Qualifikationen eines Ältesten oder Aufsehers angeht, wir sind versucht, diese Latte niedriger zu machen. Und wir werden nächsten Sonntag diese Latte sozusagen betrachten, die Qualifikationen eines Ältesten, wie sein Wesen sein muss, wie sein Leben sein muss. Und jetzt können wir sehen, warum diese Qualifikationen so wichtig sind und nicht außer Acht gelassen werden dürfen, wenn ein Mann für diesen Dienst betrachtet wird. Die Aufgabe eines Ältesten, das Werk eines Ältesten, ist so wichtig, dass die Qualifikationen sehr hoch gesetzt sind. Wie gesagt, nächsten Sonntag wollen wir uns mit diesen Qualifikationen beschäftigen. Aber es gibt noch einen Punkt, den ich hier betonen will. Das Werk ist nicht nur ein schönes Werk, es ist ein äußerst wichtiges Werk. Und wir können Gottes Einstellung zu diesem Werk in mehreren Bibelstellen betrachten. Schlage 1. Timotheus Kapitel 4, Vers 21 bitte auf. Es gibt kein 4,21, es gibt aber ein 5,21. Und die 5,21 wollen wir betrachten, diesen Vers. Ich bezeuge eindringlich vor Gott und Christus Jesus und den auserwählten Engeln, dass du diese Dinge ohne Vorurteil befolgen und nichts nach Gunst tun sollst. Guck mal, welche Worte Paulus anwendet hier. Was für eine starke Ermahnung. Was für eine Warnung für Ältesten. Vor Gott. Und was für ein Gott? Es ist ein Gott, der Lebendigen und Toten richten will. Schlage bitte 2. Timotheus Kapitel 4 auf. Ich bezeuge eindringlich vor Gott und Christus Jesus, der Lebende und Tote richten wird, und bei seiner Erscheinung und seinem Reich predige das Wort. Hier sehen wir, wie wichtig dieser Dienst ist. Paulus will die Aufmerksamkeit von Timotheus haben. Er sagt, und er formuliert seinen Befehl so, dass Timotheus verstehen kann, wehe ihm, wenn er das nicht richtig tut. Apostelgeschichte 20, die Verse 17 bis 36 wollen wir jetzt in einem durchlesen. Wir haben mehrere Verse aus diesem Abschnitt betrachtet. Jetzt wollen wir einfach diesen Abschnitt von Vers 17 komplett durchlesen bis Vers 36. Und hier werden wir das Gewicht des Aufseherdienstes sehen können, wie wichtig dieser Dienst ist. Von Milet aber sandte er nach Ephesus und rief die Ältesten der Gemeinde herüber. Als sie aber zu ihm gekommen waren, sprach er zu ihnen: Ihr wisst, wie ich vom ersten Tag an, da ich nach Asien kam, die ganze Zeit bei euch gewesen bin und dem Herrn diente mit aller Demut und unter Tränen und Versuchungen, die mir durch die Nachstellungen der Juden widerfuhren. Wie ich nichts zurückgehalten habe von dem, was nützlich ist, dass ich es euch nicht verkündigt und euch gelehrt hätte, öffentlich und in den Häusern, da ich sowohl Juden als auch Griechen die Buße zu Gott und den Glauben an unseren Herrn Jesus Christus bezeugte. Und nun, siehe, gebunden im Geist gehe ich nach Jerusalem und weiß nicht, was mir dort begegnen wird, außer dass der Heilige Geist mir von Stadt zu Stadt bezeugt und sagt, dass Fesseln und Bedrängnisse auf mich warten. Aber ich achte mein Leben nicht der Rede wert, damit ich meinen Lauf vollende und den Dienst, den ich von dem Herrn Jesus empfangen habe, das Evangelium der Gnade Gottes zu bezeugen. Und nun siehe, ich weiß, dass ihr alle, unter denen ich umhergegangen bin und das Reich gepredigt habe, mein Angesicht nicht mehr sehen werdet. Deshalb bezeuge ich euch am heutigen Tag, dass ich rein bin von Blut aller, denn ich habe nicht zurückgehalten, euch den ganzen Ratschluss Gottes zu verkündigen. Habt Acht auf euch selbst und auf die ganze Herde, in welche der Heilige Geist euch als Aufseher eingesetzt hat, die Gemeinde Gottes zu hüten, die er sich erworben hat durch das Blut seines eigenen Sohnes. Ich weiß, dass nach meinem Abschied grausame Wölfe zu euch hereinkommen werden, die Herde nicht verschonen, und aus eurer eigenen Mitte werden Männer aufstehen, die verkehrte Dinge reden, um die Jünger abzuziehen hinter sich her. Darum wacht und denkt daran, dass ich 3 Jahre lang Nacht und Tag nicht aufgehört habe, einen jeden unter Tränen zu ermahnen. Und nun befehle ich euch Gott und dem Wort seiner Gnade, das die Kraft hat, aufzuerbauen und ein Erbe unter allen Geheiligten zu geben. Ich habe von niemandem Silber oder Gold oder Kleidung begehrt. Ihr selbst wisst, dass meinen Bedürfnissen und denen, die bei mir waren, diese Hände gedient haben. Ich habe euch in allem gezeigt, dass man so arbeitend sich der Schwachen annehmen und an die Worte des Herrn Jesus denken müsse, der selbst gesagt hat, geben ist seliger als nehmen. Und als er dies gesagt hatte, kniete er nieder und betete mit ihnen allen. Das sind die Worte des Paulus an den Ältesten der Ortsgemeinde zu Ephesus. Das sind starke Worte. Das ist, Es ist eine starke Ermahnung im Dienst. Der dritte Punkt unter dem Punkt das Werk eines Ältesten, ist das Amt. Wir müssen sehen hier in 1. Timotheus, dass Paulus spricht von einem Amt, das dem man nachstreben kann. Es ist eine Position in der Gemeinde, ein Amt. Sprich von einem Aufseherdienst. Wenn man nach diesem Dienst trachtet, nach diesem Amt trachtet. Und ich möchte nur kurz betonen, dass es ein Übergang, entstanden ist, dass wir von der Schrift klar sehen können. Ein Übergang von Aposteln zu Ältesten. Was ich hier mir betonen möchte, ist, dass es über den Ortsgemeinden kein höheres Amt gibt, als nur das Ältestenamt. Es gibt diese Hierarchie nicht. Wir haben gerade gelesen in Apostelgeschichte 20, dass Paulus ihnen dem Wort Gottes befohlen hatte. Das heißt, über den Ältesten gibt es nichts Höheres als Gott und das Wort Gottes. Nichts anderes. Wir sehen nirgendwo in der Schrift eine Begründung für einen Papst oder Bischöfen und so weiter. Wenn man unter Bischof was anderes versteht, außer nur ein Begriff für Aufseher, einer, der Aufsicht übt über die Gemeinde. Und so, ich will nur kurz mit der Schrift belegen, dass es eine Übergabe, ich will nur sagen, dass als die Aposteln ausgestorben sind, das Amt der Führung ist von ihnen an die Ältesten rübergegangen. Und das sehen wir zum Beispiel in Apostelgeschichte 15, wo Ältesten mit den Aposteln gleichgestellt werden, was schwierige Streitfragen betrifft. In Kapitel 15 sehen wir, dass es ein Zwiespalt entstanden ist zwischen Paulus und Barnabas und anderen, die gelehrt haben, dass die Heiden, Christen, auch beschnitten sein müssen und dem Gesetz Mose gehorchen müssten. Und dann lesen wir hier in Vers 2, ordneten sie an, dass Paulus und Barnabas und einige andere von ihnen zu den Aposteln und was? Ältesten nach Jerusalem hinaufgehen sollten, wegen dieser Streitfrage. Vers 4. Als sie aber nach Jerusalem gekommen waren, wurden sie von der Gemeinde und den Aposteln und Ältesten aufgenommen. Es wird noch einmal betont, und Ältesten. Vers 6, die Apostel aber und die Ältesten versammelten sich, um diese Angelegenheit zu besehen. Und dann Petrus, ein Apostel, steht auf und spricht. Und dann in Vers 13, ich glaube, dass dieser Jakobus hier der Bruder Jesus ist. Da waren zwei Aposteln mit Namen Jakobus. Einer ist in Kapitel 12 getötet worden. Und ich glaube, dass hier wird Jakobus als Bruder Jesu Christi gemeint. Als sie aber schwiegen, antwortete Jakobus und sprach. Und dann, so wir sehen, Aposteln und Ältesten kamen zum Wort in Jerusalem, als diese Streitfrage besprochen wurde. Und dann sehen wir auch von Petrus, es ist ihm befohlen worden, die Gemeinde zu weiden. Schlage bitte 1. Petrus auf. Kapitel 5. Und betrachte, wie er sich selbst beschreibt hier. 1. Petrus Kapitel 5, Vers 1. Die Ältesten unter euch nun ermahne ich, der was? Mitälteste. Er beschreibt sich hier nicht als Apostel, sondern als Ältester. Und in 2. Petrus sehen wir, dass er bald sterben sollte. Und der Punkt ist, es gibt eine, das Wort fällt mir auf Deutsch, aber es gibt ein tut mir leid. Es, der, der, der, die Leiterschaft wird übergeben, eine Übergabe sozusagen der Vollmacht und Verantwortung. Und hier sehen wir, dass Petrus betrachtet sich selbst als ein Ältester, Mitältester, sagt er. Und dann lesen wir von Paulus, er sagte Titus, ich habe dich deswegen in Kret zurückgelassen, damit du Ältesten, Ältesten Mehrzahl, in jede Ortsgemeinde Einzahl einsetzt. Das heißt, es soll eine Mehrzahl von Ältesten in jede Ortsgemeinde sein. Es soll kein Diktator, wie heißt das, Schafft, kann man das sagen? Ich weiß nicht. Diktatorprinzip soll nicht in der Gemeinde sein. Das heißt, ein Mann soll nicht allein das Sagen in den Ortsgemeinden haben. Es soll schon eine Mehrheit von Ältesten sein. Und das sehen wir von mehreren Bibelstellen in der Schrift, dass Älteste Mehrzahl in den Ortsgemeinden Einzahl in jeder Ortsgemeinde eingesetzt werden sollten. Und so, wir sehen hier, dass heutzutage, da es keine Apostel mehr gibt, weil damals bei der Einsetzung von den 12 Aposteln, nachdem Judas Selbstmord begangen hatte, es steht, das waren 2 Voraussetzungen, um Apostel zu sein. Man musste von Anfang an dabei gewesen sein und das Werk und die Worte Jesus gesehen zu haben und direkt von Jesus gelehrt gewesen. Und sie haben Matthias eingesetzt dann als 12. Apostel an der Stelle von Judas. Und die zweite Voraussetzung war, sie mussten Jesus auferstanden gesehen haben. Und da sind wenige Leute, die heutzutage diese Qualifikationen anstreben können. Also, obwohl es Menschen gibt, die es behaupten. Das heißt, es gibt Gemeinden heutzutage, die glauben, dass es immer noch Aposteln gibt, die Neuapostolische Kirche wäre ein Beispiel davon. Aber wir sehen nirgendwo in der Schrift, dass Raum dafür gelassen wird. Man sieht, sogar Petrus fing an, sich als Ältester zu betrachten. Und wir sehen, dass die Ältesten und die Aposteln haben zusammengearbeitet. Und als die Aposteln ausstarben, das höchste Amt in den Ortsgemeinden danach war dieses Amt als Aufseher. Und das betont auch, warum die Qualifikationen so wichtig sind. Wenn diese Männer das Sagen in den Ortsgemeinden vor Gott haben sollen, dann ist es wichtig für uns zu verstehen, dass sie auch die geistlichen Qualifikationen dafür haben sollen. Ich weiß, dass die Bibelstelle vielleicht ein bisschen trocken ist für uns heute, aber es ist dennoch wichtig, dass wir klare Unterschiede machen und dass wir eine klare Stellung nehmen zur Leiterschaft in den Ortsgemeinden. Das ist kein unwichtiger Punkt. Denn wie oft sehen wir, dass Gemeinden heutzutage gespaltet werden? Wie oft sehen wir, dass Gruppen von Menschen sogar Gemeinden verlassen? Es passiert häufig. Warum? Weil die haben erstmal ihre Aufgabe nicht verstanden. Viele von diesen, es gibt Gemeinden, wo es keine Ältesten gibt, das ist auch ein Grund. Wo jeder Bruder hat das Sagen. Und die Einheit ist damit auch schon im Voraus schwach. Es wird nicht dem Teufel widerstehen können und dem Fleisch, den Geschwistern nicht überleben. Es wird eine Spaltung geben. Und deswegen ist die Lehre und dass die Aufseher qualifiziert sind und dass sie auch eingesetzt werden in den Ortsgemeinden, sehr, sehr wichtig. Diese Lehre ist nicht unwichtig, selbst wenn ich die Lehre vielleicht ein bisschen trocken dargestellt habe heute. Ich wollte nur dazu sagen, dass Ältesten brauchen Zeit, um diesen Dienst zu tun. Deswegen liest man in 1. Timotheus Kapitel 5, Vers 17, dass alle Ältesten, die gut vorstehen, doppelte Ehre gewürdigt sind. Die Ältesten, die gut vorstehen, sollen doppelte Ehre gewürdigt werden, besonders die in Wort und Lehre arbeiten. Denn die Schrift sagt, du sollst dem Ochsen, der da drischt, nicht das Maul verbinden, und der Arbeiter ist seines Lohnes wert. Und so, ich möchte euch sagen, dass es ist gut und richtig, dass Gemeinden spenden, damit Pastoren vollzeitig eingesetzt werden können, um diesen Dienst zu tun. Aber ich kenne dennoch Ältesten in Gemeinden, wo das Geld nicht vorhanden ist und sie wollen auch Älteste dienen und sie sind auch vielleicht dazu qualifiziert, Aber sie haben keine Zeit. Sie sollen es lassen. Weil ihre Familien werden darunter nur leiden. Und dann werden sie innerhalb einer kurzen Zeit disqualifiziert, weil die Familie dann nicht mehr in Ordnung ist. Aber das Thema können wir nächsten Sonntag genauer betrachten. Dann wir werden die Eigenschaften eines Ältesten betrachten. Aber zum Schluss als Anwendung möchte ich euch zwei Versen mitgeben, eigentlich drei Versen, aber zwei Bibelstelle. 1. Thessaloniker, Kapitel 5, die Verse 12 bis 13. Und das ist, was Gott von den Gemeindenmitgliedern erwartet, den Ältesten gegenüber. Kapitel 5, Vers 12. Wir bitten euch aber, Brüder, dass ihr die anerkennt, die unter euch arbeiten und euch vorstehen im Herrn und euch zurechtweisen, und dass ihr sie ganz besonders in Liebe achtet, um ihres Werkes willen. Und ich kann euch sagen, dass das tut ihr auch in dieser Gemeinde. Das spüre ich und das erlebe ich auch als Ältester. Und dann in Hebräer, Kapitel 13, Vers 17. Gehorcht und fügt euch euren Führern, denn sie wachen über eure Seelen, als solche, die Rechenschaft geben werden, damit sie dies mit Freuden tun und nicht mit Seufzen, denn dies wäre nicht nützlich für euch. Lass uns beten.
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Und es wird gepredigt werden, das Evangelium vom Reich in der ganzen Welt zu einem Zeugnis über alle Völker, und dann wird das Ende kommen.

Bevor du bis zur Welt gekommen, wusste Gott es schon, dass es dich einmal geben wird. Und dass du heute lebst, hat Gott, dein Schöpfer, so gewollt, weil er dich wie ein Vater liebt. Mit schöpferischer Weisheit hat dich der Herr gemacht. Er gab von allem dir genug, damit du deinen Körper, den Verstand und deine Kraft allein zu seiner Ehre nutzt. Gott hat das Beste mit dir geplant. Er will zum Himmelsziel dich bringen. Ob deine Wünsche sich erfüllen oder manches bleibt untersagt, sag ja und lass dich führen. Verschwende nicht dein Leben für die Lüste dieser Welt. Dazu hat Gott dich nicht bestimmt. Leb jeden Tag, so wie es Jesus, deinem Herrn, gefällt, und richte deinen Blick aufs Ziel. Vater, der du dieses Kind in diese Welt schicktest, der du am Ziel stehen wirst, um es zu empfangen, wir bitten dich, segne es, dass es auf seinen Wegen deine Kraft und Liebe spürt, denn du hast das Beste mit ihm geplant. Du willst zum Himmelsziel ihn bringen. Ob seine Wünsche sich erfüllen oder manches bleibt untersagt, deine Weisheit.

Kapitel 10. Und darum wollen wir eine feste Abmachung treffen, sie aufschreiben, und unsere Fürsten, Leviten und Priester sollen sie versiegeln und unterschreiben. Nämlich Nehemia, der Statthalter, der Sohn Hachaljas, und Zedekia, Seraja, Asaria, Jeremia, Paschur, Amaria, Malkia, Hattush, Shebania, Maluch, Harim, Meremot, Obadja, Daniel, Ginneton, Baruch, Meshulam, Abia, Miyamin, Maasia, Bilgai und Shemaja, das sind die Priester. Die Leviten aber sind Jeschua, der Sohn Asanias, Binui von den Söhnen Henadats, Kadmiel und ihre Brüder, Shechania, Hodia, Kelita, Pelaya, Hanan, Micha, Rehob, Hashabia, Sakur, Sherebia, Shebania, Hodia, Bani und Beninu. Die Oberen des Volks sind Parosh, Pahat Moab, Elam, Satu, Bani, Buni, Asgad, Bebai, Adonia, Bigewai, Adin, Ater, Hiskia, Azur, Hodia, Hashum, Bezai, Harif, Anatot, Nobai, Makpiash, Meshulam, Hesir, Meshesabel, Zadok, Yadua, Pelatia, Hanan, Anania, Hosea, Hanania, Hashub, Halohesh, Pilha, Shobek, Rehum, Hashabna, Maaseya, Ahia, Hanan, Anan, Maluch, Harim und Baana. Und das übrige Volk, Priester, Leviten, Torhüter, Sänger, Tempelsklaven und alle, die sich von den Völkern der Länder abgesondert haben und sich zum Gesetz Gottes halten, samt ihren Frauen, Söhnen und Töchtern, alle, die es verstehen können. Sie sollen sich ihren Brüdern, den Mächtigen unter ihnen, anschließen und der Abmachung beitreten und sich mit einem Eid verpflichten zu wandeln im Gesetz Gottes, das durch Mose, den Knecht Gottes, gegeben ist, und alle Gebote, Rechte und Satzungen des Herrn, unseres Herrschers, zu halten und zu tun. Wir wollen unsere Töchter nicht den Völkern des Landes geben und ihre Töchter nicht für unsere Söhne nehmen. Wir wollen nicht von den Völkern des Landes am Sabbat und an den heiligen Tagen Waren und allerlei Getreide nehmen, wenn sie diese am Sabbattag zum Verkauf bringen. Wir wollen auf die Abgaben in jedem siebenten Jahr und auf Schuldforderungen jeder Art verzichten. Wir wollen uns das Gebot auferlegen, jährlich den dritten Teil eines Silberstücks zum Dienst im Hause unseres Gottes zu geben, nämlich für die Schaubrote, für das tägliche Speisopfer, für das tägliche Brandopfer, für die Opfer am Sabbat und Neumond, für die Festtage, für das Hochheilige und für das Sündopfer, womit wir für Israel Sühne schaffen und für alle Arbeit im Hause unseres Gottes. Wir wollen das Los unter den Priestern, den Leviten und dem Volk werfen, in welcher Reihenfolge unsere Sippen jedes Jahr das Brennholz für das Haus unseres Gottes zur bestimmten Zeit geben sollen, damit man es auf dem Altar des Herrn unseres Gottes verbrenne, wie es im Gesetz geschrieben steht. Wir wollen alljährlich die Erstlinge unseres Landes und die Erstlinge aller Früchte von allen Bäumen zum Hause des Herrn bringen. Wir wollen die Erstgeburt unserer Söhne und unseres Viehs, wie es im Gesetz geschrieben steht, und die Erstgeburt unserer Rinder und unserer Schafe zum Hause unseres Gottes zu den Priestern bringen, die im Hause unseres Gottes dienen. Wir wollen den ersten Teil von unserem Brotteig und unsere Abgaben und Früchte von allen Bäumen, von Wein und Öl für die Priester, in die Kammern am Hause unseres Gottes bringen, und den Zehnten unseres Landes für die Leviten. Die sollen den Zehnten einnehmen aus allen unseren Orten mit Ackerland. Und ein Priester, ein Sohn Aarons, soll bei den Leviten sein, wenn sie den Zehnten einnehmen. Und die Leviten sollen den Zehnten ihrer Zehnten heraufbringen zum Hause unseres Gottes, in die Kammern im Vorratshaus. Denn die Kinder Israel und die Leviten sollen die Abgaben von Getreide, Wein und Öl herauf in die Kammern bringen. Dort sind die heiligen Geräte und die Priester, die da dienen, und die Torhüter und Sänger. So wollen wir es im Haus unseres Gottes an nichts fehlen lassen. Und die Oberen des Volks wohnten in Jerusalem. Das übrige Volk aber warf das Los darum, wer von jeweils 10 nach Jerusalem in die heilige Stadt ziehen sollte, um dort zu wohnen, und die 9 in den anderen Städten.
Und das Volk segnete alle die Männer, die freiwillig in Jerusalem wohnen wollten. Dies sind die Oberen der Landschaft Juda, die in Jerusalem und in den Städten Judas wohnten. Sie wohnten aber jeder in seinem Eigentum in ihren Städten. Israeliten, Priester, Leviten, Tempelsklaven und die Nachkommen der Sklaven Salomos. In Jerusalem wohnten einige von den Söhnen Juda und einige von den Söhnen Benjamin. Von den Söhnen Juda: Ataja, der Sohn Usias, des Sohnes Zacharias, des Sohnes Amarias, des Sohnes Shephatias, des Sohnes Mahalalels, von den Söhnen Peretz. Und Maaseja, der Sohn Baruchs, des Sohnes Kolhoses, des Sohnes Hasajas, des Sohnes Adajas, des Sohnes Joaribs, des Sohnes Zacharias, von den Söhnen Shela. Alle Nachkommen des Peretz, die in Jerusalem wohnten, waren 468 angesehene Männer. Von den Söhnen Benjamin: Salu, der Sohn Meschulams, des Sohnes Joetz, des Sohnes Pedajas, des Sohnes Kolajas, des Sohnes Maaseas, des Sohnes Itiels, des Sohnes Jesajas und seine Brüder Gabai, Salai, 928. Und Joel, der Sohn Sichris, war ihr Vorsteher, und Juda, der Sohn Hasenuas, war als Zweiter über die Stadt gesetzt. Von den Priestern: Jedaja, Joarib, Jachin und Seraja, der Sohn Hilkias, des Sohnes Meschulams, des Sohnes Zadoks, des Sohnes Merajots, des Sohnes Ahitubs, der Vorsteher im Hause Gottes, und ihre Brüder, die am Hause Gottes Dienst hatten, 822. Und Adaja, der Sohn Jerohams, des Sohnes Pelalias, des Sohnes Amtsis, des Sohnes Zacharias, des Sohnes Paschurs, des Sohnes Malkias und seine Brüder, Häupter der Sippen, 242. Und Amaschsai, der Sohn Azarels, des Sohnes Ahasais, des Sohnes Meschilemots, des Sohnes Immers und ihre Brüder, tüchtige Männer, 128. Und ihr Vorsteher war Sabdiel, der Sohn Hagadols. Von den Leviten: Shemaja, der Sohn Haschubs, des Sohnes Asrikams, des Sohnes Haschabjas, des Sohnes Bunis, und Shabtai und Josabat von den Häuptern der Leviten für den äußeren Dienst am Hause Gottes. Und Matania, der Sohn Michas, des Sohnes Sabdis, des Sohnes Asafs, hatte beim Gebet den Lobgesang anzustimmen. Und Bakbukia war unter seinen Brüdern der Zweite in diesem Dienst. Und Abda, der Sohn Shamuas, des Sohnes Galals, des Sohnes Jedutuns. Alle Leviten in der heiligen Stadt waren 284. Und die Torhüter: Akub und Talmon und ihre Brüder, die an den Toren Wache hielten, 172. Das übrige Israel aber, Priester und Leviten, blieb in allen Städten Judas, ein jeder auf seinem Erbteil. Und die Tempelsklaven wohnten am Ophel, und Ziha und Gishpa waren über die Tempelsklaven gesetzt. Der Vorsteher der Leviten aber in Jerusalem war Uzi, der Sohn Banis, des Sohnes Haschabjas, des Sohnes Matanias, des Sohnes Michas, von den Söhnen Asaf, die beim Dienst im Hause Gottes zu singen hatten. Denn es gab ein Gebot des Königs für sie und eine feste Abmachung, an welchem Tag jeder zu singen hatte. Und Petachia, der Sohn Meschesabels, von den Söhnen Serachs, des Sohnes Judas, stand dem König zur Seite in allem, was das Volk betraf. Und einige von den Söhnen Juda wohnten draußen in Höfen, auf ihren Fluren, in Kiriat Arba und seinen Ortschaften, und in Dibon und seinen Ortschaften, und in Kapzeel und seinen Gehöften, und in Jeshua, Molada, Bet-Pelet, Hazar-Shual, Beer-Seba und seinen Ortschaften, und in Ziklag und Mechona und seinen Ortschaften, und in Enrimon, Zora, Jarmut, Sanoach, Adulam und ihren Gehöften, in Lachisch und seinen Fluren, in Aseka und seinen Ortschaften. So ließen sie sich nieder von Beer-Seba bis zum Tal Hinnom. Die Söhne Benjamin aber wohnten in Geba, Michmas, Aja, Bethel und seinen Ortschaften, und in Anatot, Nob, Anania, Hazor, Rama, Gitayim, Hadid, Zeboim, Nebalat, Lot und Ono und im Tal der Zimmerleute. Und von den Leviten wohnten Ordnungen auch in Juda und in Benjamin.
Dies sind die Priester und Leviten, die mit Serubabel, dem Sohn Sealtiels, und Jeschua zurückgekehrt waren. Seraja, Jeremia, Esra, Amaria, Maluch, Hattusch, Shechania, Rehum, Meremot. Ido, Ginneton, Abia, Miyamin, Maadja, Bilga, Shemaya, Joyarib, Jedaja, Salu, Amok, Hilkia und Jedaja. Das waren die Häupter der Priester und ihrer Brüder zur Zeit Jeschuas. Die Leviten aber waren diese: Jeschua, Binui, Kadmiel, Sherebja, Juda und Matanja. Er und seine Brüder waren für die Danklieder eingesetzt. Bakbukia aber, Uni und ihre Brüder standen ihnen gegenüber beim Dienst. Jeschua zeugte Joachim, Joachim zeugte Eliashib, Eliashib zeugte Jojada, Jojada zeugte Johanan, Johanan zeugte Jadua. Und zur Zeit Joachims waren diese die Häupter der Sippen unter den Priestern, nämlich von der Sippe Seraja, Meraja, von Jeremia, Hanania, von Esra, Meshulam, von Amaria, Johanan, von Maluch, Jonathan, von Shebania, Josef, von Harim, Adna, von Merajot, Helkai, von Ido, Zacharia, von Ginneton, Meshulam, von Abia, Sichri, von Miyamin, Maadia, Piltai, von Bilga, Shamua, von Shemaya, Jonathan, von Joyarib, Matenai, von Jedaja, Uzi, von Salu, Kalai, von Amok, Eber, von Hilkia, Hashabia, von Jedaja, Nathanael. Und zur Zeit Eliashibs, Jojadas, Johanans und Jaduas wurden aufgezeichnet die Häupter der Sippen unter den Leviten und die Priester bis zur Herrschaft des Darius, des Königs von Persien. Es wurden aber von den Leviten die Häupter der Sippen aufgezeichnet in einer Chronik bis zur Zeit Johanans, des Sohnes Eliashibs. Und dies waren die Häupter der Leviten: Hashabja, Sherebja und Jeschua, Binui, Kadmiel. Und ihre Brüder standen ihnen gegenüber zu loben und zu danken, wie es David, der Mann Gottes, geboten hatte, Chor um Chor, nämlich Matanja, Bakbukja und Obadja. Aber Meshulam, Talmon und Akub, die Torhüter, hatten die Wache an den Vorratskammern der Tore. Diese lebten zur Zeit Joachims, des Sohnes Jeschuas, des Sohnes Jozadaks, und zur Zeit des Statthalters Nehemia und des Priesters Esra, des Schriftgelehrten. Und bei der Einweihung der Mauer Jerusalems holte man die Leviten aus allen ihren Orten nach Jerusalem, um Einweihung zu halten mit Freuden, mit Danken und Singen, mit Zimbeln, Psaltern und Harfen. Und es versammelten sich die Sänger aus der Gegend um Jerusalem und von den Gehöften der Netophatiter und von Bet-Gilgal und von den Fluren um Geba und Asmavet. Denn die Sänger hatten sich rings um Jerusalem her Gehöfte gebaut. Und die Priester und Leviten reinigten sich und reinigten das Volk, die Tore und die Mauer. Und ich ließ die Oberen von Juda oben auf die Mauer steigen und stellte zwei große Dankchöre auf. Die einen gingen zur Rechten oben auf der Mauer zum Misttor hin, und hinter ihnen her gingen Hoshaja und die Hälfte der Oberen von Juda, und Asaria, Esra, Meshulam, Juda, Benjamin, Shemaja und Jeremia, und einige der Priester mit Trompeten, nämlich Zacharia, der Sohn Jonathans, des Sohnes Shemaias, des Sohnes Matanias, des Sohnes Michaias, des Sohnes Sakurs, des Sohnes Asafs und seine Brüder Shemaia, Azarel, Milalai, Gilalai, Maai, Nathanael und Juda, Hanani mit den Saitenspielen Davids, des Mannes Gottes. Esra aber, der Schriftgelehrte, ging vor ihnen her. Und sie zogen zum Quelltor hin und stiegen geradeaus die Stufen zur Stadt Davids hinauf, wo die Mauer oberhalb des Hauses Davids bis an das Wassertor im Osten verläuft.
Der andere Dankchor ging zur Linken hin, und ich ging hinter ihm her und die andere Hälfte der Oberen des Volks oben auf der Mauer, oberhalb des Ofenturms, bis an die breite Mauer und oberhalb des Tores Ephraim, zum alten Tor und zum Fischtor und zum Turm Hananel und zum Turm Mea bis an das Schaftor. Und sie blieben am Wachttor stehen. So standen die beiden Dankchöre am Hause Gottes, und ich und die Hälfte der Ratsherren mit mir, und die Priester, nämlich Eliakim, Maaseja, Miyamin, Michaja, Elioenai, Zacharia, Hanania mit Trompeten, und Maaseja, Shemaja, Eleazar, Uzi, Johanan, Malkia, Elam und Eser. Und die Sänger sangen laut, und Jesrachia stand ihnen vor. Und es wurden an diesem Tage große Opfer dargebracht, und sie waren fröhlich, denn Gott hatte ihnen eine große Freude gemacht, so dass sich auch Frauen und Kinder freuten, und man hörte die Freude Jerusalems schon von ferne. Zu der Zeit wurden Männer über die Kammern bestellt für die Vorräte, für die Abgaben, Erstlinge und Zehnten, um in ihnen die Anteile von den Äckern um die Städte her zu sammeln, die nach dem Gesetz für die Priester und Leviten bestimmt waren. Denn Juda hatte seine Freude an den Priestern und Leviten, die im Amt standen, dass sie den Dienst Gottes und den Dienst der Reinigung versahen. Und auch die Sänger und Torhüter taten nach dem Gebot Davids und seines Sohnes Salomo. Denn schon zu den Zeiten Davids und Asafs wurden die Vorsteher der Sänger eingesetzt, um Gott zu loben und zu danken. Und zur Zeit Zerubabels und zur Zeit Nehemias gab ganz Israel den Sängern und Torhütern Anteil an den heiligen Gaben Tag für Tag. Denn Israel gab das Geheiligte den Leviten, die Leviten aber gaben davon den heiligen Anteil den Söhnen Aarons.